0: Richtungsfahrbahn Frankfurt erneuert. Der gesamte Verkehr wird mit je zwei Spuren auf der Richtungsfahrbahn Dresden geführt. Die Anschlussstelle Hohenstein-Ernsthal ist in Richtung Frankfurt bis Anfang Juli gesperrt. Auf der A9 Richtung München ist zwischen Eisenberg und Bad Kloster-Lausnitz wegen Bauarbeiten bis voraussichtlich Ende September die Fahrbahn auf zwei Fahrspuren verengt. Hier erfolgen Bauwerksarbeiten an einer Lärmschutzwand.
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2: Mit Ben Streubel und wir nähern uns dem PPPPP. Das ist das perfekt fantastisch polierte Popnacht Package. Das ist bereits hier entpackt worden. Neben meinem linken Schuh steht's und gehört auch gleich euch. Ich muss noch euren Namen aufs Adressschild schreiben. Und wenn ich das erledigt habe, dann habe ich hier meinen Plan erfüllt für heute Nacht. Aber ihr dürft ein bisschen was mitwirken. Nämlich mit Spielen unter 07221 2011. Wer möchte sich denn ein Popnacht-Package verdienen in wenigen Minuten? 07221 2011.
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0: Everyone cared in der Popnacht.
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0: Und wir drehen am Zeitrad nach hinten und rasen mal durch diesen 22. Section in der Geschichte. Was war da so los mit Vito aus Krefeld als Kandidat? Guten Morgen, Vito.
2: Hallo, schönen guten Morgen.
0: Guten Morgen, für dich ist die Nacht der neue Tag, weil nämlich du kannst als Dachdecker natürlich bei diesen Temperaturen kaum arbeiten. Wie ist denn da die Situation, wenn man da eigentlich einen Termin hat auf dem Dach bei 37 Grad? Geht ja nicht, oder?
2: Es geht schon, aber du kannst 2-3 Stunden machen, danach bist du auf.
0: Ja, und dann ist auch Schluss und dann kann der Chef auch nichts mehr wollen. Dann geht man hin und sagt, das versteht auch jeder, ne?
2: Das versteht wirklich jeder. Ja. Also das ist, weißt du, es gibt ja auch schlecht Wetter.
0: So ist es.
2: Wenn es wirklich regnet in Strömen, dann kannst du wirklich auch nicht arbeiten.
0: Ja.
2: Aber du kannst nicht da mit den Dachpfannen da rumhantieren bei.
0: Ja. Vor allem, wenn die schwarz sind auch noch, ne? Das heizt sich auch ohne Ende. Ich hab so auf dem Balkon so WPC-Platten, du weißt ja, was das ist. So schwarzes Gedöns, so halb Plastik,
2: ja, genau.
0: Und irgendwas, ne? So ein Mix da. Und wenn du da nicht mit dem Wasserschlauch drauf spritzt, kannst du da gar nicht drauf treten. Da bleibst du die Füße, die würden festschweißen sozusagen, ne? Wenn du drauf gehst.
2: Ja, festschweißen, also weiß ich nicht, mit den Füßen ja, festschweißen.
0: Ja, ich sag mal verbrennen halt. Ich hab's einfach nur gesagt.
2: Ach so, ja.
0: Ja, dass du gehst drauf und verbrennst halt mit den Füßen und dann löst sich der ganze Körper auf.
2: Ja,
0: und
2: ich bin dann
0: 20 Zentimeter kleiner, wenn ich da drauf gestanden habe. Weißt du? So, das meinte ich. Naja, also auf jeden Fall, du pausierst jetzt erstmal heute, das ist wichtig und in der Zeit können wir ein bisschen spielen. Zwei Fragen für ein Popnacht-Package. Heute vor 66 Jahren, da hat Cassius Clay den ersten Boxkampf bestritten in Louisville, Kentucky und er gewinnt in 6 Runden. Wie hat er sich denn später genannt? A. Yusuf Islam, B. Muhammad Ali oder Long Dong Silver?
2: Ich nehme B.
0: B. Muhammad Ali ist richtig und heute vor 92 Jahren begann die Geschichte des VW-Käfers. Wer hat den denn konstruiert? War das A. Felix Wankel, B. Robert Bosch oder C. Ferdinand Porsche?
2: Boah, Junge, ich sag mal A, ja, der Wankelmotor, ich sag A.
0: Der VW-Käfer. Wir sind beim VW-Käfer, ne? Also Felix Wankel, Robert Bosch oder Ferdinand Porsche? Wankelmotor?
2: Dann nehme ich C.
0: C ist richtig. Ja, so soll es nämlich sein. Also dann wünsche ich dir jetzt eine gute Nacht. Entspann dich gut. Und
2: vielen Dank.
0: Freu dich wieder, wenn es ein bisschen kühler wird. Ich schicke dir ein Popnacht-Package zu. Ne?
2: Oh, wie schön.
0: Ciao, Vito.
2: Ciao.

Harry Styles und American Girls. Marion Seifer schreibt auch gerade in ihrer WhatsApp, ich weiß nicht, wo dieses Wohnzimmer sich befindet, in dem sie sich jetzt befindet, in welchem Ort, hat sie nicht geschrieben, aber ist sowas von schlapp gerade im ganzen Körper durch die Hitze der Nacht, dass sie jetzt diese nächsten 25 Meter nimmt ins Schlafzimmer, zumindest ist das Wohnzimmer schon mal 25 Meter lang. Und dann würde sie gerne diesen Song, den Krügische Hit hier von The Pet Shop Boys noch hören, Western Girls. Okay, Marion, dann schlummer mal gut. Vielleicht hast du jemanden, der als Ventilator dient neben dir. Vorsicht in beiden Richtungen auf der A4 Olpe Köln. Da sind Menschen auf der Fahrbahn zwischen Reichshof Berg Neustadt und Gummersbach.

Kultgeschehen von The Pet Shop Boys, West and Girls. Ich sehe schon einen neuen, gut riechenden Hit von Ellie Goulding. Black Prada Dress, neu in der Popnacht.

0: Leben wie ein Feuerwerk. Um 2.30 Uhr vielleicht eine gute Idee, vielleicht auch nicht.
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5: Heute überwiegen vom Erzgebirge bis ins südliche Niedersachsen zunächst die Wolken. Ansonsten scheint in Deutschland häufig die Sonne. Im Norden und Nordosten bleibt es durchweg trocken. Im übrigen Land entwickeln sich neben dem Sonnenschein vereinzelte Schauer und Gewitter, die aber lokal heftig sein können. Die Temperatur erreicht 22 bis 38 Grad. Am Dienstag erwartet uns weiterhin viel Sonne und mitunter Wolken. Vor allem von den mittleren Landesteilen bis in den Südosten sind einzelne zum Teil heftige Schauer und Gewitter dabei.
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6: Die A38 Halle Richtung Göttingen ist zwischen Ahrenshausen und Friedland gesperrt. Auf der A4 Dresden-Frankfurt wird zwischen Hohenstein-Ernsthal und Glauchau-West bis Dezember die Fahrbahn auf der Richtungsfahrbahn Frankfurt erneuert. Der gesamte Verkehr wird mit je zwei Spuren auf der Richtungsfahrbahn Dresden geführt. Die Anschlussstelle Hohenstein-Ernsthal ist in Richtung Frankfurt bis Anfang Juli gesperrt.
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0: Und die am meisten unterschätzte Höchsttemperatur heute in Deutschland, in Bad Muskau in Sachsen, werden es 28 Grad. Hier ist die Popnacht, ich bin Ben Streubel. Aua.

0: Hier ist die Popner Zeitvergleich. Bei uns in Deutschland ist es 2.38 Uhr. Unserer Zeit zurück in Kanada, Toronto. 20.38 Uhr. Und da ist Fred gerade dabei zu Hause, ein bisschen, ich glaube, seinen Grill zu putzen. Oder vielleicht liegt auch noch was auf dem Grill drauf. Guten Morgen, Fred, oder guten Abend. Hallo?
1: Guten Abend, Benny Bär. Guten Abend, ARD Popnach. Es ist 20.38 Uhr abends.
0: Ja, ja, das habe ich gerade gesagt. Schön, dass du ganz als Submoderator hier sofort einsteigen. Aber wie ist denn die WM-Stimmung? Du bist doch quasi gestern beim Spiel wahrscheinlich in der Nähe gewesen oder hast mitbekommen, wie die Leute UNDAF gerufen haben im Stadion in Toronto, Deutschland, Elfenbeinküste, oder?
1: Ich war in der Nähe. Ja. Entschuldigung, jetzt startet hier gerade ein Flugzeug direkt am Flughafen im Hintergrund. Ich war 20 Kilometer Luftlinie entfernt in einem Barbecue-Grill und habe mir Sperrets reingezogen und so mit halbem Auge aufs Spiel geachtet.
0: Ach so, du bist gar nicht so ein richtiger Fußballfreak.
1: Nein, nicht wirklich.
0: Und ansonsten, wie wird denn...
1: Ja? Ja?
0: Ja, also erzähl ein bisschen von der WM in Kanada in deinem Umfeld, wie das da so gefeiert wird.
1: Wie gesagt, ich habe ein paar Bilder auf Facebook gesehen, aber das war's. Selber hier in Toronto, also ich habe keine Umzüge oder irgendwas gesehen.
0: Ach so, und die Nachbarn haben auch keine Fahnen aufgehängt nochmal extra oder grölen oder jetzt Public Viewing oder irgendwie sowas. Auch nicht.
1: Ist mir nicht wirklich aufgefallen hier. Sorry.
0: Na gut, und du bist dann auch ausgestiegen schon bei der deutschen Nationalmannschaft, auch nicht mehr emotional dabei. Das ist ja schon ein bisschen traurig, du. Aber wann geht's denn jobmäßig los wieder für dich als LKW-Fahrer?
1: Jobmäßig geht's morgen im Laufe des Tages, laden wir 24 Abladestellen für den Bundesstaat Kansas für Baumärkte mit Blumen.
0: Ach schön, so, dann fahr die mal vorsichtig durch die Gegend. Temperaturtechnisch ist es ja nun bei dir auch, sagen wir mal, ordentlich heiß, ne?
1: Es geht. Wir sind jetzt noch bei 18 Grad oder so hier.
0: Da halten wir aber gut mit. Also insofern würde ich jetzt... Warum bist du eigentlich an so einer lauten Stelle am Flughafen? Was ist da los? Wohnst du da?
1: Nein, ich sitze hier unterm Strich direkt am Zaun und schaue mir die startenden und landenden Flieger an.
0: Ist das dein Ernst? In deiner Freizeit machst du sowas?
1: Ja, weil mein Zuhause ist 1200 Kilometer weiter östlich.
0: Du bist
1: lohnt sich halt nicht für eine Freischicht nach Hause zu fahren.
0: Okay, aber hast du den romantischsten Ort ausgesucht. Weitermachen, ja? Ciao, Fred. Ciao, ciao.
1: Tschüss, Benny.
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Neuer Hit von Flo, Lick It in der Popnacht. Vorsicht auf der A23 Heide Hamburg. Zwischen Halsten, Big Group Hunder und Hamburg Heide steht, sind Menschen auf der Autobahn. Was kultisch ist, nur Chlor von R.E.M.

Popnacht. Na, wenn man 4000 PS fährt, dann ist man natürlich irgendwie ganz oben angekommen. Der PS-Leiter René Seckler, der freut sich, ist gerade auf dem Heimweg, wie er schreibt, von einer Truckshow in Bludenz. Drei Fahrzeuge und ca. 4000 PS. Er grüßt mal alle Fahrer. Aber es ist natürlich wichtig, dass er einen Motivationshit bekommt, den er sich ausgesucht hat. Sieht cool aus, dieses Fahrzeug, was er da hat. Also beneide dich auch ein bisschen darum, aber ich würde jetzt auf diesen Auflieger würde ich eher eine Wohnkabine drauf machen. Ne? Also eine richtig große, riesen Wohnkabine, die man irgendwo hinstellen kann. So ein Mega-Tiny-House Plus mit Komfortpool. Das wäre es. Auf dem Dach vielleicht sogar noch. Also lass dir es weiter gut gehen in deinem Fahrzeug. Und Almost Monday hat er sich ausgesucht, der René mit No More Regrets. Ist neuer Hit hier in der Popnacht.

No More Regrets und Almost Monday. Neuer Hit in der Popnacht. Es ist 2.53 Uhr. Gefahrenstelle auf der A6 Nürnberg in Richtung Heilbronn. Eine ungesicherte Unfallstelle zwischen Öhringen und Bretzfeld. Da fahrt ihr bitte vorsichtig. Habt ihr noch was gesehen? Gerne WhatsApp 07221 2011.

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1: Um 3 Uhr mit Cedric Bies. Bundesverteidigungsminister Pistorius reist heute nach Litauen, um eine NATO-Übung zu besuchen. Daran nehmen 2.900 Soldaten teil, 2.300 davon stellt die Bundeswehr. Benjamin Großkopf berichtet.
2: Freedom Shield, also Schild der Freiheit, so heißt die große Übung. Der Truppenübungsplatz Pabrade liegt unweit der Grenze zu Belarus. Das Land gilt als enger Verbündeter Russlands. Deswegen darf die Übung auch als Zeichen an Moskau verstanden werden. Trainiert werden soll unter anderem der Kampf mit und gegen Drohnen. Mehr als 300 davon sind im Einsatz. Im Verbund mit herkömmlichen Waffensystemen wie Panzern soll möglichst realistisch werden, wie ein Gefecht an der NATO-Ostflanke aussehen könnte.
1: Bei einem russischen Raketenangriff auf die ukrainische Region Odessa sind offenbar ein Mensch getötet und 3 weitere verletzt worden. Das meldet der Gouverneur der Region. Russland soll eine ballistische Rakete auf einen landwirtschaftlichen Betrieb abgefeuert haben. Dabei sollen auch Fahrzeuge und ein Treibstofftank getroffen worden sein. Bundesarbeitsministerin Baas findet die Vorschläge der Rentenkommission gut. Die rund 30 Punkte seien ein Gesamtkunstwerk, hat die SPD-Politikerin gesagt. Geplant ist unter anderem, das Renteneintrittsalter schrittweise anzuheben und die abschlagsfreie Rente abzuschaffen. Auch die Junge Union hat die Vorschläge gelobt, die AfD kritisiert die Pläne. Bundeskanzler Merz will nicht mehr juristisch gegen Beleidigungen vorgehen. Das hat Merz bei einem Gespräch mit Bürgern in Berlin angekündigt. Seit seinem Amtsantritt habe er nicht einen einzigen Strafantrag gestellt, meinte Merz. In vielen Fällen würden Staatsanwaltschaften Aussagen gegen Politiker aber auch verfolgen, ohne dass jemand sie anzeigt. Er selbst sei aber gar nicht empfindlich. Wörtlich hat Merz gesagt, wenn mich jemand einen Idiot nennt, dann soll er das tun. Bei der Fußball-WM hat Außenseiter Kap Verde den nächsten Punkt geholt mit einem 2:2 gegen Uruguay. WM-Reporter Jan Wochner.
3: Kap Verde bleibt die Überraschung dieses WM-Turniers. Nach dem 0:0 gegen Spanien knöpfen die Afrikaner auch Uruguay einen Punkt ab. Und das verdientermaßen. Kevin Pina schreibt Geschichte für sein Land, trifft nach 21 Minuten per Freistoß aus mehr als 30 Metern direkt ins Tor von Uruguay und erzielt damit das erste WM-Tor überhaupt für Kap Verde. Favorit Uruguay hat lange Probleme, dreht die Partie aber durch 2 Treffer kurz vor der Pause. Im zweiten Durchgang nutzt Kap Verde dann einen Abwehrfehler zum Ausgleich bei einem wilden Schlagabtausch in Miami.
1: Vorher hatten am Abend Iran und Belgien 1:1 gespielt und Spanien hat Saudi-Arabien mit 4:0 geschlagen. Das Wetter, den Rest der Nacht lassen die Gewitter in Deutschland nach und es bleibt trocken bei 22 bis 15 Grad. Die neue Woche startet dann mit viel Sonne. Im Süden kann es einzelne kräftige Hitzegewitter geben und es bleibt insgesamt heiß mit maximal 24 bis 38 Grad. Die Zeit, es ist jetzt 3:03 Uhr.
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4: Vorsicht bitte auf der A4 Erfurt Richtung Chemnitz. Zwischen Erfurt West und Erfurt Ost liegen Spanngurte. Vorsicht bitte auf der A9 Nürnberg Richtung Halle. Leipzig in Höhe Rastplatz Roderborn steht ein defekter LKW. Vorsicht bitte auf der B85 Saalfeld Richtung Kronach. Zwischen Probstzella und Lauenstein liegt ein Ast. Die A38 Halle Richtung Göttingen ist zwischen Ahrenshausen und Friedland gesperrt.
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5: Mit Ben Streubel. Und dann haben wir noch ein schönes Paket, das ich an euch übergebe. Vielleicht sogar persönlich. Unter 07221-2011 spielen wir gleich. In wenigen Minuten geht es um einen Prominenten im Zombie-Kostüm. Ein Geburtstagskind, der auch singt.
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0: Ja, ja. Wer ist das denn hier? Hallo? Der hat heute Geburtstag.
3: Finde ich gar nicht
0: ist ja gut.
3: Beeindruckend. Man muss nur selber so daran denken, gibt es noch irgendwelche Sandkastenfreunde und wieso ist diese Verbindung geblieben? Häufig ist das ja so.
4: Und man geht
3: völlig unterschiedliche Wege, aber...
0: Naja, habt ihr da jemanden erkannt, der heute Geburtstag feiert? Ein Sänger an der Band? 07221 2011, wenn man sagen kann, wer heute Geburtstag hat, für ein Popnacht-Package.

0: We've got it going on.
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0: Wer hat da heute Geburtstag? Hier steckt er fest. Ja, ja. Roger aus Wittingen, guten Morgen.
2: Ja, einen wunderschönen guten Morgen. Roger hier, hallo.
0: Wer ist das?
2: Das ist Campino von den Toten Hosen.
3: Man muss nur selber so daran
4: denken, gibt es noch irgendwelche Sandkastenfreunde und wieso ist diese Verbindung geblieben?
0: Jawohl, Campino von den Toten Hosen, Happy Birthday to him. Und du gewinnst ein Pop-Night Package für dein schnelles Erkennen. Du bist gerade auf dem Weg von Wittingen nach Wolfschlugen bei Stuttgart.
2: Korrekt, ganz genau.
0: Und da bist du sozusagen auf Montage die Woche über. Ne?
2: Da bin ich Betriebsleiter genau von einem Labelprinter für Etiketten.
0: Etiketten drückt, was ein Labelprinter sinnvollerweise tun sollte. Und,
2: ganz genau. Ganz
0: und hast du dann eine Bude, wenn du deine Familie zurücklässt in Wittingen, also so eine kleine Bude, wo du dich dann aufhältst?
2: Ja, genau, genau. In Wolfslogen, Einzimmerwohnung und klein, fein.
0: Und da kann man sich voll gehen lassen, immer so die ganze Woche. Da spielt man nochmal, wie es früher einmal war, sozusagen. Also, räumst du denn da auf oder lässt du dich als Messi so ein bisschen gehen?
2: Nee, das ist schon ordentlich. Man muss sich ja wohlfühlen. Da ist alles in Ordnung.
0: Kommt dann deine Familie ab und zu mal zum Checken?
2: Jawohl, die kommt jetzt in 2 Wochen, kommt meine Frau mit den Kindern kurz und dann verbringen wir eine gute Zeit.
0: Alles in der Einzimmerwohnung?
2: Ja, für 2 Tage kann man das akzeptieren.
0: Also, sozusagen campen, aber das geht natürlich bei diesen Temperaturen nicht ohne ordentliche Lüftung und Klimaanlagen, ne? Die
2: ganz genau.
0: Will
2: ganz
0: dann schon
2: genau
0: da sein. Okay, dann kommen wir gut an. Du hast ja da so, ich glaube, 600 Kilometer zu fahren. Und wann bist du dann in Wolfschlugen?
2: Ich bin um 6.30 Uhr bin ich in Wolfschlugen.
0: Ja,
2: ich bin jetzt weg in Stuttgart.
0: Ja.
2: Also, Frankfurt dann.
0: Dann sind wir noch eine ganze Weile zusammen und wünsche dir einen guten Start in die Woche, ja?
2: Wunderbar.

Martin, World Gone Wild, hat sie sich ausgesucht. Sitzt noch am PC und freut sich über genau diesen Hit, der den Montag schon mal zu einem guten Anfang werden lässt. Hier ist die Popnacht.

0: Hallo, welcome wild, es ist 3.32 Uhr.
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2: Heute überwiegen vom Erzgebirge bis ins südliche Niedersachsen zunächst die Wolken. Ansonsten scheint in Deutschland häufig die Sonne. Im Norden und Nordosten bleibt es durchweg trocken. Im übrigen Land entwickeln sich neben dem Sonnenschein vereinzelte Schauer und Gewitter, die aber lokal heftig sein können. Die Temperatur erreicht 22 bis 38 Grad. Am Dienstag erwartet uns weiterhin viel Sonne und mitunter Wolken. Vor allem von den mittleren Landesteilen bis in den Südosten sind einzelne zum Teil heftige Schauer und Gewitter dabei.
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3: Die A38 Halle Richtung Göttingen ist zwischen Ahrenshausen und Friedland gesperrt. Auf der A4 Dresden-Frankfurt wird zwischen Hohenstein-Ernsthal und Glauchau West bis Dezember die Fahrbahn auf der Richtungsfahrbahn Frankfurt erneuert. Der gesamte Verkehr wird mit je zwei Spuren auf der Richtungsfahrbahn Dresden geführt. Die Anschlussstelle Hohenstein-Ernsthal ist in Richtung Frankfurt bis Anfang Juli gesperrt.
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0: Und die am meisten unterschätzte Höchsttemperatur heute in Siesebi in Schleswig-Holstein werden es 25 Grad. Hier ist die Popnacht, ich bin Ben Streubel. Ich

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2: Taylor Swift war das hier in der Popnacht. Haben wir gerade Crossman gehabt. Um 3.40 Uhr ist doch kein Ilmeler wach. Ist doch logisch. Wer ist denn um 3.40 Uhr im Bett? Schläft oder schnarcht oder sonst? Das gibt's doch gar nicht. Ne? Hallo, Kai, guten
3: Morgen. Ja, grüße dich, Benny.
2: Hast du ein schönes Wochenende gehabt in deinem Hotel? Bist jetzt durch, ne? Bei der Hitze.
3: Ja, wir hatten frei. Und oh, ich habe mir gerade das Kapverde-Spiel angeguckt. Das war ja ein Knaller.
2: Jetzt gerade.
3: Ja, hast du geguckt. Die haben 0-0 gespielt. Ja, bist du, da bin ich eingeschlafen. Mhm. Und jetzt habe ich es mir noch schnell in der Mediathek angeguckt, was ich verpasst habe. Und dann habe ich einfach mal zu dir rüber. Siehst und du? Dann habe ich bin ja total begeistert. Und also war eine richtig geile Show heute.
2: Hallo. Sag mir nochmal ganz kurz, hat Uruguay gewonnen? War das nochmal so?
3: Nein, es war ein Unentschieden. 2-2. Aber spannend.
2: Ja, 2-2 war es. Gab es auch in der 24 Minuten wieder eine Trinkpause?
3: Ja, die haben, und ich glaube, der Trainer von Uruguay hat sich richtig drüber aufgeregt.
2: Ja, ich schalte dann immer ab. Also, das ist mir dann zu doof, ja. Wenn ich dann sehe, nach 24 Minuten
3: ist es
2: ja, und dann mitten im Flow, weißt du, alles wird unterbrochen.
3: Genau.
2: Und dann geht's, bis es dann wieder losgeht, alles, die Spannung ist raus. Also, ja. Ne, ich weiß nicht, und dann ist ja oft auch in so überdachten Stadien, wo es 22, 23 Grad nur hat,
3: genau,
2: da weiß doch jeder, dass es um Werbung geht. Ne? So, jetzt, du hast geschrieben, du möchtest jemandem zum Geburtstag gratulieren auf eine ganz besondere Weise.
3: Ja, und zwar der Jürgen, ein Ständchen, ein Rubikram vielleicht für den Michael.
2: Ja.
3: Das wäre geil zum Geburtstag.
2: Also von Jürgen aus Friedrichshafen.
3: Jürgen aus Friedrichshafen, und der Kreative aus der Nacht. Vielleicht kannst du ihn motivieren.
2: Der hat tatsächlich schon mal mir ein Happy Birthday geschickt, das er in seiner ganz eigenen Art dargeboten hat. Und das möchtest du jetzt deinem Freund, deinem besten Freund, deinem noch besten Freund zumuten?
3: Ja.
2: Okay.
3: Ja.

0: Jojo, ist Julian.
1: So, das war also von Jürgen, unserem Nachtstar. Ich hoffe, das hat deinem Kumpel gefallen und dir auch. Dann wünsche ich dir...
2: Mir hat's ein Grinsen in den Bauch geritzt.
1: Also, gute Zeit in Thüringen. Tschüss.

Illusion. Dua Lipa haben wir gerade gehört in der Popnacht. Vorsicht auf der A6 Nürnberg in Richtung Heilbronn. Da liegen Gegenstände, wo sie nicht hingehören. Zwischen Kirchberg und Ilzhofen-Wolpertshausen auf der Autobahn. Hier ist die Popnacht.

Hatte Gefahrenstelle noch von der A23, nee, die A3 ist es, Oberhausen Richtung Köln. Zwischen Mettmann und Kreuzhilden ist ein Unfall passiert, da ist die Unfallstelle noch nicht gesichert. Und während wir uns hier durch die Nacht tragen, weil die Nacht ist der neue Tag bei diesen Temperaturen, wir genießen es, hängt Uwe in Ho Chi Minh City am Frühstückstisch eines großen Hotels, lässt sich da gerade ordentlich bedienen mit einem Frühstück, das amerikanische Art hat, also jede Menge Bagels, Rühreier, Speck, alles haut er sich da rein, das schmeckt man, lieber Uwe. Und danach geht's zum Job und deswegen würde er gerne noch einen Lieblingshit hören, um ein wenig im Rhythmus wenigstens unter dem Frühstückstisch zu wackeln. Kann man auch ein paar Kalorien verbrennen. Ne? Dasha und Austin hat er sich ausgesucht. Hier ist die Popnacht, habt ihr der Welt noch was zu sagen? WhatsApp 07221 2011.

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1: Um 4 Uhr mit Cedric Bies. Bei den Verhandlungen zwischen USA und Iran für ein Ende des Kriegs gibt es offenbar Fortschritte. Beide Seiten sollen sich bei den Gesprächen in der Schweiz darauf geeinigt haben, einen Kommunikationskanal zur Straße von Hormus einzurichten. Das melden die Vermittlerstaaten Pakistan und Katar in einer gemeinsamen Erklärung. Damit sollen, Zitat, Vorfälle und Kommunikationspannen verhindert und eine sichere Schifffahrt in der Meerenge ermöglicht werden. Außerdem soll es einen Fahrplan geben, wie innerhalb von 60 Tagen ein endgültiges Abkommen erreicht werden kann. Das Bundesinnenministerium hat bestätigt, dass in Zukunft mehr Afghaninnen und Afghanen in ihr Heimatland abgeschoben werden sollen. Eine Sprecherin hat gesagt, dass 3 Charterflüge nach Kabul pro Monat möglich seien. Nach NDR-Recherchen wurden der Taliban-Regierung dafür Zugeständnisse gemacht. Peter Hornung berichtet.
2: 6 weitere Taliban-Vertreter sollen aus Kabul kommen. Das ist nach NDR-Informationen Ergebnis eines mehrtägigen vertraulichen Treffens in einem Hotel in Istanbul, das am Freitag zu Ende ging. Vertreter der Taliban-Regierung verhandelten demnach mit hochrangigen Beamten des Bundesinnenministeriums und des Auswärtigen Amtes. Die Taliban hatten den Recherchen zufolge zuletzt immer größeren Druck aufgebaut und die Kooperation bei Abschiebungen vom Entgegenkommen der Bundesregierung abhängig gemacht. Bislang gibt es lediglich 2 Taliban-Diplomaten in Deutschland.
1: Die Bundeswehr will für ihre Brigade in Litauen im Notfall Soldaten verpflichten. Das hat Verteidigungsminister Pistorius im ARD-Interview gesagt. Bisher geht er aber davon aus, dass sich genügend Freiwillige melden. Engpässe könnte es offenbar in Spezialbereichen geben, wie Technik und Logistik. Da gibt es laut Pistorius deutlich weniger Soldaten als bei den Kampftruppen. Rund um das WM-Spiel Iran-Belgien gestern Abend hat es in Los Angeles wieder Proteste gegen die iranische Regierung gegeben, vor und im Stadion. Das Spiel war 0-0 ausgegangen. Nils Dams berichtet aus L.A.
3: Ein Mann habe laut FIFA versucht, nach Abpfiff aufs Spielfeld zu kommen. Bilder zeigen ihn in einem Shirt, auf dem die iranische Fahne mit Sonne und Löwe aus der Zeit vor der Islamischen Revolution zu sehen ist. Sie gilt als Zeichen der Opposition und des Protests gegen das iranische Regime. Die FIFA hat diese Fahne im Stadion verboten. Der Mann wurde von mehreren Ordnern abgeführt. Gut 100 Menschen demonstrierten gegen die Regierung in Teheran. Die iranische WM-Mannschaft sehen sie als Marionette des Regimes. Im Stadion gab es bei der iranischen Hymne Buhrufe, auch die verbotenen Oppositionsflaggen waren zu sehen. Während des Spiels feierten Fans aber gute Aktionen der iranischen Mannschaft.
1: Das Wetter: Zum Morgen hin ist es in Deutschland meistens trocken und oft warm, mit Temperaturen zwischen 22 und 15 Grad, im Norden teilweise 10 Grad. Die neue Woche startet dann mit viel Sonne, im Süden kann es einzelne kräftige Hitzegewitter geben und dazu bleibt es insgesamt sehr heiß, mit maximal 24 bis 38 Grad. Die Zeit, es ist 4.03 Uhr.
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4: Die A38 Halle Richtung Göttingen ist zwischen Ahrenshausen und Friedland gesperrt. Auf der A4 Dresden-Frankfurt wird zwischen Hohenstein-Ernsthal und Glauchau West bis Dezember die Fahrbahn auf der Richtungsfahrbahn Frankfurt erneuert. Der gesamte Verkehr wird mit je 2 Spuren auf der Richtungsfahrbahn Dresden geführt. Die Anschlussstelle Hohenstein-Ernsthal ist in Richtung Frankfurt bis Anfang Juli gesperrt. Auf der A4 Dresden-Frankfurt wird zwischen Stadtroda und Jena Zentrum die Fahrbahn Richtung Frankfurt erneuert. Deshalb wird nach der Einrichtung der Verkehrsführung der gesamte Verkehr mit je 2 Fahrspuren pro Richtung auf der Richtungsfahrbahn Dresden geführt.
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6: Mit Ben Streubel, ihr seid ja noch da oder gerade wach geworden. Ich freue mich auf jeden Fall auf die kommenden 60 Minuten, in denen ich euch gleich noch ein kleines Paketchen übermittle. Ein Popnacht-Package. Das ist vollgepackt. Und wenn ihr es euch holen wollt, dann 2 Hits in einer Sekunde erkennen in 7 Minuten.
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0: too.
1: I miss you in der Popnacht.
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3: Jetzt bin ich doch 4 Stunden und 10 Minuten um diese Stechmücke rumgekommen und naja, jetzt sind es dann doch 2 Stiche in einer Sekunde, glaube ich. Ich habe sie vor mir sitzen. Nein, wieder vorbei. Okay, also die beiden Songs, die ihr jetzt sehr schnell hört, die haben heute Geburtstag. Falls ihr beide erkennt, verdient ihr euch das Popnacht-Package gegen einen kleinen Anruf. 07221 2011. Welche Hits sind denn das? Everybody get up. 07221 2011. Welche Hits haben da heute Geburtstag für ein Popnacht-Package?

ist der neue von Olivia Rodrigo. Und dieser kultische Song von Earth in Fire kommt sofort nach einer Gefahrenstelle von der A5 Frankfurt Richtung Karlsruhe. Zwischen Bruchsal und Karlsruhe Nord ist ein Unfall passiert. Die Unfallstelle ist nicht gesichert.

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1: Welche Hits sind denn das, die heute Geburtstag feiern, die Nummer 1 Hits waren an diesem 22.06.? Everybody get up. Vito aus Erkenbrechts Weiler war der Erste mit einer Lösung, die vielleicht ja die richtige ist. Guten Morgen, Vito, lass hören. Was hast du erkannt?
2: Guten Morgen. Also, das ist einmal Robin Teig mit Blurred Line. Blurred Line und müsste richtig, Coldplay sein. Viva la vida.
1: Jawohl, das hast du ganz locker gelöst.
2: Aber ganz locker.
1: Du bist jetzt am Arbeiten, noch am Arbeiten, aber du hast ja vor, irgendwann Fußballmanager zu werden von deinem Neffen. Wie alt ist der Neffe?
2: 7.
1: Und wo hast du den denn jetzt spielen sehen und hast ihn entdeckt?
2: Das war jetzt am Sonntag auf dem Turnier in Esslingen. Und da sind sie sogar Erste geworden.
1: Ah ja, okay. Und der spielt jetzt, in welchem Verein spielt er mit seinen 7 Jahren?
2: In Deitzisau.
1: Und ist das ein Top-Verein schon, wenn man in
2: ja, das ist eigentlich schon ein guter Verein,
1: und
2: ja.
1: Wo sollte man dann hin als nächsthöhere Klasse?
2: Als nächsthöhere Klasse. Also er hat praktisch jetzt gewechselt nach Göppingen.
1: Ah ja, siehst
2: nach
1: du
2: Göppingen,
1: mal.
2: SV Göppingen.
1: Da ist dann der bessere Trainer oder die bessere Mannschaft oder so und dann kommt man dann irgendwann zum VfB.
2: Ja, bessere Umfeld. Also profihafter Umfeld.
1: Wenn die das hören, hinter ist es auch jetzt, oder kriegst du Ärger, brauchst du nicht mehr nach Hause zu kommen.
2: Ja, aber auf jeden Fall kriege ich Ärger.
1: Ey, kannst du auf mich schieben. Ich hab dich dahin gedrängt. Vito, also ich drücke dir die Daumen und vor allen Dingen auch dem Neffen, dass das alles so cool läuft. Der hat auch Spaß dran. Der wird nicht gezwungen, Fußball zu spielen.
2: Nein. Der hat sowieso nichts anderes im Kopf als Fußball. Der wird nicht gezwungen.
1: Dann werden wir ihm
2: den Ball unterm Bett.
1: Irgendwann mal ihm zujubeln. Wird ja gar nicht mehr so lange dauern. Ne? Noch bevor der Stuttgarter Bahnhof fertig ist, werden wir ihn schon mit einem Weltmeistertitel vielleicht
2: das
1: übersehen.
2: Das glaube ich schon, ja. Das glaube ich.
1: Dann wünsche ich dir eine gute Nacht. Grüße. Ciao, ciao.
2: Und ich wünsche dir einen schönen Feierabend noch. Ciao.

0: My Way und Calvin Harris, ist 4.31 Uhr.
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3: Heute überwiegen vom Erzgebirge bis ins südliche Niedersachsen zunächst die Wolken. Ansonsten scheint in Deutschland häufig die Sonne. Im Norden und Nordosten bleibt es durchweg trocken. Im übrigen Land entwickeln sich neben dem Sonnenschein vereinzelte Schauer und Gewitter, die aber lokal heftig sein können. Die Temperatur erreicht 22 bis 38 Grad.
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4: Auf der A4 Dresden-Frankfurt wird zwischen Stadtroda und Jena Zentrum die Fahrbahn Richtung Frankfurt erneuert. Deshalb wird nach der Einrichtung der Verkehrsführung der gesamte Verkehr mit je 2 Fahrspuren pro Richtung auf der Richtungsfahrbahn Dresden geführt. Auf der A9 Richtung München ist zwischen Eisenberg und Bad Kloster-Lausnitz wegen Bauarbeiten bis voraussichtlich Ende September die Fahrbahn auf 2 Fahrspuren verengt. Hier erfolgen Bauwerksarbeiten an einer Lärmschutzwand.
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0: Und die am meisten unterschätzte Höchsttemperatur in Eichwalde. In Brandenburg werden es heute 28 Grad. Hier ist die Popnacht. Ich bin Ben Streubel.

0: Perfect Strangers in der Popnacht um 4.38 Uhr, wenn man normalerweise gar nicht wach sein möchte, kann man hin und wieder mal auch durch ein kleines Ereignis aufschrecken. Und dann ist man aufrecht im Bett. So wie Birte in Rimbach, guten Morgen.
1: Guten Morgen, Ben.
0: Wer hat dich denn geweckt? Ich weiß nicht.
1: Nee, die ganze Gruppe Fledermäuse hat mich
0: schön. Ich meine, Fledermäuse sind was Tolles, oder?
1: Ja, ich bin ganz beseelt, fasziniert.
0: Okay, und erzähl mal das Ereignis.
1: Ja, ich hatte hier schön gut gelüftet. Jetzt ist Dämmerung gewesen, Morgenstimmung und plötzlich flatterten die ganzen Fledermäuse vor meinem Fenster.
0: Wie viele sind's?
1: Ich habe so 5, 6 gezählt, aber die sind echt flatterig schnell.
0: Okay, und die gehen durch die Wohnung, flattern die rein und wieder raus? Oder wie?
1: Direkt vom Fenster,
0: ach
1: ganz
0: so,
1: nah am Haus.
0: Ja, so schön. Lass sie doch rein, gib ihnen was zu essen. Ich weiß, was essen denn Fledermäuse?
1: Die Insekten.
0: Ja, da hätte ich nämlich eine frisch gefütterte Stechmücke, die also eben gerade leider an mir saugte. Ich könnte mir vorstellen, ich würde gerne, damit ich etwas Gutes in den Kreislauf der Natur wieder zurückgebe, würde ich gerne diese...
1: Ja, dann schicke ich sie mal zu dir.
0: Ja, genau. Schick mal diese 4 Fledermäuse hier, Auftragskiller sozusagen für meine Stechmücke. Dann ist allen geholfen in diesem Moment.
1: Genau.
0: Ja.
1: Win-win-win für alle.
0: Aber schön, dann genieß mal den Kontakt, ja. Wenn ihr Freunde werdet, dann gib ihnen Namen, aber auf keinen Fall auf die Idee kommen, sie aufzuessen, ne?
1: Nein, das ist nicht.
0: Ja, gib ihnen ein gutes Zuhause. Wenn sie Lust haben, sich einzunisten in deinem Haus, ziehst du halt aus. Das ist bei diesen Temperaturen vielleicht.
1: Gib ihnen einfach an der Fassade ein paar Mistplätze.
0: So soll es sein. So, ich spiele deinen Lieblingssong. Du hast geschrieben, Temper City würdest du gerne hören.
1: Oh, sehr gerne, ja, danke.

0: Share und Strong Enough. In der Popnacht mit diesem Hit haben wir gerade Michaela und Udo ein bisschen begleitet. Die sind jetzt endlich, wie Michaela geschrieben hat in ihrer WhatsApp, losgefahren zum Campen nach Oettern. Von Walldorf nach Oettern, da sind so ungefähr, 600 Kilometer. Vermute ich mal, das ist in Thüringen. Hallo Michaela, guten Morgen.
1: Guten Morgen.
0: Und das ist euer erster Urlaub in dem neuen Wohnwagen. Aufregend, oder? Und war das so ein Traum von dir oder von euch auch so ein Ding zu haben?
1: Von uns beiden.
0: Wie hast du den denn eingerichtet?
1: Oh, noch nicht korrekt, aber wir haben noch Sachen dabei, um es auf dem Campingplatz zu Ende einzurichten.
0: Ja, ist es gebraucht oder neu?
1: Der ist gebraucht, okay, also aber sieht noch top aus.
0: Es sind schon mal die ganzen Plastikfolien abgerissen, das ist schon mal gut.
1: Ja? Genau.
0: So. Und wie fährt sich das jetzt? Ist ungewöhnlich, so vom Fahrgefühl, schon mal gemacht vorher?
1: Vorher noch nicht, aber ist sehr, sehr ungewöhnlich. Ja,
0: es schaukelt. Lieber ein bisschen langsamer fahren damit, ne? Bevor man da irgendwie, habe ich oft schon gesehen, wenn da jemand irgendwo ins Schleudern geraten ist, weil er zu schnell fuhr über eine Brücke, da kam der Seitenwind und sowas, ne? Stellenweise kann es ja auch sehr regnerisch heute Nacht sein und auch ein bisschen stürmen und gewittern. Dann kommt mal gut an. Und Oettern, ist das ein Ort mit See oder wie campt ihr da?
1: Nee, das ist mitten im Wald. Einfach das ist richtig Wald. Schön ruhig. Ja. Genau.
0: Und dann sind da Freunde? Wartet auch noch jemand auf euch? Oder?
1: Nee, aber wir kennen den Besitzer vom Campingplatz sehr gut. Mhm,
0: der wartet dann schon mit einem tollen Frühstück hoffentlich, wenn ihr dann da seid. So.
1: Genau.
0: Also um 10 oder so schafft das ja vielleicht. Dann also eine gute Fahrt. Ich spiele euren Lieblingshit noch ein bisschen lauter. Ja, bis bald.
1: Ciao, danke. Ciao.

Vorsicht auf der A61 Koblenz Richtung Ludwigshafen. Da liegt ein Fahrrad auf der Fahrbahn zwischen Alzey und Gundersheim. So was mit dem Fahrradträger nicht so ganz in Ordnung gewesen. Habt ihr noch was für die letzte Amtshandlung? 0722 1 2011. Und das ist der neue Hit von Bruno Mars in der Popnacht. Oh Mann.

0: Tick-Tack, Tick-Tack. So, die angenehmen Stunden dieses 22.06. die gehen so langsam zu Ende. Ja? Wir haben ja die Nacht zusammen verbracht und die Nacht ist der neue Tag, wenn es Temperaturen von 38 Grad gibt heute am Montag. Aber es gibt auch Menschen, die haben da vorgesorgt. Sven aus Cuxhaven hat hier für seine letzte Amtshandlung nicht nur einen tollen Song ausgesucht, sondern er hat am Wochenende sich in einen Gartenschlauch kleine Löcher mit einer Nadel hineingestochen und dann einen ordentlichen Druck aufgebaut und dann gab es so einen schönen Sprühnebel. Muss man also gar nicht irgendwo erwerben, das kann man auch genauso selbst herstellen. Und jetzt ist er mit dem Kühllaster mit Fischstäbchen unterwegs nach München. Kann man sich auch reinlegen, wenn man möchte, solange die Fischstäbchen nicht auftauen. Also KI, was machst du?
1: Nach Haus.
0: Okay.
1: Nach Haus.
0: Da komme ich mit. Das war die Popnacht. Schuhe habe ich angezogen, Notaustaste abgeklemmt. Kommt danach, komme ich wieder.

0: Guten Morgen an diesem frühen Montag. Das Wichtigste haben wir jetzt für euch.
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2: Um 5 Uhr mit Milat Kupay. Die USA und der Iran haben bei ihren Verhandlungen über ein Ende des Krieges offenbar Fortschritte erzielt. Nach Angaben von Katar und Pakistan, die in dem Konflikt vermitteln, einigten sich beide Seiten auf einen konkreten Fahrplan. Aus der Nachrichtenredaktion Jonas Valentin Weber.
3: Vorgesehen ist demnach unter anderem, dass eine Koordinierungsstelle geschaffen wird, die sich um die schwierigsten Punkte kümmern soll. Dazu zählt unter anderem die Straße von Hormus, die seit längerer Zeit vom Iran blockiert wird. Ziel ist es, dass Schiffe, die für den weltweiten Ölhandel wichtige Meerenge, wieder problemlos passieren können. Weiterer Punkt, die Lage im Libanon. So soll die Koordinierungsstelle dafür sorgen, dass sich die israelische Armee und die Hisbollah-Miliz dort nicht mehr gegenseitig angreifen. Kurz nach Beginn der Gespräche hatte die iranische Delegation das Luxushotel in der Nähe von Luzern vorübergehend verlassen, wegen neuer Drohungen von US-Präsident Trump.
2: Die Rentenkommission der Bundesregierung schließt ihre Arbeit heute offiziell ab. Nach einer letzten Tagung will sie ihre Vorschläge morgen der Bundesregierung vorlegen. Seit dem Wochenende ist bekannt, dass sich die Experten auf 30 Punkte geeinigt haben. So soll etwa das Renteneintrittsalter langsam steigen und an die Lebenserwartung gekoppelt werden. Sozialverbände und Gewerkschaften kritisieren unter anderem den Vorschlag, die Rente mit 63 abzuschaffen. Die Deutsche Krankenhausgesellschaft warnt angesichts der Sparpläne der Regierung im Gesundheitswesen vor weitreichenden Folgen für viele Kliniken in Deutschland. Verbandschef Gass sagte dem Redaktionsnetzwerk Deutschland, durch das Sparpaket sei die Existenz der Hälfte aller Krankenhäuser bedroht. Aus der Nachrichtenredaktion Torben Müller.
4: Gass wird in dem Interview deutlich. Würden die Pläne von Gesundheitsministerin Waken unverändert kommen, müsste jede zweite Klinik akut mit der Pleite rechnen. Das würde gleichzeitig bedeuten, dass etwa 140.000 Beschäftigte keinen Job mehr hätten. Experten gehen laut Gass in einer aktuellen Studie davon aus, dass die Erlöse der Krankenhäuser im kommenden Jahr als Folge der Sparpläne um 8% sinken. Viele Kliniken, die im Rahmen der Reform eigentlich erhalten oder umgewandelt werden sollten, würden vorher aufgeben müssen.
2: Bei der Fußball-Weltmeisterschaft wartet Belgien weiter auf einen Sieg. Gegen den Iran kam das Team nicht über ein 0:0 hinaus. Sowohl vor als auch im Stadion gab es Proteste, vor allem von Gegnern des iranischen Regimes. Vorher hatte Spanien mit einem 4:0 gegen Saudi-Arabien den ersten Erfolg gefeiert. Außerdem sorgte Kap Verde erneut für eine Überraschung mit einem 2:2 gegen Uruguay. Das waren die Nachrichten.
0: Und jetzt der Blick auf die Straßen. Hier sind die neuesten Meldungen aus dem zuverlässigsten Verkehrsservice im Osten. Fabian Magerhans, Hallöchen. Und wie sieht's denn aus?
5: Guten Morgen, noch relativ ruhig. A14 Richtung Magdeburg, die Abfahrt Leipzig-Mitte, die ist nicht mehr gesperrt. Es laufen noch Restbergungsarbeiten. Die B250 Querfurt-Eckartsberger, die ist ab heute zwischen Abzweig Pleismar und Schümmel in beiden Richtungen für etwa einen Monat gesperrt. Die Umleitung ist dann ausgeschildert. In Magdeburg-Lemsdorf in der Harzburger Straße nach einem Unfall stockender Verkehr. Und habt ihr noch Staus oder Blitzer gesehen? Ruft uns an, kostenlos unter 0800 123 2340.
0: Kinder, es ist ja schon taghell, was ist denn hier los? Also das ist ja Wahnsinn. So, Sarah, was ist denn wettermäßig so los?
6: Ja, wir sind drin in den längsten und in den bislang heißesten Tagen des Jahres. Heute geht's weiter mit einem Mix aus viel Sonne, Wolken, etwas Frühnebel hier und da. Und dazu kann es in schwüler Luft auch wieder Schauer und Gewitter geben. Die Temperaturen steigen auf 26 bis 33 Grad. Und die Frühwerte, die lassen sich auch mal wieder nicht lumpen. Das heißt, hier und da sind wir schon an der 20-Grad-Marke dran. Vereinzelt können wir aber auch noch ganz gut durchlüften, so mit 14 bis 16 Grad. Das sollten wir dann auch tun, weil das Ende der Schwitze, Hitze, das ist noch nicht erreicht. Hochsommer gibt es auch die nächsten Tage. Heute also 26 bis 33 Grad. Gegen Mitte, Ende der Woche könnten wir sogar an der 40-Grad-Marke kratzen. Gerade dann zum nächsten Wochenende. Das nur schon mal als kleine, nennen wir es mal, Vorwarnung.
0: Kleiner Vorwarnung.
7: Ja.
0: Guten Morgen!
6: Gleich 5:05.
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0: So, Wochenende ist rum und ihr habt es hoffentlich alle gut verbracht.
7: Ja. Ja, das kannst du mal die fragen, die zum Beispiel im Dachgeschoss leben.
0: Ja.
7: Ich habe da öfter mal drüber nachgedacht in den letzten Tagen. Ich habe ja früher im Dachgeschoss gewohnt und ich weiß noch, wenn sich da so die Hitze gestaut hat. Alter Freund.
0: Ich
7: habe oft drüber nachgedacht, dass ich froh bin, nicht mehr im Dachgeschoss zu leben.
0: Ich habe oft drüber nachgedacht auf alle, die da leben und habe mir gedacht, mein Gott, euer Problem. So,
7: ja.
0: Jetzt gucken wir mal, wie es aussieht. Steff ist aus dem Urlaub zurück, die war weg, ist euch gar nicht aufgefallen, aber uns natürlich schon. Ja. Guten Morgen.
10: Morgen.
0: Und ruft an, jetzt direkt, weil es geht ja wieder los, ne, mit unserer Frühaufsteherprämie. Die gibt es so lang, bis wirklich jeder hier, der uns zuhört, eine Tasse bekommen hat. 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Alle Leitungen sind frei und dann starten wir in die neue Woche. Geht's los.
7: Ja, geht's los.

0: da sind wir alle zusammen. Alle Lieblingsmenschen zu unserer Lieblingsuhrzeit. 5.12 Uhr morgen.
1: Guten Morgen.
2: Hallo, guten Morgen.
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0: So, Sarah, erstmal ein Stückchen Kaffee.
4: Ein bisschen Kaffee rudern,
0: oh,
4: ja.
0: Lecker. Und Benjamin ist schon auf dem Weg in Richtung Arbeit, habe ich gehört. Guten Morgen.
5: Guten Morgen, moin.
0: Hallöchen, und zwar mit Kollege Benjamin. Mit wem bist du da unterwegs?
5: Ich bin unterwegs mit dem Tim.
0: Aha, sehr gut. Und wo treibt ihr euch rum? Also wo geht's hin, Benni?
5: Wir sind aktuell auf der Autobahn Richtung Leipzig.
0: Sehr schön. Und wie war's Wochenende? Wir wollen alles wissen, Benjamin. Erzähl uns alle schmutzigen Details.
5: Wochenende war sehr warm.
0: Ja, da, gut. Das ist natürlich richtig.
4: Und ja, was mich natürlich interessiert, wenn wir jemanden aus Bad Köstritz dran haben, wann gibt's denn da Abkühlung? Ihr habt doch immer das Brauereifest, oder? Wann ist das denn?
5: Das ist, das ist, glaube ich, alle 4 Jahre oder 2 Jahre.
0: Was?
5: Glaube ich, erst wieder nächstes Jahr, ja.
4: Oh, verdammt. Man kann das anders abkühlen.
0: Das ist natürlich, ja, wir haben es probiert. Ja, Benjamin, Mensch, das ist der Hammer. Dann gibt es ein bisschen was am frühen Morgen. Und wenn du mit dem Kollegen unterwegs bist, ja, natürlich zwei unserer tollen Frühaufsteher-Prämien-Tassen, die ihr in diesem Augenblick gewinnt. Freut euch jetzt. Herzlichen Glückwunsch.
5: 1, 2, danke.
0: Ja, wunderbar. Ja, Mensch, dann wünschen wir euch eine geile Woche. Ja, alles Liebe. Haut rein und ja, weiter viel Spaß.
5: Bis daran lauf.
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0: 5 vor 16, die MDR Jump. Guten Morgen, Familie. Ist hier am Montag und da sind wir noch gerade mal wach und da hat der Fabian Magan schon eine Meldung.
1: Ja, A9 Richtung Berlin. Vorsicht, zwischen Kleinmarzehns und Niemek liegt ein Lkw-Rad auf der rechten Spur. Also A9 Richtung Berlin. Vorsicht, zwischen Kleinmarzehns und Niemek liegt ein Lkw-Rad

0: Gleich aber es 25. Die MDR Jump Good Morning Familie ist hier am Montag.
1: Und da lassen wir natürlich wieder die Helden der Hitze hochleben. Die, die das Leben am Laufen halten, auch bei diesen Temperaturen.
0: Ja, und wenn wir über heiße Jobs sprechen, sind wir natürlich auch die Jungs und Mädels aus unseren Backstuben gemeint. Tja. Außentemperatur 35 Grad. Vor dem Ofen, ich weiß gar nicht, das Doppelte oder was?
1: Wahrscheinlich. Also ja. Wir rufen euch ein dickes Dankeschön zu und seht es unserem Dr. Emkus nach, wenn der beim Thema frische Brötchen gerade auch noch an was anderes denkt.
2: Wisst ihr, was nervt? Dass der ganz normale Gang zum Bäcker am Morgen mittlerweile zu einer finanziellen Mutprobe mutiert ist. Da verlangt die Dame hinter der Theke für 2 stinknormale, luftige Brötchen und ein Stück trockenen Rührkuchen Beträge, für die man vor ein paar Jahren noch ein komplettes 3-Gänge-Menü bekommen hatte. Man schaut fassungslos auf das EC-Gerät und fragt sich insgeheim, ob in dem Teig heimlich Blattgold eingearbeitet wurde oder ob die Rosinen im Kuchen handverlesen von einer thüringischen Adelsfamilie eingeflogen wurden. Am Ende verlässt man den Laden mit einer winzigen Papiertüte und dem unguten Gefühl, gerade die Anzahlung für ein neues Auto auf dem Tresen geblättert zu haben. Und das Schlimmste ist, der Bäcker ist ja nicht mal dran schuld. Aber bei diesen Luxuspreisen wird jedes schnöde Marmeladenbrot am Frühstückstisch wieder zu einem absoluten Gourmet-Erlebnis aufgewertet. Wer sich heute noch ein Stück Kuchen leistet, zeigt der Welt da draußen ganz ohne Protz, dass er im Leben finanziell ausgesorgt hat.
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3: Ja, guten Morgen. Hier ist die MDR Jump. Guten Morgen, Familie. Montag haben wir es, 5.30 Uhr und Fabian Magans ist im Verkehrszentrum. Und was ist denn los im Augenblick?
5: Guten Morgen. Immer noch Vorsicht A9 Richtung Berlin. Zwischen Kleinmarzins und Niemek liegt ein LKW-Rad auf der rechten Spur. Dann Vorsicht auch A14 Richtung Magdeburg. Ein Unfall in der Abfahrt Leipzig-Mitte. Hier laufen Bergungsarbeiten. Und B84 Eisenach-Sondershausen. Zwischen A4 Abfahrt Eisenach-Ost und Abzweig Hütscheroda sind Pferde auf der Fahrbahn. Vorsicht. Im Landkreis Saalfeld Ruderstadt ist die Straße verschmutzt zwischen Drognitz und Reizen-Geschwender. Wegen Reinigungsarbeiten ist die Straße jetzt gesperrt. Blitzer stehen noch auf der A9 Richtung München zwischen Eisenberg und Bad Klosterlausnitz und in Halle Innenstadt. Blitzer stehen noch auf der A9 Richtung München zwischen Eisenberg und Bad Klosterlausnitz und in Halle in der Berliner Straße beidseitig. Jetzt ist noch der Stefan am Telefon.

0: weiter mit einem Mix aus viel Sonne, Wolken, etwas Frühnebel hier und da. Und dazu kann es in schwüler Luft auch wieder Schauer und Gewitter geben. Die Temperaturen steigen dazu auf 26 bis 33 Grad. Frühwerte häufig schon rund um die 20-Grad-Marke. Ja, und das Ende der Hitze ist noch nicht zu sehen. Hochsommer auch die nächsten Tage. Die bislang heißesten Tage kommen sogar erst gegen Ende der Woche bzw. zum kommenden Wochenende. Dann könnten wir sogar an der 40-Grad-Marke kratzen.
1: Hallo, Hallöchen! Ja, okay, also heute ist Montag, soweit so normal, aber es ist eben nicht einfach irgendein Montag, ne?
0: Sondern
2: der Montag in diesem Jahr, der in die Annalen eingehen wird, als der Tag mit der Bezeichnung von nun an geht's bergab.
0: Ja gut, das kennen wir. Sind aber doch gespannt. Unser Böttcher macht sich bereit für eine neue Folge. Böttchers Welt, die gibt's gleich um 5.04 Uhr.

0: 5:40 Uhr. Die MDR Jump Good Morgen Familie ist hier am Montag. Und da sagen wir jetzt nochmal ganz offiziell: Herzlich willkommen im Sommer.
1: Bei den Temperaturen hätte man es schon ahnen können. Ja. Jetzt sagt es aber auch der Kalender. Und noch was hat sich geändert.
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3: Heute ist Montag und nicht irgendeiner, sondern der Montag in diesem Jahr, der in die Annalen eingehen wird, als der Tag mit der Bezeichnung von nun an geht's bergab. Jetzt nicht mit der Wirtschaft, den Zukunftsaussichten oder der Hoffnung auf eine ziel- und lösungsorientierte Politik in diesem Land. Nein, es ist doch viel schlimmer. Seit heute geht es mit den Tageslängen wieder bergab. Gestern war Sommersonnenwende und das heißt, ab heute werden die Tage wieder kürzer. Ich hasse es. Das Jahr hat doch noch gar nicht richtig angefangen. Da geht schon wieder vorbei. Eine Sekunde pro Tag ist es jetzt zunächst kürzer hell, aber wie wir alle wissen, das läppert sich. Ehe wir uns versehen, müssen die Kinder wieder um 4 Uhr nachmittags rein, weil es dunkel ist. Habt ihr den längsten Tag des Jahres ein bisschen gefeiert? Lange gesessen, Fußball geguckt oder wie wir hier eine kleine Sommersonnenwende-Party geschmissen, bei der wir allerdings auch nur lange gesessen und Fußball geguckt haben? Machen wir jedes Jahr, nur ist so ein bisschen eine Tradition geworden, obwohl der Anlass eigentlich nichts ist, was man feiern sollte, ne? Nach einem halben Jahr des Erblühens und Entstehens geht's jetzt Schlag auf Schlag wieder andersrum. Übermorgen ist ja schon Johannistag, da endet dann die Spargelsaison und so geht's dann weiter und weiter. Nur diese Woche hier, die will mal wieder nicht zu Ende gehen. Gut, okay, dafür haben wir jetzt auch weniger Tageslicht.
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6: Hier ist das Verkehrszentrum mit einer Gefahrenmeldung. A17 in Richtung Dresden. Vorsicht zwischen Pirna und Heidenau. Hier liegt ein Reifen auf der linken Spur. Fahrt bitte vorsichtig.

0: Ja, wer es gern wahr mag, der hat gerade ein Wonderful Life. Das kann man nicht anders sagen. Die MDR Jump Good Morning Familie ist hier, gleich 5:45. Und da sagen wir herzlich willkommen in einer weiteren Schwitze-Hitze-Woche.
1: Ende der Woche kratzen wir dann wirklich an der 40-Grad-Marke. Wir haben uns ja vorhin über unsere Zeiten im Dachgeschoss unterhalten. Sagen wir mal so, hier muss man sich immerhin keine Sorgen machen, dass der Kaffee kalt wird.
2: Einen wunderschönen guten Morgen wünsche ich der guten Morgen Familie. Ja, Sarah, ich wohne auch in der Dachgeschosswohnung und wir hatten zwischen 28 und 29 Grad oben. Aber wir haben es überlebt. Wir leben immer noch. Ventilatoren und Kühlgeräte machen es möglich. Und vor allen Dingen Verdunklungsrollos, die die Wärme nicht so weit lassen.
0: Ja, so wie Manuel das sagt, könnte man raushören, auch das Dachgeschoss ist nicht the end of the world. Passt trotzdem auf euch und macht relaxed. Jetzt mit Miley Cyrus hier bei uns in der MDR Jump. Guten Morgen, Familie.

0: Es geht raus aus dem Schwitze-Hitze-Wochenende rein in eine Schwitze-Hitze-Woche. 5.47 Uhr ist es. Die MDR Jump Guten Morgen Familie am Montag.
1: Und da muss man sagen, ein paar von uns haben ja am Wochenende deutlich mehr geschwitzt als andere. Also viele haben am Wochenende rangeklotzt, statt am Badesee oder im Garten zu sitzen. Ein paar unserer Helden der Hitze haben wir ja am Freitag schon gehört.
2: Ich fahre jetzt zur Arbeit als Heizungsbauer. Mal sehen, was wir heute so Schönes haben. Vielleicht auch mal eine Klimaanlage.
3: Ich darf heute 12 Stunden RTW-Dienst machen ohne Klimaanlage, weil wir eine neue Wache haben und die Klimaanlage noch nicht mit umgezogen ist. Denkt dran, genug zu trinken. Und haltet euch eher im Schatten auf, macht nicht zu viel.
4: Bedenkt bitte auch, dass die Menschen, die alle in den Kitas arbeiten, auch keine Klimaanlage haben und dabei wunderbar unsere zahlreichen Kinder betreuen.
1: Ja, ist so. Und wir haben gehört, die größte Hitze, die kommt ja noch. Das ist dann eine Herausforderung, nicht nur in den Kitas und RTWs, sondern zum Beispiel auch in den Pflegeheimen und im Hospiz. Von da hat sich Conny noch gemeldet.
5: Guten Morgen, ihr Lieben. Meine Kollegen und ich schwitzen in Wittenberg auf Arbeit. Da haben wir auch sehr schöne Temperaturen in den Räumen. Liebe Grüße, kommt alle gut durch den heißen Tag.
0: Da schließen wir uns an und machen die Bahn frei für noch mehr Hitzehelden. Also sagt uns Bescheid, wo ihr heute schwitzt, am besten per Sprachnachricht. Unsere WhatsApp-Nummer, die steht auf mdrjump.de. Und mir ist jetzt allein vom Zuhören wirklich schon sehr, sehr heiß. Aber der Tipp macht nicht so viel. Da muss ich sagen, da muss es nicht warm sein für mich. Also.
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11: Guten Morgen an diesem Montag. Gleich um 6.10 Uhr spielen wir den Sommerquickie. Ja, und das Wichtigste haben wir jetzt schon mal für euch.
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12: Um 6 Uhr mit Rio Takeda. Die USA und der Iran haben sich bei ihren Verhandlungen in der Schweiz auf einen Fahrplan für eine Friedenslösung geeinigt. Das teilten die Vermittlerstaaten Pakistan und Katar mit. Demnach wollen die Parteien innerhalb von 60 Tagen ein finales Abkommen erreichen. Zudem soll ein Kommunikationskanal eingerichtet werden, um eine sichere Schifffahrt in der Straße von Hormus zu ermöglichen. Außerdem soll ein gemeinsamer Konfliktlösungsstab die Kämpfe im Libanon beenden. Das Treffen wurde überschattet durch einen diplomatischen Eklat. Nach einer Drohung von US-Präsident Donald Trump hatte die iranische Delegation das Tagungshotel vorübergehend verlassen. Die Deutsche Krankenhausgesellschaft warnt vor einer massiven Krankenhauspleitewelle. Nach einer neuen Studie des Verbandes ist durch das geplante Sparpaket der Bundesregierung fast jedes zweite Krankenhaus bedroht. Wie Verbandschef Gerald Gass dem Redaktionsnetzwerk Deutschland sagte, sind bis zu 140.000 Arbeitsplätze gefährdet. Bundesgesundheitsministerin Nina Wagen will mit dem Gesetz die Krankenkassen finanziell entlasten. Heute beraten Experten im Bundestag über das Vorhaben. Im Landkreis Saalfeld-Rudolstadt bleibt Marco Wolfram Landrat. Der SPD-Politiker setzte sich in der Stichwahl gegen den AfD-Landtagsabgeordneten Thomas Benninghaus durch. Nach Angaben der Kreiswahlleitung erhielt Wolfram 56,5% der Stimmen. Er hatte bereits im ersten Wahlgang vor 2 Wochen die meisten Stimmen bekommen, die absolute Mehrheit jedoch verfehlt. Verkehrsunfälle unter Drogeneinfluss haben in Sachsen einen Höchststand erreicht. Nach MDR-Recherchen wurden im vergangenen Jahr 411 Fälle registriert. Das ist ein Anstieg im Vergleich zum Vorjahr um 9%. Justizministerin Constanze Geiert fordert für tödliche Rauschfahrten härtere Strafen. Die CDU-Politikerin sagte, wer sich im Rausch ans Steuer setze und den Tod eines Unschuldigen verursache, müsse mit der vollen Härte des Rechtsstaates rechnen. Auch Thüringen ist für eine Strafverschärfung. Bei der Fußball-WM hat Ägypten die Führung in der Gruppe G übernommen. Das Team besiegte Neuseeland 3:1. Außerdem trennten sich Belgien und der Iran 0:0. In der Gruppe H gewann Europameister Spanien gegen Saudi-Arabien 4:0. Außerdem sorgte Kap Verde erneut für eine Überraschung. Die Mannschaft spielte gegen Uruguay 2:2.
11: Oh, Und jetzt der zuverlässigste Verkehrsservice im Osten. 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Fabian Magehans.
0: Yes.
11: Ja, wie schaut's aus?
0: Guten Morgen. Wir schauen mal auf die A4 Richtung Frankfurt zwischen Wüstenbrand und Glauchau Ost. Ein defekter LKW. Und A4 Richtung Frankfurt dann ein Stück weiter zwischen Stadtroda und Jena Zentrum. Nochmal zwei defekte LKW in der Baustelle. Hier wird ein Rad auf der Fahrbahnseite gewechselt. A13 Richtung Berlin. 3 Kilometer Stau zwischen Duben und Freiwalde. 20 Minuten plus. Und A17 Richtung Dresden. Zwischen Pirna und Heidenau liegt ein Reifen auf der linken Spur. Landkreis Saalfeld-Rudolstadt, die Straße zwischen Drognitz und Reizen-Geschwender ist wegen verschmutzter Fahrbahn gesperrt. Hannes ist am Telefon, guten Morgen.
1: Guten Morgen, MDR Jump. Auf der A38 Richtung Göttingen steht in der Auffahrt Eisleben am Ende des Einfädelungsstreifens. Ein defekter LKW.
0: Dankeschön, Hannes. Und Blitzer stehen noch auf der A9 Richtung München zwischen Eisenberg und Bad Klosterlausnitz und in Halle in der Berliner Straße. Habt ihr noch Staus oder Blitzer gesehen? Ruft uns an, kostenlos unter 0800 123 2340.
11: So, wir gucken aufs Wetter. Das scheint ja wieder was zu werden, Sarah. Ja,
2: wir sind drin in den längsten und bislang heißesten Tagen des Jahres. Heute geht's weiter mit einem Mix aus viel Sonne, Wolken, etwas Frühnebel hier und da. Und dazu kann es in schwüler Luft auch wieder Schauer und Gewitter geben. Die Temperaturen steigen auf 26 bis 33 Grad. Die Frühwerte liegen oft schon rund um die 20-Grad-Marke. Das Ende der Schwitzehitze ist noch nicht zu sehen. Hochsommer, auch die nächsten Tage. Die bislang heißesten Tage kommen sogar erst gegen Ende der Woche beziehungsweise zum kommenden Wochenende. Dann könnten wir sogar, ich sag schon mal vorab, an der 40-Grad-Marke kratzen.
11: Oh Gottes.
2: Ja.
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11: Guten Morgen.
2: Gleich 5 nach 6.
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6: Okay, danke.
4: Vielen, vielen lieben Dank.
6: Sehr schön, freue ich mich.
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0: 6:11 ist es gerade geworden. Guten Morgen. Hier ist die verschwitzte MDR Jump. Guten Morgen, Familie. Am Montag.
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0: Ja, Christian ist am Telefon. Guten Morgen, Christian.
3: Morgen.
0: Hallöchen, was treibst du zu dieser unchristlichen Uhrzeit, sag mal?
3: Ich bin auf dem Weg, will meinen LKW aus der Werkstatt holen.
0: Ja, sehr schön. Wunderbar, was war kaputt?
3: Allgemein TÜV und Durchsicht.
0: Okay, sehr gut. So, Christian, jetzt geht's los. Wir haben drei Fragen. Für jede richtige Antwort hast du 5 Sekunden Zeit. Und hier ist Frage Nummer 1. Gestern war der 21. Juni und damit liegen der längste Tag und die kürzeste Nacht hinter uns. Vor allem in den skandinavischen Ländern wird die Sommersonnenwende besonders gefeiert. Nenn uns doch mal eins dieser skandinavischen Länder.
3: Schweden.
0: Ja? So, zack.
3: Norwegen.
0: Ja, ja, eine reicht.
3: Finnland.
0: Ja, ist gut jetzt. Hör auf anzugeben. Frage Nummer 2. Rein in die nächste Fußball-WM-Woche. Wir freuen uns natürlich am meisten auf Donnerstag, wenn das dritte Deutschland-Spiel ansteht. Die Anstoßzeit ist unter der Woche natürlich so eine kleine Herausforderung. Public Viewing ist aber auch nach dem Beginn der allgemein geltenden Nachtruhe erlaubt. Die startet nochmal um welche Uhrzeit?
3: 22 Uhr.
0: So, sehr vorbildlich. Siehst du mal, wenn ich dir da vom Balkon schreit, Ruhe jetzt nach 10! So langsam geht's wieder los. Die Kino-Open-Air-Saison Schmölln zum Beispiel startet am Donnerstag im Rathaus-Innenhof mit dem Sommerflimmern. Das Besondere, der Eintritt ist frei. Zu kaufen gibt's unter anderem Getränke und gepufften Mais. Diesen typischen Kinosnack nennt man wie?
3: Popcorn.
0: So, du hast alles richtig gemacht. Alles abgeräumt. Ja. Christian, würdest du sagen, war zu einfach oder fandest du das Niveau angemessen für Montag, was die Fragen angeht?
3: Nö, zum Montag ganz ideal.
0: Ja. Dann wünschen wir dir einen ebenso tollen. Alles Liebe, hau rein, Grüße der LKW, ja, und weiter viel Spaß.
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0: Gleich haben wir es, 26 ist die MDR Jump Good Morgen Familie am Montag. Und ja, da zieht der ein oder andere sicher das Deutschland-Trikot über die Badehose. Oder wie sieht's aus?
1: Na klar, wir starten als Gruppensieger in die heiße Fußball-WM-Woche. Dank uns unter.
0: Ja, sämtliche Experten haben sich schon lang und breit am Wochenende geäußert. Einer hat sich das aber aufgehoben für uns. Das Stimmenwunder, der Bundestrainer der Herzen, natürlich auch WM-Songmacher Matze Knob.
1: Mal ist er Infantino, mal ist er Lothar Matthäus, mal ist er Jürgen Klinsmann. Und hier ist er in der Guten Morgen Familie mit dem etwas anderen Spielbericht, Matze Knob.
2: Guten Morgen Sarah und Lars, hier ist euer Matze und ich freue mich immer noch über den Sieg der deutschen Mannschaft gegen die Elfenbeinküste. Zweimal Dennis Undaff. Und wer hat das zu verantworten? Unser Bundestrainer Julian, der Notnagelsmann. Noch ist er Bundestrainer, würde Jürgen Klopp sagen. Ja. Ich habe mich ein bisschen geärgert über den Torhüter der Elfenbeinküste. Der lag noch öfter am Boden als Axel Schulz zu seiner aktiven Boxerkarriere. Und über den Hydration Break, über die Trinkpause. Manche sagen ja, eine Turnierpause für Leroy Sané wäre ganz gut, aber ich finde den gar nicht so schlecht. Ja, gut, ja, sicherlich der Leroy. Ja, er kann schnell laufen, er hat ein bisschen Probleme mit dem Spielgerät, mit diesem runden Dings, diesem Leroy, wie heißt es? Ja, genau, der Ball. Ja, aber jetzt kommt Ecuador und ich wünsche mir ein 1:0, quasi ein Ecuador gegen Ecuador. Und dann haben wir 9 Punkte und damit zurück zu euch.
1: Ich liebe ihn einfach. Man muss immer übertreiben. Na gut, wir haben auch Bock auf Äquatore.
0: Ja, mehr Matze Knob könnt ihr euch zum Beispiel am 15. Oktober in Freiberg anschauen. Da ist er live auf der Bühne. Und wir hören ihn dann am Freitag nach dem nächsten Sieg der deutschen Fußball-Nationalmannschaft. Ja, sicher.
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2: 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Guten Morgen, Familie. Es ist 6.30 Uhr und jetzt alles, was heute wichtig wird, mit Rio Takeda.
3: Verteidigungsminister Boris Pistorius reist heute nach Litauen. Dort will er sich die erste Übung der deutschen Panzerbrigade in dem baltischen Land ansehen. Für das Manöver wurden 2.900 Soldaten und 800 Fahrzeuge aus 8 NATO-Staaten zusammengezogen. Das Kinderhilfswerk verleiht am Vormittag den Deutschen Kinder- und Jugendpreis. Nominiert sind auch Projekte aus Dresden und Torgau. Mit insgesamt 30.000 Euro ist es der höchst dotierte Preis für Kinder- und Jugendbeteiligung. Ab heute fahren keine Dampfloks mehr zum Brocken. Die Harzer Schmalspurbahn begründen das mit der hohen Waldbrandgefahr. Demnach werden zwischen Drei-Annen-Hohne und dem Brocken stattdessen Dieselloks eingesetzt.
2: Und jetzt der Blick auf die Straßen. Fabian Magerhans im Verkehrszentrum. Hallöchen. Und wie schaut's denn aus?
4: Moin. Wir schauen mal auf die A4 Richtung Dresden am Grenzübergang Ludwigsdorf. Da staut es sich bei der Einreise, plant ungefähr 20 Minuten mehr Zeit ein. A4 Richtung Frankfurt. Immer noch Vorsicht. Zwischen Stadtroda und Jena Zentrum stehen 2 defekte LKW in der Baustelle. Hitzeschäden auf der A13 Richtung Berlin. Zwischen

0: 30 Richtung Göttingen am Dreikalle Süd und in Halle, Berliner Straße, beidseitig. Und wer ist am Telefon? Guten Morgen.
1: Und hier ist der Mike und ich habe einen Blitzer zu melden. Und zwar zwischen Kala und Rothenstein, kurz vorm Tunnel, wird gerade aufgebaut. Also B88.
0: Dankeschön, gute Fahrt. Habt ihr noch Staus oder Blitzer gesehen? Ruft uns an, kostenlos unter 0800 123 2340.
2: So, wir gucken aufs Wetter. Sarah, wie sieht's aus?
3: Na, wir sind ja drin in den längsten und bislang heißesten Tagen des Jahres. Es geht heute weiter mit einem Mix aus viel Sonne, Wolken und etwas Frühnebel hier und da. Ja, und dann kann es in schwüler Luft natürlich auch wieder Schauer und Gewitter geben. Da sprechen wir in 20 Minuten nochmal ausführlich drüber. Die Temperaturen steigen auf bis zu 33 Grad. Wir gucken uns mal die Frühwerte an, die hier und da noch zum Durchlüften einladen. In Harzgerode zum Beispiel 16 Grad, aber Leipzig meldet schon 20 Grad, genauso wie die Wartburg. Ja, und das Ende dieser Hitze ist noch nicht zu sehen. Hochsommer auch die nächsten Tage. Die bislang heißesten Tage kommen sogar erst gegen Ende der Woche bzw. zum kommenden Wochenende. Dann könnten wir sogar an der 40-Grad-Marke kratzen.
2: Ja, und weil wir vom Wochenende nicht genug bekommen können, geht's gleich direkt schon wieder an den Badesee.
3: Unsere Fuck oder Fake-Experten schmeißen sich in ihre Badeklamotten und räumen mit einem weiteren Schwimmbad-Mythos auf.
2: Ja, und zwar gleich nach Paul Kalbrenner und Alex Warren und seinen Kids, ne, hier in der MDR Jump. Guten Morgen.

0: Guten Morgen. Gleich haben wir es 6.40 Uhr. Hier ist die MDR Jump. Guten Morgen, Familie. Am Montag ist der Tag nach dem Hitze, Schwitze, Wochenende.
1: Ja, der Tag, an dem wir in eine neue Schwitze, Hitze, Woche starten. Viele von euch machen wahrscheinlich nur eine kurze Planschpause. Nach der Arbeit geht's direkt wieder an die Bleilochtalsperre, in den Geiseltal oder den Bernsteinsee.
0: Ja, und beim Baden hat der ein oder andere sicher Oma im Ohr, ja. Bleib nicht zu lang im Wasser, sonst wirst du krank.
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0: Ja, haben Eltern und Großeltern recht, wenn sie beim Schwimmen sagen, dass man nicht zu lange im Wasser bleiben soll, weil sonst eine Erkältung droht? Mediziner Dr. Christoph Specht.
3: Ja, der Begriff mit der Erkältung. Wenn wir sagen, wir sind erkältet, dann meinen wir ja, wir haben einen Infekt. Das hat mit der Kälte an sich wenig zu tun. Wir können in die Arktis gehen, bei minus 40 Grad, nackig, wenn wir wollen. Wenn dort keine Bakterien, vor allen Dingen keine Viren sind, dann erkälten wir uns nicht. Aber es ist natürlich doch ein bisschen was dran, denn wenn der Körper auskühlt, und das tut er natürlich, wenn er längere Zeit im Wasser ist, dann hat der Organismus eine schlechtere Immunabwehr. Die Schleimhäute sind schlechter durchblutet, sie sind eine schlechtere Barriere gegenüber Viren und dann können wir uns in der Tat schneller erkälten. Da ist also tatsächlich etwas dran.
1: Also kompletter Quatsch ist es nicht. Wir erkälten uns bei zu langem Schwimmen nicht automatisch. Es kann aber die Erkältung verstärken.
0: Und den Rest gibt uns dann die ein oder andere Klimaanlage.
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0: Mit Dascha geht's rein in den Montag. Guten Morgen, hier ist eure MDR Jump. Guten Morgen, Familie. 6.43 Uhr ist es.
1: Und da kommen Beschwerden rein.
0: Wie bitte?
1: Und zwar, was die Musik betrifft.
0: Aha.
1: Anja schreibt, ich habe bei Alex Warren gerade so mitgetanzt, dass ich nach dem Duschen gleich wieder geschwitzt habe, wie verrückt. So geht das nicht. Beachtet das bitte bei eurer Musikauswahl.
0: Ja, Anja, darüber haben wir jetzt noch gar nicht nachgedacht. Vielleicht sollten wir tanzbare Lieblingshits mit einer Art Warnung übersehen. Achtung, Achtung, jetzt kommt ein Song, bei dem das Tanzbein zucken könnte. Bitte beachtet das, vor allem im Dachgeschoss.
1: Das ist eine Möglichkeit.
0: Ja gut, dann also Achtung, Achtung. Hier ist Ed Sheeran. Bitte nicht mitwippen, danke.
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0: Ed Sheeran trällert sich tapfer durch die Hitzewelle und besingt seine Azizan. Guten Morgen, 6:46 ist die Emner Jump. Guten Morgen, Familie. Am Tag danach, der Tag nach dem heißen Fußballwochenende und geblieben sind Schweiß auf der Stirn und ein Gruppensieg.
1: Das ist das Kurzfazit. Ja. Das lange Fazit sieht gerade in Sachen Hitze so ein bisschen heftiger aus. Ne?
0: Okay, wir hatten vor kräftigen Gewittern gewarnt, ja, die teilweise ja auch runtergekommen sind.
1: So ist es. Gestern gab es ab dem späten Nachmittag Unwetter im Süden Thüringens, also im Kreis Hildburghausen, im Kreis Sonneberg, Kreis Saalfeld-Rudolstadt und im Saale-Orla-Kreis. Auch der Osten von Sachsen, der war dabei. Zuerst hat er den Kreis Meißen erwischt, dann den Kreis Bautzen, Sächsische Schweiz, Osterzgebirge und den Kreis Görlitz. Wir gucken mal auf die Regenmengen und sehen da zum Beispiel bei Hohenwarte und St. Jakob 50 bis 60 Liter pro Quadratmeter innerhalb einer Stunde. Also das ist schon heftig.
0: Wobei die Unwetter war nur eine Sache, die die Rettungskräfte in Atem gehalten haben. Die andere Sache war ja einfach die Hitze auch an sich. Ne?
1: Also deutschlandweit gab es leider wieder Badetote und auch Vermisste. Bei uns feiern wir vor allem erstmal die Helden, die Schlimmeres verhindert haben. Auf der Talsperre Pöhl zum Beispiel, da hatte ein Kind auf einem Stand-Up-Paddel Probleme, weil dieser aufkommende Wind vor einem Gewitter das Board aufs offene Wasser getrieben hat. Also wirklich Albtraum. Aber die Wasserwacht, die war direkt und ganz schnell zur Stelle und konnte das Kind retten. Ansonsten gab es in Sachsen jede Menge Einsätze, weil die Hitze den Menschen einfach körperlich Probleme bereitet hat. Im Vogtlandkreis waren zum Beispiel, und das passiert auch nicht allzu häufig, sämtliche Rettungsfahrzeuge komplett ausgelastet.
0: Was gehört noch zum erweiterten Fazit?
1: Also Nachbarländer verhängen wegen der Hitze Alkoholverbote. Es gibt Hitzeschäden auf den Autobahnen, haben wir schon bei Fabian gehört. Dann haben Eisdiebe einen Eiskühlschrank geplündert. Der Harz stellt wegen Waldbrandgefahr, haben wir in den Nachrichten gehört, die Schmalspurbahn ein. Da musste auch schon Brand gelöscht werden. Also da wird die nächsten Tage noch einiges auf uns zukommen. Vor allem, weil wir die Hitzespitze mit bis zu 40 Grad ja erst kommendes Wochenende erreichen.
0: Ja, da hört einem ja wirklich alles. Wir halten euch auf dem Laufenden, ist ja klar.
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6: Guten Morgen an diesem frühen Montag. Ja, und das Wichtigste, das haben wir jetzt schon mal für euch.
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8: Um 7 Uhr mit Rio Takeda. In Mitteldeutschland beteiligen sich heute viele Städte und Gemeinden am bundesweiten Aktionstag Kommunen am Limit. Damit wollen sie auf ihre dramatische Finanzlage aufmerksam machen. Aktionen gibt es unter anderem an Rathäusern, Kitas und Schwimmbädern in Halle, Magdeburg, Dresden und Limbach-Oberfrohna. Leipzigs Oberbürgermeister Burkhard Jung erklärte, man pfeife aus dem letzten Loch. Wie sein Markleberger Amtskollege Carsten Schütze dem MDR sagte, nehmen Gemeinden bereits Kredite für laufende Verwaltungskosten auf, weil die Ausgaben die Einnahmen massiv übersteigen. Die USA und der Iran haben sich bei ihren Verhandlungen in der Schweiz auf einen Fahrplan für eine Friedenslösung geeinigt. Das teilten die Vermittlerstaaten Pakistan und Katar mit. Demnach wollen die Parteien innerhalb von 60 Tagen ein finales Abkommen erreichen. Zudem soll ein Kommunikationskanal eingerichtet werden, um eine sichere Schifffahrt in der Straße von Hormuz zu ermöglichen. Eine Koordinierungsstelle soll für ein Ende der Kämpfe im Libanon sorgen. Das Treffen wurde überschattet durch einen diplomatischen Eklat. Nach einer Drohung von US-Präsident Donald Trump hatte die iranische Delegation das Tagungshotel vorübergehend verlassen. Die Deutsche Krankenhausgesellschaft warnt vor einer massiven Krankenhauspleitewelle. Nach einer neuen Studie des Verbandes ist durch das geplante Sparpaket der Bundesregierung fast jedes zweite Krankenhaus bedroht. Wie Verbandschef Gerald Gass dem Redaktionsnetzwerk Deutschland sagte, sind bis zu 140.000 Arbeitsplätze gefährdet. Bundesgesundheitsministerin Nina Wagen will mit dem Gesetz die Krankenkassen finanziell entlasten. Heute beraten Experten im Bundestag über das Vorhaben. Im Landkreis Saalfeld-Rudolstadt bleibt Marco Wolfram Landrat. Der SPD-Politiker setzte sich in der Stichwahl gegen den AfD-Landtagsabgeordneten Thomas Benninghaus durch. Nach Angaben der Kreiswahlleitung erhielt Wolfram 56,5% der Stimmen. Er hatte bereits im ersten Wahlgang vor 2 Wochen die meisten Stimmen bekommen, die absolute Mehrheit jedoch verfehlt. Bei der Fußball-WM hat Ägypten die Führung in der Gruppe G übernommen. Das Team besiegte Neuseeland 3:1. Außerdem trennten sich Belgien und der Iran 0:0. In der Gruppe H gewann Europameister Spanien gegen Saudi-Arabien 4:0. Außerdem sorgte Kap Verde erneut für eine Überraschung. Die Mannschaft spielte gegen Uruguay 2:2.
6: 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Fabian Magans, morgen.
9: Moin, wir schauen auf die A4 Görlitz Richtung Dresden am Grenzübergang Ludwigsdorf. Der staut es sich bei der Einreise, plant ungefähr 20 Minuten mehr Zeit ein. Dann Vorsicht, A9 Richtung Berlin zwischen Fockerode und Coswig liegen Fahrzeugteile auf der rechten Spur. Hitzeschäden auf der A13 Richtung Berlin zwischen Duben und Freiwalde. Dadurch 5 Kilometer Stau, plant eine halbe Stunde mehr Zeit ein. A17 Richtung Dresden, die Abfahrt Heidenau blockiert durch einen defekten LKW und in Halle auf der B100 Berliner Chaussee stadtauswärts auf der rechten Spur steht ein defekter LKW. Und Blitzer auf der A9 Richtung München zwischen Eisenberg und Bad Klosterlausnitz, auf der B88 einer zwischen Kahla und Rotenstein und in Halle in der Berliner Straße beidseitig. Lisa ist am Telefon, guten Morgen.
10: Guten Morgen, ich würde gerne einen Blitzer melden. Und zwar steht er auf der A38 am Dreieck Halle Süd Richtung Göttingen.
9: Dankeschön, Lisa. Und habt ihr noch Staus oder Blitzer gesehen? Ruft uns an, kostenlos unter 0800 123 2340.
6: Sarah, was haben wir für ein Wetter?
0: Ja, ein heißes Wetter nach wie vor. Die Temperaturen steigen nachher auf bis zu 33 Grad. Die Frühwerte oft schon rund um die 20-Grad-Marke. Es geht weiter mit dem altbekannten Mix aus viel Sonne, Wolken, etwas Frühnebel hier und da. Und dazu kann es in schwüler Luft auch wieder Schauer und Gewitter geben. Und das Ende der Schwitzehitze ist nicht zu sehen. Hochsommer auch die nächsten Tage. Die bislang heißesten Tage kommen erst gegen Ende der Woche bzw. zum kommenden Wochenende. Dann können wir sogar an der 40-Grad-Marke kratzen.
6: Guten Morgen!
0: Gleich 5 nach 7.
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6: Ja, und nachdem wir von der Viertelstunde schon ein kleines Hitzefazit gezogen haben, wird es jetzt Zeit für das Wochenendfußballfazit.
12: Wie als ob man Achterbahn fährt. 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
13: Und das Tor!
0: Oh, der neue deutsche WM-Star ist jetzt schon gefunden und wir haben mehr. Das WM-Update gibt's gleich um 7.10 Uhr.

0: 10, hier ist die Enderjob. Guten Morgen, Familie, am Montag.
1: Und das ist schon mal ein gutes Zeichen, habe ich gerade so überlegt. Wenn du noch weißt, welcher Wochentag ist. Ja. Weil für Fußballfreaks ist das ja nicht selbstverständlich. Ne? Also im Prinzip können wir seit über 12 Stunden Fußball glotzen. Da verliert man schon mal das Gefühl für Raum und Zeit.
0: Und das macht besonders Spaß, wenn man weiß, dass wir schon durch sind. Ja. Danke nochmal an uns, Unda.
1: Spott, mein Tim aus der Guten Morgen Familie. Bleibt die Frage, mit welchem Spiel hast du heute Morgen Zähne geputzt?
2: Neuseeland gegen Ägypten war's.
1: Okay.
2: Spiel Nummer 4 in dieser WM-Nacht. Ja, kann ich mich dran gewöhnen. Mein Körper weniger, aber ja, gut. Jedenfalls war auch da natürlich Party angesagt.
3: What a moment for New Zealand! Mo Salah comes to the World Cup Party!
2: Yay! Bei Neuseeland habe ich ehrlich gesagt ein bisschen näher hingeschaut. Solltet ihr auch. Da spielt nämlich der Star dieser WM. Okay. Vergesst Ronaldo, vergesst Haaland, vergesst Messi, vergesst Dennis Undav. Gerade sprechen alle über Abwehrspieler Tim Payne aus Wellington.
1: Ein Star aus der großen Fußballnation Neuseeland.
2: Genau.
1: Ja? Okay.
2: Zumindest im Internet, ja?
1: Ja.
2: Also, ein argentinischer Influencer hat sich nämlich kurz vor Turnierstart zur Aufgabe gemacht, den, Zitat, unbekanntesten Spieler dieser Weltmeisterschaft zu finden. Und die Wahl, die fiel dann eben auf Tim Payne. Über Nacht hat sich dessen Leben dann auf links gedreht. Vor dem Aufruf des Influencers war er nicht mal bei jedem Neuseeländer richtig auf dem Schirm, würde ich sagen. Und ein paar Stunden später hatte der Junge 6 Millionen Follower auf Instagram und Fans auf der ganzen Welt. So viele Einwohner hat Neuseeland nicht mal.
1: Das klingt nach einem, naja, nach einem Fiebertraum.
2: Ja, für Tim Payne ist es aber okay. Der macht jetzt fleißig Videos für seine Fans, wie man es halt so macht, ne? Als Neuinfluencer. Die meisten Follower kommen eben aus Südamerika und vor wenigen Tagen hat er da tatsächlich einen Vertrag bei einem Profiklub aus Paraguay unterschrieben.
1: Okay.
2: Nach der WM geht's also für ihn auf seinen neuen Lieblingskontinent.
0: Ich fasse nochmal zusammen. Ein Neuseeländer wird zum Fußballstar in Paraguay, weil ein argentinischer Influencer ein Video gemacht hat.
2: Genau.
1: Bei der WM in den USA. Eine internationale, richtig geile Geschichte.
0: Ja, das muss ich mir erstmal mal auf Google Maps angucken.
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0: 7:14 Uhr ist die MDR Jump. Guten Morgen, Familie. Am Montag, Hallöchen und REM gibt's in 10 Sekunden bei uns.
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0: Guten Morgen, 7.18 Uhr, die MDR Jump Good Morgen Familie am Montag. Und ja gut, da sitzt heute jedes Familienmitglied in einer anderen Verfassung an unserem Frühstückstisch, behaupte ich mal. Ja.
1: Die einen sind völlig fertig, weil sie das heiße Wochenende durchgearbeitet haben. Andere haben drei tropische Nächte im Dachgeschoss hinter sich. Und wieder andere blühen jetzt erst richtig auf.
2: Guten Morgen, liebe MDR Jump Familie, liebe Sarah, lieber Lars. Ich finde das mal total herrlich, wenn alle so anfangen zu meckern über diese Hitze. Das ist für mich die Hochgefühlzeit schlechthin. Denn so ab 35 Grad, das ist dann die Phase, wo ich mein Rennrad rausnehme und dann ab auf die Piste gehe. Es gibt nichts Schöneres als bei diesem Wetter, wenn es dann richtig schön die Sonne brät und die Luft stillsteht und dann so ein ganz leiser Fahrwind beim Rennradfahren um die Ohren weht. Herrlich, das liebe ich. Und dann macht das sowieso Spaß, weil wir haben lauter Seen hier rund um Leipzig. Ja, und wenn es einem dann wirklich zu warm wird, na, dann springt man einfach mal eben ins Wasser rein. Ich wünsche euch allen einen wunderschönen Montag. Alles Liebe, euer Hagen.
0: Aha.
1: Ich glaube, der meint's ernst.
0: Ja.
1: Hagen hat genug Energie für uns alle zusammen.
0: Und ihr habt's gehört, falls es so heiß wird, ab an den Badesee. Ja, logisch.
1: Wir haben schon mal gebrainstormt oder ins nächste Einkaufszentrum oder ins Museum. Oder absoluter Geheimtipp für alle, die auch gerne mal ohne schlechtes Gewissen drinnen bleiben, die Drinnis unter uns, ab ins Kino. Da ist es gerade schön leer und schön kühl.
0: Ja, oder einfach gleich in die Tropfsteinhöhle, oder?
1: Ja, auch gute Idee. Baumannshöhle im Harz, Saalfelder Feen, Grotten. Es muss bei der Hitze eben nicht immer der Badesee sein.
0: Na gut, wir gönnen uns jetzt erstmal einen schönen Iced Coffee und haben Gott sei Dank auch eine Hobbybarista mit am Frühstückstisch. Das ist nämlich Sabrina Carpenter. Jetzt für euch hier bei uns in der MDR Jump Gute.

0: Astronaut.
1: 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Guten Morgen, Familie. 7.25 Uhr. Guten Morgen. Und der Fabian Magerhans hat eine Meldung oder sogar zwei.
2: Zwei sogar, genau. A9 Richtung München zwischen Brück und Niemek liegt ein Kantholz auf der rechten Spur und Pakete mit Dämmwolle auf der A14 Richtung Dresden. Die liegen zwischen Magdeburg-Stadtfeld und Wandsleben.

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3: 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Es ist gleich 7.30 Uhr und jetzt alles, was heute wichtig wird, mit Ryu Takeda.
4: Verteidigungsminister Boris Pistorius reist heute nach Litauen. Dort will er sich die erste Übung der deutschen Panzerbrigade in dem baltischen Land ansehen. Für das Manöver wurden 2.900 Soldaten und 800 Fahrzeuge aus 8 NATO-Staaten zusammengezogen. Das Kinderhilfswerk verleiht am Vormittag den Deutschen Kinder- und Jugendpreis. Nominiert sind auch Projekte aus Dresden und Torgau. Mit insgesamt 30.000 Euro ist es der höchst dotierte Preis für Kinder- und Jugendbeteiligung. Der Unstrut-Heinig-Kreis veranstaltet heute in Mühlhausen erstmals einen regionalen Veteranentag. Das Landratsamt will damit nach eigenen Angaben ein Zeichen der Anerkennung gegenüber aktiven und ehemaligen Soldaten setzen. Erst gestern hat es vor dem Reichstagsgebäude in Berlin zum Nationalen Veteranentag ein Bürgerfest gegeben.
3: Und jetzt der Blick auf die Straßen. Fabian Magans im Verkehrszentrum. Hallöchen, guten Morgen. Und wie sieht's aus?
5: Moin, schon mal auf die A4 Richtung Dresden. Görlitz in Richtung Dresden. Am Grenzübergang Ludwigsdorf, da staut es sich bei der Einreise. Plant ihr ungefähr eine Viertelstunde mehr Zeit ein. Richtung Berlin A9, Vorsicht am Hermsdorfer Kreuz. In der Überfahrt zur A4 Richtung Dresden brennt ein LKW. Richtung Berlin A9 zwischen Fockerode und Coswig ein defekter LKW auf der rechten Spur. Und Richtung München A9 zwischen Brück und Niemek liegt ein Kantholz auf der rechten Spur. Dann Hitzeschäden auf der A13 Richtung Berlin zwischen Duben und Freiwalde, 6 Kilometer Stau, 30 Minuten dauert's länger. A17 Richtung Dresden, die Abfahrt Heidenau blockiert durch einen defekten LKW. Und in Halle B100 Berliner Chaussee stadtauswärts, ein defekter LKW steht auf der rechten Spur. Blitzer auf der A9 Richtung München zwischen Eisenberg und Bad Klosterlausnitz, A38 Richtung Göttingen am Dreikeiler Süd. Blitzer auf der B88 zwischen Kahla und Rothenstein und in Halle in der Berliner Straße. Der Blitz ist gleich zweimal hintereinander in beiden Richtungen. Zum Schluss noch eine Gefahrenmeldung. A73 Richtung Bamberg zwischen Zapfendorf und Breitengüßbach Nord. Hier liegen große Fahrzeugteile auf der Fahrbahn.

0: Feiertage kommen sogar erst gegen Ende der Woche bzw. zum kommenden Wochenende. Dann könnten wir sogar an der 40-Grad-Marke kratzen.
1: Ja, und dann zählen wir schon mal runter. Nur noch diese und nächste Woche. Und dann sind...
0: Sommerferien!
1: Die einen sagen endlich, Dr. Emkus bekommt allein schon beim Gedanken daran Stress.
2: Wenn man am Strand steht und das Rauschen genießt, dann peitscht eben der Wind den Sand so oft gnadenlos in die Visage, dass man sich fühlt wie in einer Sandstrahlkabine.
0: Könnte auch als Peeling durchgehen, ja, oder? Aber gut, eine neue Folge Dinge, die man eben nicht braucht, gibt's gleich gegen 7:40 Uhr.

0: 7 Uhr, ja, ich runde mal auf, 7.40 Uhr, also ja, einfacher zu sprechen. Die MDR Job Guten Morgen Familie ist hier und das sagen wir Guten Morgen am vorletzten Montag, bevor in Sachsen-Anhalt und Thüringen gleichzeitig die Sommerferien starten. Ja,
1: ja geil, während ja? bei vielen Familien die Vorfreude auf den Urlaub steigt, steigt bei Dr. Emkus vor allem eins, der Stresspegel.
2: Wisst ihr, was mich nervt? Dass uns diese vermeintlichen Entspannungsgeräusche in Wahrheit oft den letzten Nerv rauben, während wir auch noch so tun, als wären wir tiefenentspannt. Wenn man am Strand steht und das Rauschen genießt, dann peitscht eben der Wind den Sand so oft gnadenlos in die Visage, dass man sich fühlt wie in einer Sandstrahlkabine. Und das romantische Vogelzwitschern am Morgen, das entpuppt sich meist als hysterisches Geschrei einer Amsel, die direkt am Fensterbrett so einen Lärm veranstaltet, als gäbe es den Wurm zum letzten Mal ohne Bezugsschein. Wer dann noch auf Kuhglocken schwört, hat wahrscheinlich noch nie versucht, bei diesem metallischen Dauergeklöppel eine Mütze Schlaf zu finden. Aber immerhin übertönen diese Naturgeräusche für einen Moment das ständige Gemecker der Nachbarn oder das Piepen der unzähligen Elektrogeräte in der Bude. Am Ende ist das Meeresrauschen sowieso das beste Geräusch, weil es ist laut genug, um die eigenen Sorgen einfach wegzuspülen.
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0: Taylor Swift scheint kein Fan dieser Sätze zu sein, ne? Sie singt vom Cruel Summer. Na gut, hier ist die MDR Jump Good Morning Familie. Gleich haben wir es 7:45.
1: Und da haben wir vor 20 Minuten schon von Hagen gehört. Er genießt die 35 Grad nicht etwa am Badesee. Für ihn gibt's nichts Schöneres, als mit seinem Rennrad durch die Gegend zu brausen. Ich fand das ja verrückt. Der Michel nicht.
2: Hallo, liebes MDR-Jump-Team. Hallo, Sarah. Ja, der Hagen meint's ernst. Also, wenn du mit dem Fahrrad unterwegs bist, bei den Temperaturen, wie er es beschrieben hat und wie ihr im Wetterbericht habt, dann schwitzt man natürlich auch noch. Ja, und dadurch, dass das Wasser auf die Oberfläche austritt, hast du natürlich auch durch den Fahrtwind einiges zum Verdampfen. Und da hast du nicht nur diesen sanften Fahrwind, wie er sich ausgedrückt hat, sondern du hast auch einen massiven Abkühlungseffekt. Und da kann das dann sein, wenn du das richtig machen tust, dass du dir vorkommst wie im Kühlschrank. Ich wünsche euch was. Habt einen schönen Tag. Tschüss.
0: Aha.
1: Danke für die Nachricht, Michel. Aber ihr scheint definitiv anders Fahrrad zu fahren als ich. Also gerade den Berg hoch. Da ist ja nichts mit Fahrtwind bei mir. Ich würde dann beim Badesee bleiben, um mich abzukühlen.
0: Ja, der ist hoffentlich nicht allzu weit weg. Ihr könnt ihn nämlich ziemlich schnell brauchen nach diesem heißen Lieblingslied von Kygo. Save My Love in der MDR Jump. Guten Morgen, Familie, jetzt.

0: Es geht raus aus dem Schwitze-Hitze-Wochenende, rein in eine Schwitze-Hitze-Woche. 7.48 Uhr, die NDR Jump. Guten Morgen, Familie, am Montag.
1: Und da muss man sagen, ein paar von uns haben ja am Wochenende deutlich mehr geschwitzt als andere. Viele haben am Wochenende rangeklotzt, statt am Badesee oder im Garten zu sitzen. Ein paar unserer Helden der Hitze haben wir ja am Freitag schon gehört.
2: Ich fahre jetzt zur Arbeit als Heizungsbauer. Mal sehen, was wir heute so Schönes haben. Vielleicht auch mal eine Klimaanlage.
3: Ich darf heute 12 Stunden RTW-Dienst machen, ohne Klimaanlage, weil wir eine neue Wache haben und die Klimaanlage noch nicht mit umgezogen ist. Denkt dran, genug zu trinken und haltet euch eher im Schatten auf. Macht nicht zu viel.
4: Bedenkt bitte auch, dass die Menschen, die alle in den Kitas arbeiten, auch keine Klimaanlage haben und dabei wunderbar unsere zahlreichen Kinder betreuen.
1: Ja, das stimmt. Wir haben gehört, die größte Hitze kommt ja auch noch. Eine Herausforderung, nicht nur in den Kitas und RTW, sondern zum Beispiel auch, ja, guck mal hier, in den Pflegeheimen oder im Hospiz. Von da hat sich nämlich Conny noch gemeldet.
5: Guten Morgen, ihr Lieben. Meine Kollegen und ich schwitzen in Wittenberg auf Arbeit. Da haben wir auch sehr schöne Temperaturen in den Räumen. Liebe Grüße, kommt alle gut durch den heißen Tag.
0: Ja, da schließen wir uns an und machen die Bahn frei für noch mehr Hitzehelden. Also sagt uns Bescheid, wo ihr schwitzt, ne? Am besten per Sprachnachricht. Unsere WhatsApp-Nummer steht auf mdrjump.de. Da wird mir allein vom Zuhören ganz heiß, würde ich ganz sagen. Also würde ich sagen. Now what you hear is not a test, I'm rapping to the beat. And me, Entschuldigung, ich wollte es. Ich war gerade abgelenkt.

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14: Guten Morgen an diesem frühen Montag. Das Wichtigste haben wir jetzt für euch.
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15: Um 8 Uhr mit Rio Takeda. In Mitteldeutschland beteiligen sich heute viele Städte und Gemeinden am bundesweiten Aktionstag Kommunen am Limit. Damit wollen sie auf ihre dramatische Finanzlage aufmerksam machen. Aktionen gibt es unter anderem an Rathäusern, Kitas und Schwimmbädern in Halle, Magdeburg, Dresden, Limbach, Oberfrohna und Stadtroda. Leipzigs Oberbürgermeister Burkhard Jung erklärte, man pfeife aus dem letzten Loch. Wie sein Markleberger Amtskollege Carsten Schütze dem MDR sagte, nehmen Gemeinden bereits Kredite für laufende Verwaltungskosten auf, weil die Ausgaben die Einnahmen massiv übersteigen. Die USA und der Iran haben sich bei ihren Verhandlungen in der Schweiz auf einen Fahrplan für eine Friedenslösung geeinigt. Das teilten die Vermittlerstaaten Pakistan und Katar mit. Demnach wollen die Parteien innerhalb von 60 Tagen ein finales Abkommen erreichen. Zudem soll ein Kommunikationskanal eingerichtet werden, um eine sichere Schifffahrt in der Straße von Hormus zu ermöglichen. Eine Koordinierungsstelle soll für ein Ende der Kämpfe im Libanon sorgen. Die Deutsche Krankenhausgesellschaft warnt vor einer massiven Krankenhauspleitewelle. Nach einer neuen Studie des Verbandes ist durch das geplante Sparpaket der Bundesregierung fast jedes zweite Krankenhaus bedroht. Wie Verbandschef Gerald Gass dem Redaktionsnetzwerk Deutschland sagte, sind bis zu 140.000 Arbeitsplätze gefährdet. Bundesgesundheitsministerin Nina Wagen will mit dem Gesetz die Krankenkassen finanziell entlasten. Heute beraten Experten im Bundestag über das Vorhaben. Verkehrsunfälle unter Drogeneinfluss haben in Sachsen einen Höchststand erreicht. Nach MDR-Recherchen wurden im vergangenen Jahr 411 Fälle registriert. Das ist ein Anstieg im Vergleich zum Vorjahr um 9%. Justizministerin Konstanze Geiert fordert für tödliche Rauschfahrten härtere Strafen. Die CDU-Politikerin sagte, wer den Tod eines Unschuldigen verursache, müsse mit der vollen Härte des Rechtsstaates rechnen. Auch in Thüringen ist die Zahl der Autounfälle unter Drogeneinfluss zuletzt gestiegen. In Sachsen-Anhalt werden Unfälle unter Drogeneinfluss nicht einzeln erfasst. Bei der Fußball-WM hat Ägypten die Führung in der Gruppe G übernommen. Das Team besiegte Neuseeland 3:1. Außerdem trennten sich Belgien und der Iran 0:0. In der Gruppe H gewann Europameister Spanien gegen Saudi-Arabien 4:0. Außerdem sorgte Kap Verde erneut für eine Überraschung. Die Mannschaft spielte gegen Uruguay 2:2. Das waren die Nachrichten.
14: 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Hier sind die neuesten Meldungen aus dem MDR Jump Verkehrszentrum. Fabian Magerhans, schönen guten Morgen.
16: Guten Morgen. Autobahn 4 in Richtung Dresden am Grenzübergang Ludwigsdorf. Da staut es sich bei der Einreise, plant hier ungefähr 20 Minuten mehr Zeit ein. Richtung Berlin A9 zwischen Fockerode und Coswig ein defekter LKW auf der rechten Spur. Und Hitzeschäden auf der A13 Richtung Berlin zwischen Duben und Freiwalde. Dadurch 6 Kilometer Stau, plant am besten eine halbe Stunde mehr Zeit ein. A17 Richtung Dresden, die Abfahrt Heidenau gesperrt durch einen defekten LKW und A73 Richtung Bamberg zwischen Zapfendorf und Breitengüßbach-Nord liegen Fahrzeugteile auf der Fahrbahn. Vorsicht! Im Saale-Holstein-Kreis ist die Ortsdurchfahrt Schorbar ab heute bis voraussichtlich nächsten Freitag wegen Bauarbeiten gesperrt. Eine weiträumige Umleitung ist eingerichtet. Ines ist am Telefon. Guten Morgen.
17: Auf der A14 in Richtung Dresden, in der Abfahrt Halberstadt-Langwedding, da steht ein defektes Auto.
16: Hier bitte vorsichtig fahren. Dankeschön. Blitzer auf der A9 Richtung München zwischen Eisenberg und Bad Klosterlausnitz, A38 Richtung Göttingen am Dreikalle Süd, B88 zwischen Kahla und Rotenstein wird geblitzt, in Halle Berliner Straße zweimal hintereinander beidseitig und in Magdeburg-Diesdorf in der Zerrenner Straße stadteinwärts. Habt ihr nach Staus oder Blitzer gesehen? Ruft uns an, kostenlos unter 0800 123 2340.
14: Sarah, wie wird das Wetter?
18: Na, heiß wird's, ja. Bis zu 33 Grad sind auch heute wieder drin. Es geht weiter mit dem altbekannten Mix aus viel Sonne, Quellwolken, ein bisschen Frühnebel sogar noch hier und da. Und dann ist schwüler Luft, nachher auch wieder Schauer und Gewitter. Wir kennen das aus dem Wochenende, weil die Frühwerte auch wieder, naja, sehr, sehr warm sind. Da kann man kaum noch durchlüften. Sogar der kleine Inselsberg meldet jetzt schon 21 Grad in Gardelegen. Da sind wir knapp noch unter der 20-Grad-Marke bei 19 Grad in Leipzig. Da sind es aktuell 21. Ja, das Ende der Schwitzehitze ist nicht zu sehen. Hochsommer die nächsten Tage durch. Die bislang heißesten Tage kommen sogar noch. Und zwar gegen Ende der Woche bzw. zum kommenden Wochenende. Da erwarten wir dann Werte an der 40-Grad-Marke.
14: Guten Morgen.
18: Gleich 5 nach 8.
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14: Ja, also heute ist Montag, soweit so normal, aber es ist eben nicht einfach irgendein Montag.
18: Sondern
19: der Montag in diesem Jahr, der in die Annalen eingehen wird, als der Tag mit der Bezeichnung von nun an geht's bergab.
14: Ja.
18: Ja gut, das sind wir gewöhnt. Unser Böttcher macht sich bereit für eine neue Folge Böttchers Welt. Die gibt's gleich gegen 8.10 Uhr. Five days on the

0: 8.10 Uhr. Die MDR Jump Good Morgen Familie ist hier am Montag. Und ja, da sagen wir jetzt mal ganz offiziell, herzlich willkommen im Sommer.
1: Ach ja, bei den Temperaturen hätte man es schon ahnen können. Jetzt sagt es aber eben auch der Kalender. Und noch was hat sich geändert.
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3: Heute ist Montag und nicht irgendeiner, sondern der Montag in diesem Jahr, der in die Annalen eingehen wird als der Tag mit der Bezeichnung von nun an geht's bergab. Jetzt nicht mit der Wirtschaft, den Zukunftsaussichten oder der Hoffnung auf eine ziel- und lösungsorientierte Politik in diesem Land. Nein, es ist doch viel schlimmer. Seit heute geht es mit den Tageslängen wieder bergab. Gestern war Sommersonnenwende und das heißt, ab heute werden die Tage wieder kürzer. Ich hasse es. Das Jahr hat doch noch gar nicht richtig angefangen. Da geht schon wieder vorbei. Eine Sekunde pro Tag ist es jetzt zunächst kürzer hell, aber wie wir alle wissen, das läppert sich. Ehe wir uns versehen, müssen die Kinder wieder um 4 Uhr nachmittags rein, weil es dunkel ist. Habt ihr den längsten Tag des Jahres ein bisschen gefeiert? Lange gesessen, Fußball geguckt oder wie wir hier eine kleine Sommersonnenwende-Party geschmissen, bei der wir allerdings auch nur lange gesessen und Fußball geguckt haben. Machen wir jedes Jahr, nur ist so ein bisschen eine Tradition geworden, obwohl der Anlass eigentlich nichts ist, was man feiern sollte, ne? Nach einem halben Jahr des Erblühens und Entstehens geht's jetzt Schlag auf Schlag wieder andersrum. Übermorgen ist ja schon Johannistag, da endet dann die Spargelsaison und so geht's dann weiter und weiter. Nur diese Woche hier, die will mal wieder nicht zu Ende gehen. Gut, okay, dafür haben wir jetzt auch weniger Tageslicht.
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0: zu 18. Hier ist die MDR Jump. Guten Morgen, Familie, am Montag. Und so, da zieht der ein oder andere sicher das Deutschland-Trikot über die Badehose. Das ist klar. Boah,
1: wir starten als Gruppensieger in die neue Fußball-WM-Woche dank uns unter.
0: Ja, sämtliche Experten haben sich ja schon lang und breit am Wochenende geäußert. Einer hat sich das aber aufgehoben, und zwar für uns, ne? Das Stimmenwunder der Bundesländer der Herzen und natürlich auch WM-Songmacher Matze Knob.
1: Alter, mal ist er Infantino, mal ist er Lotte Matthäus, mal ist er Jürgen Klinsmann. Und hier ist er in der Guten Morgen Familie mit dem etwas anderen Spielbericht.
2: Guten Morgen Sarah und Lars, hier ist euer Matze und ich freue mich immer noch über den Sieg der deutschen Mannschaft gegen die Elfenbeinküste. Zweimal Dennis Undaff. Und wer hat das zu verantworten? Unser Bundestrainer Julian, der Notnagelsmann. Noch ist er Bundestrainer, würde Jürgen Klopp sagen. Ja. Ich habe mich ein bisschen geärgert über den Torhüter der Elfenbeinküste. Der lag noch öfter am Boden als Axel Schulz zu seiner aktiven Boxerkarriere. Und über den Hydration Break, über die Trinkpause.
1: Ja.
2: Manche sagen ja, eine Turnierpause für Leroy Sané wäre ganz gut, aber ich finde den gar nicht so schlecht. Ja, gut, ja, sicherlich der Leroy. Ja, er kann schnell laufen, er hat ein bisschen Probleme mit dem Spielgerät, mit diesem runden Dings, diesem Leroy, wie heißt es? Ja, genau, der Ball. Ja, aber jetzt kommt Ecuador und ich wünsche mir ein 1:0, quasi ein Ecuador gegen Ecuador. Und dann haben wir 9 Punkte. Und damit zurück zu euch.
1: Der ist aber wahnsinnig, der Mann. Wir haben auch Bock auf Äquatore.
0: Ja, mehr Matze Knob könnt ihr euch zum Beispiel am 15. Oktober in Freiberg anschauen. Da ist er live auf der Bühne und wir hören ihn wieder am Freitag, ne? Nach dem nächsten Sieg der deutschen Fußball-Nationalmannschaft. Also wahrscheinlich.
3: Oh. Ja. 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
4: Hier ist die MDR Jump. Guten Morgen, Familie. Es ist 8.30 Uhr und jetzt alles, was heute wichtig wird, mit Rio Takeda.
5: Verteidigungsminister Boris Pistorius reist heute nach Litauen. Dort will er sich die erste Übung der deutschen Panzerbrigade in dem baltischen Land ansehen. Für das Manöver wurden 2.900 Soldaten und 800 Fahrzeuge aus 8 NATO-Staaten zusammengezogen. In Berlin beginnt heute eine zweitägige Tagung des Bundesverbands der deutschen Industrie. Finanzminister Lars Klingbeil will beim Tag der Industrie an einer Podiumsdiskussion teilnehmen. Thema der Runde sind Reformen für mehr Wachstum. Ab heute fahren keine Dampfloks mehr zum Brocken. Zwischen Drei-Annen-Hohne und dem Brocken werden stattdessen Dieselloks eingesetzt. Die Harzer Schmalspurbahnen begründen das mit der hohen Waldbrandgefahr.
4: Und jetzt gucken wir auf die Straßen. Fabian Magans im Verkehrszentrum. Guten Morgen. Sag mal, es gibt Stau auf der A13 oder was?
6: Guten Morgen. Ja, sehr Hitzeschäden Richtung Berlin zwischen Duben und Freiwalde. Dadurch 6 Kilometer Stau. Plant mindestens eine halbe Stunde mehr Zeit ein. Im Landkreis Mittelsachsen B175 zwischen Obergräfenhain und Nahsdorf ein Unfall und stockender Verkehr. Die B250 Querfurt-Eckertsberger ist ab heute zwischen dem Abzweig Pleismar und Schimmel in beiden Richtungen für einen Monat gesperrt. Die Umleitung ist ausgeschildert. Im Eichsfeld, Achtung, zwischen Geißleden und Kreuz Ebra liegt ein toter Waschbär auf der Fahrbahn. Und in Nordhausen in der Kasseler Landstraße stadteinwärts, da staut es sich, plant ungefähr 20 Minuten mehr Zeit ein. Und Blitzer stehen auf der A9 Richtung München zwischen Eisenberg und Bad Klosterlausnitz, A38 Richtung Göttingen am Dreieck Halle Süd, Blitzer auf der B88 zwischen Kahler und Rotenstein und in Halle, Berliner Straße, gleich zweimal hintereinander beidseitig. Habt ihr noch Staus oder Blitzer gesehen? Ruft uns an, kostenlos unter 0800 123 2340.
4: Sarah, wie wird das Wetter?
7: Heiß, bis gut, zu 33 danke. Grad sind heute noch mal drin. Es geht weiter mit dieser Mischung aus viel Sonne, aber

0: 40. Hier ist die MDR Jump. Guten Morgen, Familie. Am Montag. Ja, ist der Tag nach dem Hitze-Schwitze-Wochenende.
1: Der Tag, an dem wir eine neue Schwitze-Hitze-Woche starten. Ja. Viele von euch machen wahrscheinlich nur eine kurze Planschpause und nach der Arbeit geht's dann direkt wieder an die Bleilochtalsperre oder an den Geiseltal oder den Bernsteinsee.
0: Ja, und beim Baden hat der ein oder andere bestimmt noch Oma im Ohr. Bleibt nicht zu lang im Wasser, sonst werdet ihr krank.
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0: Tja, haben Eltern und Großeltern recht, wenn sie beim Schwimmen sagen, dass man nicht zu lange im Wasser bleiben soll, weil sonst eine Erkältung droht? Mediziner Dr. Christoph Specht.
3: Ja, der Begriff mit der Erkältung. Wenn wir sagen, wir sind erkältet, dann meinen wir ja, wir haben einen Infekt. Das hat mit der Kälte an sich wenig zu tun. Wir können in die Arktis gehen, bei minus 40 Grad, nackig, wenn wir wollen. Wenn dort keine Bakterien, vor allen Dingen keine Viren sind, dann erkälten wir uns nicht. Aber es ist natürlich doch ein bisschen was dran, denn wenn der Körper auskühlt, und das tut er natürlich, wenn er längere Zeit im Wasser ist, dann hat der Organismus eine schlechtere Immunabwehr. Die Schleimhäute sind schlechter durchblutet, sie sind eine schlechtere Barriere gegenüber Viren und dann können wir uns in der Tat schneller erkälten. Da ist also tatsächlich etwas dran.
1: Also kompletter Quatsch ist es nicht. Wir erkälten uns bei zu langem Schwimmen nicht automatisch. Es kann aber die Erkältung verstärken.
0: Und den Rest gibt uns dann die ein oder andere Klimaanlage.
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0: Also ich finde ja auch, man sollte sich bei dem Wetter grundsätzlich nicht umarmen. Das klingt ja so widerlich. Aber Kamerad rät, hug yourself. Ja gut, ja. Hier ist die MDR Jump Guten Morgen Familie. Montag haben wir's.
1: 8.43 Uhr und da sagen wir guten Morgen auch an unser WhatsApp-Handy.
2: Guten Morgen, Sarah und Lars. Also jetzt schimpft nicht laufend über das Wetter. Es ist Sommer. Wir sind gerade auf dem Weg nach Swinemünde und freuen uns auf die Hitze. Bis bald.
1: Hat die Anja rübergeschickt, die WhatsApp. Was soll ich sagen? Also ich meine, im Urlaub, so am Meer, da ist das Wetter natürlich toll, ne? Aber wenn man arbeiten muss und leben muss... Also ich mag diese Phasen mit Sonne pur und über 25 Grad grundsätzlich nicht. Erst recht nicht jetzt mit einem Kleinkind, nee. Aber Anja, wir gönnen dir natürlich Sonne, einen Strandkorb und eine gute Zeit. Noch 2 Wochen, dann haben ja auch alle Kiddies endlich Ferien.
0: Und bis dahin ballern wir durch, ne? Und zwar ja. Im wahrsten Sinne des Wortes, weil hier rumst es jetzt ordentlich mit Bibi Rexha, damit wir alle mal, ne, klar Schiff bekommen hier.

0: Baby Rexa ballert uns rein in die neue Woche. Moin! 8.47 Uhr ist die MDR Jump. Guten Morgen, Familie. Am Tag danach, der Tag nach dem heißen Fußballwochenende und geblieben sind Schweiß auf der Stirn und ein Gruppensieg.
1: Ja, das ist das Kurzfazit. Das lange Fazit sieht gerade in Sachen Hitze doch ein bisschen heftiger aus.
0: Ja, wir hatten ja vor Gewittern gewarnt, die teilweise auch heftig runtergekommen sind.
1: Ja, gestern gab es ab dem späten Nachmittag diese Unwetter im Süden Thüringens, also im Kreis Hildburghausen, im Kreis Sonneberg, Kreis Saalfeld-Rudolstadt, im Saale-Orla-Kreis und auch den Osten von Sachsen hat es erwischt. Zuerst den Kreis Meißen, dann den Kreis Bautzen, Sächsische Schweiz, Osterzgebirge und den Kreis Görlitz. Wir gucken mal auf die Regenmengen und sehen da zum Beispiel bei Hohenwarte und St. Jakob 50 bis 60 Liter pro Quadratmeter innerhalb einer Stunde. Also das ist schon heftig.
0: Ja, aber die Unwetter war nur eine Sache, die die Rettungskräfte da in Atem gehalten haben. Die andere Sache war ja einfach die Hitze an sich.
1: Ja. Also deutschlandweit gab es ja leider wieder Badetote und auch immer noch Vermisste. Bei uns feiern wir vor allem erstmal die Helden, die Schlimmeres verhindert haben. Auf der Talsperre Pöhl zum Beispiel, da hatte ein Kind auf so einem Stand-Up-Paddle Probleme, weil der aufkommende Wind vor einem Gewitter das Board so aufs offene Wasser getrieben hat. Die Wasserwacht war super schnell zur Stelle und konnte das Kind retten. Ansonsten gab es gerade in Sachsen jede Menge Einsätze, weil die Hitze den Menschen einfach körperlich Probleme bereitet hat. Im Vogtlandkreis, da waren zum Beispiel sämtliche Rettungsfahrzeuge ausgelastet, passiert jetzt auch nicht ständig.
0: Okay, jetzt haben wir noch ein bisschen Zeit. Was gehört noch zum erweiterten Fazit?
1: Also Nachbarländer verhängen wegen der Hitze Alkoholverbote. Es gibt Hitzeschäden auf den Autobahnen, haben wir ja schon bei Fabian gehört. Eisdiebe haben einen Eiskühlschrank geplündert. Der Harz stellt wegen Waldbrandgefahr die Schmalspurbahn ein. Das haben wir in den Nachrichten schon gehört. Da musste auch schon Brand gelöscht werden. Also es wird in den nächsten Tagen noch einiges auf uns zukommen. Die Hitzespitze mit bis zu 40 Grad, die kommt ja dann auch erst wahrscheinlich kommendes Wochenende.
0: Und wir halten euch natürlich auf dem Laufenden.
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10: Guten Morgen an diesem frühen, durchaus wieder warmen Montag. Ja, und das Wichtigste heute Morgen, das haben wir jetzt für euch.
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11: Um 9 Uhr mit Rio Takeda. In Mitteldeutschland beteiligen sich heute viele Städte und Gemeinden am bundesweiten Aktionstag Kommunen am Limit. Damit wollen sie auf ihre dramatische Finanzlage aufmerksam machen. Aktionen gibt es unter anderem an Rathäusern, Kitas und Schwimmbädern in Halle, Magdeburg, Dresden, Limbach, Oberfrohna und Stadtroda. Leipzigs Oberbürgermeister Burkhard Jung erklärte, man pfeife aus dem letzten Loch. Wie sein Markleberger Amtskollege Carsten Schütze dem MDR sagte, nehmen Gemeinden bereits Kredite für laufende Verwaltungskosten auf, weil die Ausgaben die Einnahmen massiv übersteigen. Die bekannt gewordenen Vorschläge der Rentenkommission stoßen auf geteiltes Echo. Die Staatssekretärin im Wirtschaftsministerium Gitta Connemann zeigte sich zuversichtlich. Die CDU-Politikerin sagte am Morgen im ZDF, ohne Reformen drohten massiv steigende Beiträge und sinkende Renten. Gewerkschaften und Die Linke kritisieren das Konzept dagegen als einseitige Belastung für Beschäftigte. Am Wochenende war bekannt geworden, dass die Rentenkommission vorschlagen will, das Renteneintrittsalter schrittweise anzuheben. Beamte und Selbstständige sollen in die gesetzliche Rente einzahlen. Morgen stellt die Kommission ihr Papier offiziell vor. Die USA und der Iran haben sich bei ihren Verhandlungen in der Schweiz auf einen Fahrplan für eine Friedenslösung geeinigt. Das teilten die Vermittlerstaaten Pakistan und Katar mit. Demnach wollen die Parteien innerhalb von 60 Tagen ein finales Abkommen erreichen. Zudem soll ein Kommunikationskanal eingerichtet werden, um eine sichere Schifffahrt in der Straße von Hormuz zu ermöglichen. Eine Koordinierungsstelle soll für ein Ende der Kämpfe im Libanon sorgen. Verkehrsunfälle unter Drogeneinfluss haben in Sachsen einen Höchststand erreicht. Nach MDR-Recherchen wurden im vergangenen Jahr 411 Fälle registriert. Das ist ein Anstieg im Vergleich zum Vorjahr um 9%. Justizministerin Konstanze Geiert fordert für tödliche Rauschfahrten härtere Strafen. Auch in Thüringen ist die Zahl der Autounfälle unter Drogeneinfluss zuletzt gestiegen. In Sachsen-Anhalt werden Unfälle unter Drogeneinfluss nicht einzeln erfasst. Bei der Fußball-WM hat Ägypten die Führung in der Gruppe G übernommen. Das Team besiegte Neuseeland 3:1. Außerdem trennten sich Belgien und der Iran 0:0. In der Gruppe H gewann Europameister Spanien gegen Saudi-Arabien 4:0. Außerdem sorgte Kap Verde erneut für eine Überraschung. Die Mannschaft spielte gegen Uruguay 2:2. Das waren die Nachrichten.
10: 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Hier sind die neuesten Meldungen aus dem MDR Jump Verkehrszentrum. Fabian Magans, guten Morgen. Es gibt eine gesperrte Autobahn.
12: Guten Morgen. Ja, die A13 Richtung Berlin ist gesperrt zwischen Großräschen und Bronco nach einem Unfall. Hier bitte eine Rettungsgasse melden. A9 Richtung München zwischen Niemeck und Kleinmarzehns. Vorsichtig fahren. Ein großes Fahrzeugteil liegt auf der rechten Spur. Dann auf der A13 Richtung Berlin. Fahrbahnschäden zwischen Duben und Freiwalde. 6 Kilometer Stau. Plant ihr am besten eine Stunde mehr Zeit ein. Mehr Arbeiten. A72 Richtung Hof zwischen Chemnitz Süd und Stolberg West, 2 Kilometer Stau. Und die B171 im Bereich Wolkenstein ist nach einem Unfall im Kreuzungsbereich gesperrt. B175 zwischen Obergräfenhain und Nahsdorf im Landkreis Mittelsachsen, nach einem Unfall stockt der Verkehr. Und B184 Richtung Dessau zwischen Heroldsberger und Königsborn, Baustelle ungefähr 20 Minuten plus. Jörg ist am Telefon, guten Morgen.
1: Eine Gefahrenmeldung in Burkhardsgrün, Ausgang Richtung Wolfsgrün. Da befindet sich am Straßenrand ein Rind, was ausgebüxt ist. Vorsicht dort fahren.
12: Ja, danke schön fürs Update. Vorsichtig fahren. Und Blitzer stehen auf der A71 Richtung Schweinfurt am Dreieck Suhl, auf der A38 Richtung Göttingen am Dreieck Halle Süd und B88 zwischen Kahla und Rodenstein. Und wer ist noch am Telefon?
2: Guten Morgen, hier ist Maria. Ich wollte einen Blitzer melden. Und zwar steht er in Magdeburg-Diesdorf in der Zerrennerstraße in der 30-Zone. Fahrt schön vorsichtig, statt einwärts, habe ich vergessen.
12: Dankeschön, gute Fahrt. Habt ihr noch Staus oder Blitzer gesehen? Ruft uns an, kostenlos unter 0800 123 2340.
10: Ja, Sarah, das Wetter, wie wird's denn so?
3: Ja, wir sind drin in den längsten und bislang heißesten Tagen des Jahres. Heute geht's weiter mit einem Mix aus viel Sonne, Wolken und dazu kann es in schwüler Luft auch wieder Schauer und Gewitter geben. Die Temperaturen steigen auf 26 bis 33 Grad, liegen ja aktuell schon oft über der 20-Grad-Marke. Ja, das Ende dieser Hitze ist noch nicht zu sehen. Der Hochsommer bleibt auch die nächsten Tage. Es sind die heißesten Tage, die noch auf uns zukommen gegen Ende der Woche bzw. zum kommenden Wochenende. Dann könnten wir sogar an der 40-Grad-Marke kratzen.
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10: Guten Morgen.
3: Gleich 5 nach 9.
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0: Yeah. 9.17 Uhr, hier ist die MDR Jump. Guten Morgen, Familie, am Montag.
1: Ist schon mal ein gutes Zeichen, wenn du noch weißt, welcher Wochentag ist. Weil ja. Für Fußballfreaks ist das ja nicht selbstverständlich. Im Prinzip können wir ja seit über 12 Stunden Fußball glotzen. Da verliert man dann doch gerne mal das Gefühl für Raum und Zeit.
0: Und das macht besonders Spaß, wenn man weiß, dass wir schon durch sind, ja? Danke nochmal an uns, Undav.
1: Sportman Timmy aus der Guten Morgen Familie. Sag mal, mit welchem Spiel hast du heute Morgen Zähne geputzt?
2: Mit Neuseeland gegen Ägypten natürlich. Okay. Spiel Nummer 4 in dieser WM-Nacht schon, kann ich mich dran gewöhnen. Nur mein Körper weniger, aber gut. Jedenfalls war auch da Party angesagt.
3: What a moment for New Zealand! Mo Salah comes to the World Cup!
2: Yay. Bei Neuseeland habe ich ehrlich gesagt ein bisschen näher hingeguckt. Solltet ihr auch mal. Da spielt nämlich der Star der WM. Vergesst Ronaldo, vergesst Haaland, vergesst Messi, vergesst hier uns Undav. Gerade sprechen alle über Abwehrspieler Tim Payne aus Wellington.
1: Ein Star also aus der großen Fußballnation Neuseeland.
2: Genau, zumindest im Internet. Okay. Ein argentinischer Influencer, der hat sich dann nämlich kurz vor Turnierstart zur Aufgabe gemacht, den, Zitat, unbekanntesten Spieler der Weltmeisterschaft zu finden. Ja, und die Wahl fiel dann auf Tim Payne. Über Nacht hat sich dessen Leben auf komplett links gedreht. Vor dem Aufruf des Influencers war er nicht mal bei jedem Neuseeländer richtig auf dem Schirm, würde ich sagen. Ein paar Stunden später hatte der Junge 6 Millionen Follower auf Instagram und Fans auf der ganzen Welt. So viel Einwohner hat Neuseeland nicht mal.
1: Das klingt nach einem Fiebertraum.
2: Ja, für Tim Payne ist es okay bisher. Der macht jetzt fleißig Videos für seine Fans, wie man es halt so macht, ne, als Neuinfluencer. Die meisten Follower, die kommen aus Südamerika, und vor wenigen Tagen hat er tatsächlich einen Vertrag bei einem Profiklub aus Paraguay unterschrieben. Also, nach der WM geht's für ihn auf seinen neuen Lieblingskontinent.
0: Wahnsinn. Ich fasse nochmal zusammen. Also, ein Neuseeländer wird zum Fußballstar in Paraguay, weil ein argentinischer Influencer ein Video macht.
2: Völlig richtig.
1: Bei der WM in den USA. Eine internationale, sehr geile Geschichte.
0: Ich muss mir das alles erstmal jetzt auf Google Maps nochmal genau angucken. Um es wirklich in Gänze zu verstehen.
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4: 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Guten Morgen, Familie. Es ist 9.30 Uhr und jetzt die Meldung zur halben Stunde mit Rio Takeda.
5: Bei russischen Drohnenangriffen auf die Ukraine sind in der Nacht in der Region Sumy 3 Menschen ums Leben gekommen. Ein weiterer Mensch starb den Behörden zufolge in Saporischschja. Auf der russisch besetzten Krim verschärft sich nach ukrainischen Angriffen die Energiekrise. In der Hafenstadt Sewastopol wurden öffentliche Open-Air-Veranstaltungen abgesagt. Die Straßenbeleuchtung soll abgeschaltet werden. Die Zahl der Cyberangriffe in Sachsen ist deutlich gestiegen. Das berichtet die Sächsische Zeitung und beruft sich auf Angaben der Staatskanzlei. Demnach wurden im vergangenen Jahr rund 4.400 Angriffe verzeichnet, etwa 400 mehr als im Jahr davor. Die Stiftung Händelhaus in Halle sucht erneut Unterstützer für die Restaurierung wertvoller historischer Bücher und Notendrucke. Den Angaben zufolge geht es um 24 Werke, darunter Handschriften und Bücher über den Komponisten Georg Friedrich Händel.
4: Und jetzt der Blick auf die Straßen. Fabian Magans im Verkehrszentrum. Schönen guten Morgen.
6: Guten Morgen. Es gibt Neuigkeiten für die A13 Richtung Berlin. Zwischen Großräschen und Bronco ist die Autobahn nicht mehr gesperrt. Das defekte Fahrzeug steht jetzt auf der Standspur. Noch 5 Kilometer Stau, 20 Minuten plus. A9 Richtung Berlin, Vorsicht in der Abfahrt Großkugel, ein defekter LKW im Kurvenbereich. A13 Richtung Berlin, Hitzeschäden zwischen Duben und Freiwalde, dadurch 6 Kilometer Stau, plant hier eine halbe Stunde Mehrzeit ein. Die B171 Richtung Hilmersdorf ist im Bereich Wolkenstein nach einem Unfall im Kreuzungsbereich gesperrt. B184 Richtung Magdeburg zwischen Königsborn und Heilrotsberge staut sich's an der Baustelle, plant hier 20 Minuten Mehrzeit ein. Ein Unfall in Leipzig auf der B87 im Kreuzungsbereich Lützner Straße, Groß-Miltitzer Straße, Stau und stockender Verkehr. Und Blitzer stehen auf der A71 Richtung Schweinfurt am Dreieck Suhl, B173 in Kesselsdorf Richtung Dresden, in Chemnitz im Steinweg beidseitig und in Halle in der Berliner Straße. Und wer ist am Telefon? Guten Morgen.
7: Guten Morgen, liebes Jump-Team. Hier ist der Steffen. Ich hätte auch noch einen Blitzer für euch. Hm? Und zwar auf der B2 in Krostitz auf Höhe der Bushaltestelle in Richtung Leipzig.
6: Danke, Steffen. Habt ihr noch Staus oder Blitzer gesehen? Ruft uns an, kostenlos unter 0800 123 2340.
4: Tja, wir gucken aufs Wetter. Sarah, wie sieht's denn aus?
8: Na, heiß sieht's aus. Schon jetzt liegen die Temperaturen ja fast überall deutlich über der 20-Grad-Marke. Bis zu 33 sind heute drin. Das ist ein Tick weniger als zum Beispiel gestern noch, aber eben immer noch Schwitze-Hitze. Und entsprechend ist auch der Mix. Viel Sonne, ein paar dichtere Quellwolken und dazu dann in spüler Luft hier und da auch wieder Schauer und Gewitter. Es geht genau so die nächsten Tage weiter. Wir legen Ende der Woche sogar noch ein bisschen was drauf, was die Temperaturen angeht. Freitag oder vor allem Samstag kratzen wir wohl dann tatsächlich an der 40-Grad-Marke.
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1: Christian ist am Telefon. Guten Morgen, Christian.
2: Morgen.
1: Rein in die nächste Fußball-WM-Woche. Wir freuen uns natürlich am meisten auf Donnerstag, wenn das dritte Deutschlandspiel ansteht. Die Anschlusszeit ist unter der Woche natürlich so eine kleine Herausforderung. Public Viewing ist aber auch nach dem Beginn der allgemein geltenden Nachtruhe erlaubt. Die startet nochmal um welche Uhrzeit?
2: 22 Uhr.
1: So, sehr vorbildlich, siehst du mal. Wenn ich dir da vom Balkon schreien, Ruhe jetzt nach 10!
3: Wir haben uns ja vorhin über unsere Zeiten im Dachgeschoss unterhalten. Sagen wir mal so, hier muss man sich immerhin keine Sorgen machen, dass der Kaffee kalt wird.
4: Ja, Sarah, ich wohne auch in der Dachgeschosswohnung und wir hatten zwischen 28 und 29 Grad oben. Aber wir haben es überlebt. Wir leben immer noch. Ventilatoren und Kühlgeräte machen es möglich. Und vor allen Dingen Verdunklungsrollos, die die Wärme nicht so reinlassen.
5: Guten Morgen, Sarah und Lars. Also jetzt schimpft nicht laufend über das Wetter. Es ist Sommer. Wir sind gerade auf dem Weg nach Swinemünde und freuen uns auf die Hitze. Bis bald.
3: Tja, hat die Anja rübergeschickt, die WhatsApp. Was soll ich sagen? Wir gönnen dir natürlich Sonne und Strandkorb und eine gute Zeit. Noch 2 Wochen, dann haben ja auch alle Kiddies endlich Ferien.
6: Liebe Sarah, lieber Lars, ich finde es mal total herrlich, wenn alle so anfangen zu meckern über diese Hitze. Denn so ab 35 Grad, das ist dann die Phase, wo ich mein Rennrad rausnehme und dann ab auf die Piste gehe.
3: Alter.
6: Es gibt nichts Schöneres als bei diesem Wetter, wenn es dann richtig schön die Sonne brät und die Luft stillsteht. Und dann so ein ganz leiser Fahrwind beim Rennradfahren um die Ohren weht. Und dann macht das sowieso Spaß, weil wir haben lauter Seen hier rund um Leipzig. Ja, und wenn es einem dann wirklich zu warm wird, na, dann springt man einfach mal eben ins Wasser rein.
3: Ich glaube, der meint es ernst.
1: Ja.
3: Hagen hat genug Energie für uns alle zusammen.
1: Und ihr habt es gehört, falls es zu heiß wird, ab an den Badesee.
3: Oder ins nächste Einkaufszentrum. Hm. Oder ins Museum. Oder ab ins Kino. Da ist es gerade schön leer und schön kühl.
1: Ja, oder einfach gleich in die Tropfsteinhöhle. Oder?
3: Ja, auch gute Idee. Baumannshöhle im Harz, Saalfelder Feen, Grotten. Es muss bei der Hitze eben nicht immer der Badesee sein.
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2: Um 10 Uhr mit Rio Takeda. Die bekannt gewordenen Vorschläge der Rentenkommission stoßen auf geteiltes Echo. Kommissionsmitglied Annika Klose von der SPD sprach am Morgen im ZDF von einem umfassenden Gesamtkonzept. Die Staatssekretärin im Wirtschaftsministerium Gitta Connemann von der CDU sagte, ohne Reformen drohten massiv steigende Beiträge und sinkende Renten. Gewerkschaften und Die Linke kritisieren das Konzept dagegen als einseitige Belastung für Beschäftigte. Am Wochenende war bekannt geworden, dass die Rentenkommission vorschlagen will, das Renteneintrittsalter schrittweise anzuheben. Beamte und Selbstständige sollen in die gesetzliche Rente einzahlen. Morgen stellt die Kommission ihr Papier offiziell vor. Die Bundesregierung will sich am Nachmittag erneut mit Gewerkschaften und Arbeitgebern treffen. Das haben Regierungsvertreter dem ARD-Hauptstadtstudio bestätigt. Beobachter sehen einen direkten Zusammenhang mit den bekannt gewordenen Vorschlägen der Rentenkommission. Erst vor 2 Wochen hatte sich die Bundesregierung mit den Sozialpartnern getroffen. In Mitteldeutschland beteiligen sich heute viele Städte und Gemeinden am bundesweiten Aktionstag Kommunen am Limit. Damit wollen sie auf ihre dramatische Finanzlage aufmerksam machen. Aktionen gibt es unter anderem an Rathäusern, Kitas und Schwimmbädern in Halle, Magdeburg, Dresden, Limbach, Oberfrohna und Stadtroda. Leipzigs Oberbürgermeister Burkhard Jung erklärte, man pfeife aus dem letzten Loch. Wie sein Markleberger Amtskollege Carsten Schütze dem MDR sagte, nehmen Gemeinden bereits Kredite für laufende Verwaltungskosten auf, weil die Ausgaben die Einnahmen massiv übersteigen. Die Zahl der Beschäftigten im öffentlichen Dienst in Deutschland ist weiter gestiegen. Wie das Statistische Bundesamt mitteilte, arbeiteten Mitte vergangenen Jahres rund 5,5 Millionen Menschen für den Staat. Das waren 1,8% mehr als im Vorjahr. Nach Angaben der Statistiker gab es vor allem an Schulen, Hochschulen und Kitas mehr Personal. Allein an den Schulen stieg die Zahl der Arbeitsplätze um 19.000 Stellen. Verkehrsunfälle unter Drogeneinfluss haben in Sachsen einen Höchststand erreicht. Nach NDR-Recherchen wurden im vergangenen Jahr 411 Fälle registriert. Das ist ein Anstieg im Vergleich zum Vorjahr um 9%. Justizministerin Konstanze Geiert fordert für tödliche Rauschfahrten härtere Strafen. Auch in Thüringen ist die Zahl der Autounfälle unter Drogeneinfluss zuletzt gestiegen. In Sachsen-Anhalt werden Unfälle unter Drogeneinfluss nicht einzeln erfasst. Das waren die Nachrichten.
3: Und jetzt hier bei MDR Jump der zuverlässigste Verkehrsservice im Osten. Es geht rüber zu Fabian Magerhans ins MDR Jump Verkehrszentrum.
4: A2 Richtung Hannover zwischen Peine und Hemmlerwald. Und nochmal im Bereich Hemmlerwald sind 2 ungesicherte Unfallstellen. A4 Frankfurt Richtung Dresden. Vorsicht in der Abfahrt Gera-Langenberg laufen Mehrarbeiten. Und auf der A9 Richtung Berlin in der Abfahrt Großkugel im Kurvenbereich vorsichtig fahren. Hier steht ein defekter LKW. Richtung Berlin A13 zwischen Duben und Freiwalde. Hitzeschäden 6 Kilometer Stau. 20 Minuten plus. A71 Richtung Schweinfurt, Vorsicht im Tunnel Rennsteig, ein defekter PKW. Und B81 Richtung Halberstadt, am Abzweig Bönshausen steht ein defekter Bus. B171 Richtung Hilmersdorf, eine Sperrung in Höhe Wolkenstein nach einem Unfall im Kreuzungsbereich. Und B184 Richtung Magdeburg, zwischen Königsborn und Heirotsberge, 20 Minuten Stauzeit. In Leipzig auf der B87 im Kreuzungsbereich Lützener Straße, Groß-Miltitzer Straße, stockender Verkehr wegen Bergungsarbeiten. Und Blitzer stehen auf der B244 Höhe A36 Abfahrt Wernigerode Nord Richtung Schmatzfeld, A71 Richtung Schweinfurt am Dreieck Suhl, in Chemnitz im Steinweg und in Halle in der Berliner Straße. Habt ihr noch Staus oder Blitzer gesehen? Ruft uns an, kostenlos unter 0800 123 2340.
3: Danke dir. Tja, und gestern war offiziell Sommeranfang. Heute liefert der Sommer direkt den Beweis, dass er da ist. Hier ist MDR Jump. Wir schauen mal drauf. Also diesen Montag, Sonnenschein satt und bis zu 30 Grad an der der Grenze zu Bayern sogar bis zu 33 Grad. Nur in den Bergen können sich am Nachmittag einzelne Schauer oder Gewitter entwickeln. Ansonsten bleibt es heute eine sommerliche Angelegenheit. Morgen geht es dann mit viel Sonnenschein los. Später gibt es ein paar Wolken bei bis 32 Grad.
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3: Tja, back im Radio. Freue mich, dass ihr mit dabei seid. 4 Stunden Bier gibt es jetzt hier. Und die Frage ist, wie klingt eigentlich der Sommer für euch? Ich meine, wie er sich anfühlt, konnten wir jetzt am Wochenende schon spüren. Ich lieb's. Aber wie klingt er für euch? Ist es vielleicht das Vögelzwitschern? Grillbrutzeln? Sind es vielleicht die Arschbomben, ja, wenn man sie hört, wenn man so im Freibad liegt? Welches ist euer Lieblingsgeräusch im Sommer? Darum geht's heute. Ich freue mich schon auf eure Antworten. Sehr gerne per WhatsApp-Sprachnachricht oder ihr ruft einfach durch. Beide Nummern gibt's auf mdrjump.de.

0: war ein Satz, den ich am Wochenende super oft gesagt habe. Oh, riech mal. Es riecht nach Sommer. Hier ist MDR Jump bei der Arbeit, aber den Sommer kann man nicht nur riechen. Der Sommer hat auch einen Sound, wie zum Beispiel das Zwitschern der Vögel am Morgen, das ja Auflegen von, keine Ahnung, Rosser auf dem Grill, das Springen ins Wasser oder auch das wunderbare Gefühl des Ventilators. Ja, und wir suchen heute euer Lieblings-Sommergeräusch. Welches ist es denn? Wir haben uns schon mal auf der Straße umgehört.
1: Die Hundepfoten von meinem Hund, wenn sie sich freut, mich zu sehen, wenn sie dann so angerannt kommt, weil ich mich da einfach riesig freue und direkt ein Grinsen auf dem Gesicht habe.
2: Das Rollen eines Fahrradreifens auf dem Asphalt. Man hört, dass man unterwegs ist, ja.
3: Wind durch die Blätter, weil es mich beruhigt.
4: Mein Lieblingsgeräusch ist so das Rauschen von einem Bach. Das ist sehr angenehm und sehr entspannend.
5: Das Singen der Vögel, weil es ja so ganz unterschiedlich ist. Je nach Vogelart haben die eine andere Melodie. Ist eigentlich ganz cool, was es da so für eine Vielfalt gibt.
0: Ah, absolut. Die Natur ist schon echt wunderbar, ne? Was sie uns da bietet, wo wir unsere Sinne aktivieren können. Aber die Frage ist doch, wo hört ihr besonders gern hin jetzt im Sommer? Was ist euer Lieblingsgeräusch im Sommer? Ich freue mich auf eure Geräusche. Sehr gerne per WhatsApp-Sprachnachricht oder ihr ruft durch. Nummern gibt's auf mdrjump.de.

0: Und es gibt eine Sofortmeldung aus dem MDR-Jump-Verkehrszentrum von Fabian.
1: Geht auf die B189 Richtung Stendal. Zwischen Wolmirstedt und Mose liegen große Metallteile auf der Fahrbahn.

die Augen schließt, welches Geräusch macht sofort Sommer? Hier ist MDR Jump bei der Arbeit. Wir sammeln heute eure Sommergeräusche. Und Toni aus Bad Klosterlausen schreibt, ich mag Vögelgezwitscher. Ja, sind wir schon zwei. Herzlichen Dank für deine Nachricht. Hier ist MDR Jump.

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1: Und damit wird's 10:30 MDR Jump ist hier in die News halben Stunde jetzt mit Ryo Takeda.
2: Bei russischen Drohnenangriffen auf die Ukraine sind in der Nacht in der Region Sumy 3 Menschen ums Leben gekommen. Ein weiterer Mensch starb den Behörden zufolge in Saporischschja. Auf der russisch besetzten Krim verschärft sich nach ukrainischen Angriffen die Energiekrise. In der Hafenstadt Sewastopol wurden öffentliche Open-Air-Veranstaltungen abgesagt. Die Straßenbeleuchtung soll abgeschaltet werden. In der Demokratischen Republik Kongo ist die Zahl der bestätigten Ebola-Fälle auf mehr als 1.000 gestiegen. Die Regierung erklärte, mehr als 250 Menschen seien bereits daran gestorben. Der Ausbruch der Epidemie war Mitte Mai bekannt geworden. Im Landkreis Wittenberg haben zahlreiche Helfer gestern nach zwei verschwundenen Kindern aus einem Heim gesucht. Der 7 Jahre alte Junge und das 9-jährige Mädchen waren am Vormittag von einem Spielplatz verschwunden. Ein Jäger fand sie gegen 20 Uhr in einem nahen Wald. Die beiden hatten sich verlaufen.
1: Und damit geht's rüber in unser MDR-Jump-Verkehrszentrum zu Fabi Mager, Hans, und du hast einen fetten Stau auf der A2.
3: In Richtung Hannover zwischen Peine und Hemmeler Wald gleich 2 Unfallstellen, 8 Kilometer Stau, plant am besten eine Stunde mehr Zeit ein. Wegen Hitzeschäden auf der A13 Richtung Berlin zwischen Duben und Freiwalde 6 Kilometer Stau, eine halbe Stunde plus. Und A72 Richtung Hof, Bauarbeiten zwischen Hoftöpen und dem Dreieck Bayerisches Vogtland, plant jetzt 20 Minuten mehr Zeit ein. Die B171 Richtung Hilmersdorf, gesperrt im Bereich Wolkenstein nach einem Unfall im Kreuzungsbereich. Und Richtung Magdeburg B184 zwischen Königsborn und Heirotsberger an der Baustelle, Stau und stockender Verkehr, 20 Minuten plus. Große Metallteile liegen auf der B189 Richtung Stendal, bitte Vorsicht zwischen Wolmirstadt und Mose. Und im Saalekreis eine Sperrung zwischen Querfurt und dem Abzweig Döcklitz wegen Bergungsarbeiten. Blitzer stehen auf der A9 Richtung München zwischen Eisenberg und Bad Klosterlausnitz, auf der A36 Richtung Braunschweig zwischen Wernigerode Nord und Ilsenburg. B19 am Ortsausgang Meiningen blitzt es Richtung Waldorf. B244 Höhe der A36 Abfahrt Wernigerode Nord Richtung Schwarzwald und in Haldensleben in der Magdeburger Straße stadtauswärts. Habt ihr noch Staus oder Blitzer gesehen? Ruft uns an, kostenlos unter 0800 123 2340.
1: Danke dir. So Leute, noch 2 Wochen bis zu den Sommerferien. Das Wetter hat schon mal so ein bisschen angefangen und bringt uns schon mal den Sommermut. Ja klar, seit gestern ist ja auch ganz offiziell Sommer. Heute gibt es dann auch gleich mal Sonne satt und bis zu 30 Grad. Nur im Erzgebirge, Thüringer Wald oder im Harz kann sich auch später mal ein Gewitter verirren. Morgen dann bis 32 Grad und überwiegend trocken.
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Nach Millionenpublikum und Rekordtour reden plötzlich alle über ein paar Fotos. Hier ist MDR Jump bei der Arbeit. Die Rede ist von Shakira. Die sorgt gerade nicht nur mit ihrer Musik für Schlagzeilen. In L.A. wurde sie in den vergangenen Tagen mehrfach mit einem spanischen Schauspieler gesehen. Die beiden wurden gemeinsam fotografiert, spazierten Hand in Hand durch das dunkle L.A., wurden aber trotzdem entdeckt. Und natürlich wird seitdem spekuliert, hat Shakira nach der Trennung von Gerard Piqué wieder einen neuen Mann an ihrer Seite? Also bestätigt wurde bislang noch nichts, aber fest steht, ja, Hand in Hand geht man ja nicht mit jedem, ne? Beruflich läuft für die Kolumbianerin gerade auch besser denn je. Ihre Welttournee bricht Rekorde. Die Konzerte sind allesamt ausverkauft und nebenbei schafft sie es auch immer noch, weltweit die Klatschspalten zu füllen. Ja, hier ist sie jetzt mit ihrem WM-Song. Der Song, den ich mit meinem Kind und meinem Patenkind am Wochenende ständig im Auto gesungen habe. Die, die, ego, let's go. Ja, ja, wir üben den Text nochmal. Hier ist sie in Shakira.

heißer Montag. Hier ist MDR Jump nach dem WM-Wochenende Nummer 2 und ich hatte wieder so ein richtig fettes Grinsen beim Deutschlandspiel im Gesicht. Natürlich auch, weil wir gewonnen haben, aber egal wo unsere Mannschaft spielt, Halle an der Saale ist immer mit dabei. Kaum ging's los, habe ich erstmal an der Bande geschaut, wo sind sie, wo ist das große Banner? Halle-S. Und auch Altenburg und Walsrode habe ich gesehen, super toll. Ich freue mich darüber jedes Mal.

0: 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Wir haben es 10:45 und es gibt eine Sofortmeldung von Fabian aus dem MDR Jump Verkehrszentrum.
1: Autobahn 4, Frankfurt-Dresden zwischen Rüdersdorf und Gera-Langberg. Vorsichtig fahren, hier sind Rehe auf der Straße.

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11: Um 11 Uhr mit Rio Takeda. Der britische Premierminister Keir Starmer hat seinen Rücktritt angekündigt. Der Labour-Politiker begründete den Schritt mit anhaltend schlechten Zustimmungswerten. Als Premierminister werde er weitermachen, bis sein Nachfolger gefunden sei. Diesem sicherte Starmer seine volle Unterstützung zu. Am Freitag hatte sein parteiinterner Rivale Andy Burnham einen Sitz im Parlament gewonnen. Es wird erwartet, dass er den Labour-Parteivorsitz übernimmt und neuer britischer Premierminister wird. Die Bundesregierung übernimmt nach dem geplanten Börsengang des Panzerbauers KNDS 40% der Unternehmensanteile. Das teilte Regierungssprecher Stefan Cornelius mit. Deutschland sichere sich damit die Produktion des Leopard 2-Herstellers im Inland und ziehe mit Frankreich gleich. Frankreich besitzt bereits 40 der KNDS-Anteile. Der Haushaltsausschuss des Bundestags muss der Beteiligung Deutschlands noch zustimmen. Leipzigs Oberbürgermeister Burkhard Jung hat die Finanzlage der Kommunen in Deutschland als dramatisch bezeichnet. Wie der Präsident des Deutschen Städtetags sagte, lag das Defizit im vergangenen Jahr bei 30 Milliarden Euro. Das habe mittlerweile ganz konkrete Auswirkungen. Laut Jung können in einigen Städten Schulen und Kitas nicht saniert werden. Öffnungszeiten von Sportanlagen und Bibliotheken würden eingeschränkt. Bundesweit machen heute Kommunen auf ihre prekäre Finanzlage aufmerksam. Aktionen gibt es unter anderem an Rathäusern, Kitas und Schwimmbädern in Dresden, Halle und Mühlhausen. Die bekannt gewordenen Vorschläge der Rentenkommission stoßen auf geteiltes Echo. Kommissionsmitglied Annika Klose von der SPD sprach am Morgen im ZDF von einem umfassenden Gesamtkonzept. Die Staatssekretärin im Wirtschaftsministerium Gitta Kornemann von der CDU sagte, ohne Reformen drohten massiv steigende Beiträge und sinkende Renten. Gewerkschaften und die Linke kritisieren das Konzept dagegen als einseitige Belastung für Beschäftigte. Am Wochenende war bekannt geworden, dass die Rentenkommission vorschlagen will, das Renteneintrittsalter schrittweise anzuheben. Beamte und Selbstständige sollen in die gesetzliche Rente einzahlen. Morgen stellt die Kommission ihr Papier offiziell vor. Die Bundesregierung will sich am Nachmittag erneut mit Gewerkschaften und Arbeitgebern treffen. Das haben Regierungsvertreter dem ARD-Hauptstadtstudio bestätigt. Beobachter sehen einen direkten Zusammenhang mit den bekannt gewordenen Vorschlägen der Rentenkommission. Erst vor 2 Wochen hatte sich die Bundesregierung mit den Sozialpartnern getroffen.
12: Und jetzt hier bei MDR Jump natürlich der zuverlässigste Verkehrsservice im Osten. Es geht rüber an unser MDR Jump Verkehrszentrum zu Fabian Magerhans. Und da schauen wir wieder, auf einen ganz dicken Stau auf der A2.
13: Ja, Einfahrt Richtung Hannover. Zwischen Peine und Hemmeler Wald laufen immer noch Bergungsarbeiten. 8 Kilometer Stau und 1 Stunde Zeitverlust. Die A4 Görlitz-Dresden ist zwischen Kodersdorf und Niederseifersdorf in beiden Richtungen wegen Bauarbeiten gesperrt. Auch hier Stau. Und A13 Richtung Berlin. Hitzeschäden zwischen Lippenau und Freiwalde auf der Fahrbahn. 7 Kilometer Stau, 1 Stunde Zeitverlust. Richtung Hof A72, 3 Kilometer Stau zwischen Hoftöpen und Dreieckbayerisches Vogtland. Plant hier ungefähr 20 Minuten mehr Zeit ein. Nach Unfällen sind gesperrt die B171 Richtung Himmersdorf im Bereich Wolkenstein und im Saalekreis die Straße zwischen Querfurt und Abzweig Döcklitz. Blitzer stehen auf der A36 Richtung Braunschweig zwischen Wernigerode Nord und Ilsenburg, auf der B19 am Ortsausgang Meiningen Richtung Waldorf, B244 im Bereich der A36 Abfahrt Wernigerode Nord Richtung Schwarzwald, in Dresden im Bischofsweg stadteinwärts am Ortseingang Ebendorf aus Richtung Barleben, in Haldensleben blitzt es in der Magdeburger Straße stadtauswärts und in Schmölln auf dem Kellerberg. Habt ihr noch Staus oder Blitzer gesehen? Ruft uns an, kostenlos unter 0800 123 2340.
12: Jo, und bis zum Deutschlandspiel gegen Ecuador am Donnerstag wird erstmal schön Sonne getankt. Hier ist MDR Jump und wir haben heute bis zu 30, örtlich sogar 33 Grad auf dem Tacho. Nur in den Bergen sind einzelne Schauer oder Gewitter möglich. Kleine Abkühlung ist ja auch gut für den Boden. Morgen geht's hoch auf bis 32 Grad.
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0: Hier ist das MDR-Jump-Verkehrszentrum mit einer Sofortmeldung. Jetzt geht rüber zu Fabi.
1: Ja, ein Falschfahrer ist unterwegs. Autobahn 71 zwischen Simmerda Süd und Simmerda Ost. Also nochmal Vorsicht, ein Falschfahrer auf der A71 zwischen Simmerda Süd und Simmerda Ost. Bitte äußerst rechts fahren, nicht überholen. Wir melden, wenn die Gefahr vorüber ist.

0: Und damit haben wir noch eine Sofortmeldung aus unserem MDR-Jump-Verkehrszentrum. Es geht rüber zu Fabian.
1: Ja, ein Falschfahrer ist unterwegs. Fahrt immer noch vorsichtig auf der A71 zwischen Simmerda Süd und Simmerda Ost. Bitte äußerst rechts fahren, nicht überholen. Wir melden natürlich, wenn die Gefahr vorüber ist.
0: So, und jetzt wird gegrillt hier bei MDR-Jump.
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0: Aha, jeden Tag greift ihr bei mir und bei Timo im MDR-Jump-Feierabend-Countdown einen Tyros-Tischgrill ab und seid damit für die nächsten Jahre bestens ausgestattet. Wir starten die MDR-Jump Grillmeisterschaften. Wer spielt mit in Runde 1 und will sich jetzt seinen ersten Tyros-Grill aus Thüringen krallen? Hier ist Bernadette. Wer ist am Telefon? Hallöchen.
3: Hallo?
0: Hallo, wer bist du? Hi.
3: Ich bin der Bernd, hi.
0: Ich grüße dich. Lieber Bernd, erzähl mal, wo kommst du her und was siehst du gerade um dich rum? Nimm uns mal mit zu dir.
3: Also, jetzt gerade um mich rum sehe ich meine Arbeitsstelle, weil der Chef das rauskriegt, dass ich jetzt telefoniere, gibt's Ärger.
0: Da musst du erst schon mal grillen, wenn du abgreifst, ne? Ist klar.
3: Ja, genau, genau.
0: Okay, erzählst du uns doch ganz kurz, wo du her bist oder traust du dich jetzt
3: nicht? Ich komme aus Eilenburg,
0: ah,
3: doch,
0: schön, natürlich. Aus Eilenburg, schön. Da ist mein Papa geboren, das ist also richtig schön. Ja, schön. Ja. Wie hast du gestern den Sommeranfang verbracht?
3: Oh. Witzenderweise mit den Kindern am Pool.
0: Ah, na herrlich, da habt ihr doch gleich für Abkühlung gesorgt. Und was kam zuletzt bei dir auf Grill?
3: Zuletzt kam natürlich Fleisch bei mir auf den Grill. Ja. Also ich bin der absolute Fleischgriller, muss ich ganz ehrlich sagen. Bei uns kommt nicht so viel Gemüse drauf. Nein.
0: Okay. Und jetzt würde ich sagen, Bernd, wird es Zeit für einen neuen Grill, ne? Und den kannst du dir jetzt abgreifen, den Tyros Tischgrill aus Thüringen. Pass auf, das funktioniert ganz easy peasy. 10 Dinge lege ich dir jetzt auf den Grill. Also ich grille, ich grille.
3: Okay.
0: Und darunter sind allerdings auch Dinge, die nicht auf den Grill gehören. Und wenn du mir 3 Dinge sagen kannst, die nicht auf den Grill gehören, dann greifst du dir einen Tyros Tischgrill ab, okay?
3: Ja. Okay.
0: Eigentlich ganz easy, ne? Also es geht los.
3: Alles easy, ja.
0: So, Bernd, also ich fange mal an.
3: Ja.
0: So, jetzt legen wir erstmal eine richtig schöne Thüringer Rostbratwurst auf. Die echten natürlich. Ja, schmeckt man ja immer so schön den Unterschied. Dann haben wir hier noch den Erfurter Dom, den packen wir auch drauf. Nee. Mein Favorite, ein Putensteak. Kommt auch noch mit drauf. Und weil es so schön ist, schauen wir doch mal das Holzfällerhemd. Oh, der schmeckt bestimmt auch richtig super. Wolfsbarsch, den nehmen wir. Ein bisschen Fisch ist ja immer gut, ne? Was haben wir hier noch? Oh, eine schöne Sonnencreme. Packen wir auch drauf auf den Grill. Halloumi. Haben wir hier noch eine Paprikaschote. Ein Fahrrad nehme ich auch noch mit drauf. Und einen richtig leckeren Feta-Käse in Alufolie. So, Bernd, es geht jetzt um deinen Tyros-Tischgrill. Also da waren jetzt tatsächlich 4 Dinge dabei, die nicht auf dem Grill. Aber du brauchst mir bloß 3 nennen. Also bei 3 hast du schon.
3: Gut, dann nehmen wir das Holzfällerhemd.
0: Ja.
3: Die Sonnenmilch.
0: Ja.
3: Und den Dom aus Erfurt.
0: Na, und dann würde ich sagen, ey, der Tyros-Tischgrill gehört dir.
3: Tupi, hey.
0: Herzlichen Glückwunsch zu dir.
3: Danke.
0: Ja, und wenn dich dein Chef jetzt hört, dann musst du natürlich dann die nächste Runde schmeißen, ist klar, ne?
3: Denke ich auch, ja.
0: Also, liebe Grüße nach Eilenburg, bleib bitte dran und ich wünsche dir jetzt eine ganz, ganz tolle sommerliche Woche, okay?
3: Danke, tschüss.
0: Alles klar.
3: Schöne Grüße.
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0: Und ihr müsst gar nicht traurig sein, denn die nächste Runde unserer MDR Jump Grillmeisterschaften mit unserem Tyros Tischgrill gibt's ab 14 Uhr bei Timo im MDR Jump Feierabend Countdown.

0: 12, hier ist MDR Jump. Und jetzt schauen wir mal, was es heute so Wichtiges gibt.
1: Bei einem russischen Drohnenangriff auf ein Frachtschiff im Schwarzen Meer ist ein Besatzungsmitglied getötet worden. Ukrainischen Angaben zufolge wurden 8 Seeleute von dem brennenden Schiff gerettet. Der Frachter sei auf dem Weg in die Ukraine gewesen. In der Demokratischen Republik Kongo ist die Zahl der bestätigten Ebola-Fälle auf mehr als 1000 gestiegen. Die Regierung erklärte, mehr als 250 Menschen seien bereits daran gestorben. Der Ausbruch der Epidemie war Mitte Mai bekannt geworden. Im Landkreis Wittenberg haben zahlreiche Helfer gestern nach 2 verschwundenen Kindern aus einem Heim gesucht. Der 7 Jahre alte Junge und das 9-jährige Mädchen waren am Vormittag von einem Spielplatz verschwunden. Ein Jäger fand sie gegen 20 Uhr in einem nahen Wald. Die beiden hatten sich verlaufen.
0: Und damit geht's in unser MDR-Jump-Verkehrszentrum zu Fabian Magerhans. Große Frage, ist der Falschfahrer noch unterwegs?
2: Nee, die Entwarnung ist da. A71 Schweinfurt-Sangerhausen zwischen Simmerda Süd und Simmerda Ost besteht keine Gefahr mehr. A2 Richtung Hannover zwischen Peine und Hemmlerwald. Die Bergungsarbeiten, 8 Kilometer Stau, 1 Stunde Zeitverlust. Und A4 Görlitz-Dresden zwischen Kuddersdorf und Niederseifersdorf ist der Tunnel Königsteiner Berge nicht mehr gesperrt. Dazu auch noch ein Hinweis, ab heute Abend bis Freitag früh wird der Tunnel jeweils in den Nächten zwischen 19 und 5 Uhr wegen Bauarbeiten gesperrt. A13 Richtung Berlin zwischen Lippenau und Freiwalde, Fahrbahnschäden, 7 Kilometer Stau, plant hier am besten eine Stunde mehr Zeit ein. Und Richtung Hof A72 zwischen Hoftöpen und dem Dreieck Bayerisches Vogtland, 3 Kilometer Stau, eine Viertelstunde Zeitverlust. Ein Eimer liegt auf der B80 Richtung Eisleben im Bereich Abzweig Langenbogen, Vorsicht. Und nach Unfällen gesperrt die B171 Richtung Hilmersdorf in Höhe Wolkenstein und im Saalekreis, da ist die Straße zwischen Querfurt und Abzweig Döcklitz gesperrt nach einem Unfall. Blitzer stehen auf der A36 Richtung Braunschweig zwischen Wernigerode Nord und Ilsenburg, auf der B19 am Ortseingang Meiningen Richtung Waldorf. B244 Höhe A36 Abfahrt Wernigerode Nord, blitzt es Richtung Schmatzfeld, in Chemnitz in der Chemnitztalstraße im Bereich der Klöser Straße stadtauswärts, in Dresden im Bischofsweg stadteinwärts und in Hermsdorf Naumburger Straße, wenn ihr aus Richtung A9 kommt. Habt ihr noch Staus oder Blitzer gesehen? Ruft uns an, kostenlos unter 0800 123 2340.
0: Tja, und das WM-Fieber steigt noch weiter. Die Temperaturen, die ziehen auch nach. 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Heute bis zu 33 Grad. Nur in den Bergen sind einzelne Schauer oder Gewitter möglich. Morgen dann 27 bis 32 Grad. Der Sommer ist da.
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MDR Jump ist im Radio und ich bin am Freitag tatsächlich durch Erxleben und Ziegenhagen gefahren. Und ich habe eine Frage an die Ziegenhagener bezüglich eures Ortes. Als ich eingefahren bin, aus Erxleben kommend, habe ich auf der linken Seite eine Installation gesehen. Ich weiß nicht, was es sein soll und frage euch jetzt. Das waren, ja, sowas wie Unterstellmöglichkeiten in einem Kreis aufgebaut. Was sollte das sein? Eine Begegnungsstätte, die zugewachsen ist? Was sollte das denn ursprünglich mal sein? Habe ich mich tatsächlich gefragt und gebe die Frage jetzt mal an euch weiter. Freue mich auf eure Antworten. Hier sind Demo.

Und er selbst sagt, zum Glück kam der Erfolg erst mit 30. Hier ist MDR Jump bei der Arbeit. Die Rede ist von Teddy Swims. Der ist gerade mit seiner neuen Single Mr. Know-It-All unterwegs und hat in den vergangenen Tagen ja ziemlich Interessantes verraten. Er sagt nämlich, dass er froh ist, erst mit Anfang 30 zum Star geworden zu sein. Hätte er den Erfolg schon mit Anfang 20 mitbekommen, dann wäre er vermutlich überhaupt nicht damit klargekommen. Und heute kann er alles viel besser einordnen. Denn bevor Millionen Menschen seine Songs gehört haben, stand er nämlich in kleinen Clubs auf der Bühne, sang Coverversionen im Netz und arbeitete wirklich jahrelang auf seinen Durchbruch hin. Mittlerweile spielt er ausverkaufte Konzerte in ganz Europa, bereitet seine große Ugly-Tour vor und hat mit Mr. Know-It-All den nächsten Radiohit am Start. Hier ist er jetzt, Mr. Know-It-All, der Mann, der demütig ist und dankbar für den späten Erfolg. Hier ist Teddy Swims bei MDR Jump.

0: Welches Geräusch macht euch sofort Sommer im Kopf? Hier ist MDR Jump bei der Arbeit und wir sammeln heute eure Sommersounds, eure Lieblingsgeräusche im Sommer. Hier kommt eine WhatsApp nach der anderen rein.
1: Hallo liebes MDR Jump Team, mein Lieblingsgeräusch im Sommer ist, wenn der Eiswagen durch die Straßen fährt und er seine Musik laufen lässt. Viele Grüße von Florian aus Ulm und einen schönen Tag wünsche ich euch.
0: Oh, danke schön für den Reminder. Genau, der Eiswagen und seine Hupe, herrlich.

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4: Um 12 Uhr mit Mirko Jugelt. Der britische Premierminister Keir Starmer hat seinen Rücktritt angekündigt. Der Labour-Politiker begründete den Schritt mit anhaltend schlechten Zustimmungswerten. Als Premierminister werde er weitermachen, bis ein Nachfolger gefunden sei. Diesem sicherte Starmer seine volle Unterstützung zu. Am Freitag hatte sein parteiinterner Rivale Andy Burnham einen Sitz im Parlament gewonnen. Es wird erwartet, dass er den Labour-Parteivorsitz übernimmt und neuer britischer Premierminister wird. Die Bundesregierung übernimmt nach dem geplanten Börsengang des Panzerbauers KNDS 40% der Unternehmensanteile. Das teilte Regierungssprecher Stefan Cornelius mit. Deutschland sichere sich damit die Produktion des Leopard 2-Herstellers im Inland und hier mit Frankreich gleich. Frankreich hält bereits Anteile an dem Unternehmen. Wirtschaftsministerin Katharina Reiche sagte, damit erhalte die Bundesregierung auch Arbeitsplätze in Deutschland. Der Haushaltsausschuss des Bundestags muss der Beteiligung Deutschlands noch zustimmen. Der neue linke Co-Chef Luigi Pantisano hat nach seinem Faschismusvorwurf CDU-Politiker um Entschuldigung gebeten. Er hatte am Wochenende behauptet, die CDU mache eine faschistische Politik und es gebe zwischen ihr und der AfD keinen Unterschied. Nun sagte Pantisano, seine Aussage sei verkürzt gewesen und in dieser Form falsch. Zugleich erneuerte er seine Kritik am, Zitat, Rechtskurs der Union. Pantisanos Äußerungen stießen in den eigenen Reihen auf Kritik. Aus der Union kamen Rücktrittsforderungen. Leipzigs Oberbürgermeister Burkhard Jung hat die Finanzlage der Kommunen in Deutschland als dramatisch bezeichnet. Wie der Präsident des Deutschen Städtetags sagte, lag das Defizit im vergangenen Jahr bei 30 Milliarden Euro. Das habe mittlerweile ganz konkrete Auswirkungen. Laut Jung können in einigen Städten Schulen und Kitas nicht saniert werden. Öffnungszeiten von Sportanlagen und Bibliotheken würden eingeschränkt. Bundesweit machen heute Kommunen auf ihre prekäre Finanzlage aufmerksam. Aktionen gibt es unter anderem in Dresden, Halle und Mühlhausen. Der Dieselpreis ist auf das Niveau vor Beginn des Irankriegs gesunken. Wie der ADAC mitteilte, kostete der Liter in den vergangenen Tagen im bundesweiten Schnitt 1,73 Euro. Das waren 1,3 Cent weniger als vor Beginn des Kriegs Ende Februar. Experten zufolge ist Öl derzeit deutlich günstiger als zuletzt. Hintergrund sind erste Fortschritte bei den Verhandlungen zwischen den USA und dem Iran. Außerdem spielt auch der Tankrabatt eine wichtige Rolle. Er läuft am Monatsende aus. Das waren die Nachrichten.
5: Und jetzt hier bei MDR Jump natürlich der zuverlässigste Verkehrsservice im Osten. Es geht rüber zu Fabian Magerhans ins MDR Jump Verkehrszentrum und du hast wieder zwei Meldungen von der A2.
6: In Richtung Hannover, zwischen Uexleben und Alsleben, 8 Kilometer stockender Verkehr an der Baustelle. Plant hier 40 Minuten Mehrzeit ein und weiter zwischen Peine und Lehrte Ost, 10 Kilometer Stau nach Unfällen, 1 Stunde Zeitverlust. A13 Richtung Berlin, zwischen Lübbenau und Freiwalde, 7 Kilometer Stau wegen Fahrbahnschäden, 40 Minuten plus. Und A38 Richtung Göttingen, zwischen Roßla und Berger, liegt ein Metallteil auf der rechten Spur. Richtung Hof, A72, zwischen Hof Töpen und Dreieck Bayerisches Vogtland, 3 Kilometer Stau, Baustelle 20 Minuten plus. Blitzer stehen auf der A9 Richtung München, zwischen Eisenberg und Bad Klosterlausnitz, auf der A36 Richtung Braunschweig, zwischen Wernigerode Nord und Ilsenburg. A71 Richtung Schweinfurt am Dreieck Suhl, B100 56 zwischen Boxberg und Uist, in Chemnitz, Chemnitztalstraße an der Glöser Straße stadtauswärts, Blitzer in Erfurt in der Martin-Andersen-Nexel-Straße stadteinwärts und in Halle in der Berliner Straße. In Hermsdorf blitzt es in der Naumburger Straße und auf dem Magdeburger Ring Richtung A2 Höhe Kirschweg. Habt ihr noch Staus oder Blitzer gesehen? Ruft uns an, kostenlos unter 0800 123 2340.
5: Jo, danke dir. Ach ja, was für ein Wetterchen. Anders kann man es nicht sagen. Es ist ein Tag für Eis, Sonnenbrille und Schattenplätze. Hier ist MDR Jump bei der Arbeit. Heute gibt es Sonne satt und bis zu 30 Grad. An der Grenze zu Bayern sind sogar bis zu 33 drin. Und Obacht, in den Bergen kann es heute Nachmittag auch den ein oder anderen Tropfen, zum Teil sogar auch Gewitter, geben. Aber es muss ja dann einfach auch mal raus. Morgen bleibt es genauso wunderbar sommerlich. Ich lieb's. Jetzt blühe ich auf. Morgen bis zu 32 Grad.
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0: Ach ja, wenn ihr die Augen schließt, welches Geräusch macht für euch sofort Sommer? Hier ist MDR Jump bei der Arbeit und wir suchen heute eure Sommersounds. Ja, und da hat sich David gemeldet.
1: Dass die Leute sich über den Sommer aufregen, ist mir nicht begreiflich, weil es einfach mal nach Jahren wieder ein richtig geiler Sommer ist und ich genieße es. Zum Sommer gehört halt nun mal eine Hitzewelle. Und zum Sommer gehört, dass man ins Freibad geht, ins schöne kalte Nass, dass man mal in Eisschlecken geht, dass man in Schlushi schlürft. So, und was mein Lieblingsgeräusch im Sommer ist, ist das Reinspringen ins kalte Nass im Freibad. Wenn du eine Arschbombe ins Wasser machst und das hörst. Richtig geiles Geräusch.
0: Sehr schön, lieber David. Ich glaube, du hast ganz, ganz vielen aus dem Herzen gesprochen, die ja das genauso empfinden wie dir. Also, ich sag mal so, mir hast du zumindest aus dem Herzen gesprochen. Ich liebe ja die Hitze. Aber ich verstehe natürlich, wenn der ein oder andere sagt, oh, es ist mir gleich wieder ein bisschen zu viel. Ja, ist in Ordnung. Aber im Grunde sage ich mir, Sommer ist halt Sommer. Hier ist MDR Jam mit Merzin. 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Und ich freue mich auf eure Sommergeräusche. Wenn ihr auch noch was habt, was euch total den Sommer macht, dann immer her damit. Sehr gerne per WhatsApp-Sprachnachricht. Hier ist MDR Jam.

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7: Und damit haben wir es 12:30. MDR Jump ist hier und die News zur halben Stunde jetzt mit Mirko Jugelt.
8: Bei einem russischen Drohnenangriff auf ein Frachtschiff im Schwarzen Meer ist ein Besatzungsmitglied getötet worden. Ukrainischen Angaben zufolge wurden 8 Seeleute von dem brennenden Schiff gerettet. Der Frachter sei auf dem Weg in die Ukraine gewesen. In Südkorea ist der frühere Justizminister Park Sung-ja wegen seiner Beteiligung bei der Ausrufung des Kriegsrechts 2024 zu 25 Jahren Haft verurteilt worden. Wie die Nachrichtenagentur Yonhap meldet, wurde Park des Aufruhrs für schuldig befunden. Wegen der Ausrufung des Kriegsrechts war bereits Ex-Präsident Yoon Suk-yeol zu lebenslanger Haft verurteilt worden. In Thüringen wird in den kommenden Nächten wieder an den Tunneln auf der A71 gearbeitet. Wie die Autobahn GmbH mitteilte, wird der Tunnel Hochwald zwischen Sulz-Zellermedels und Oberhof heute Abend und in der Nacht zum Donnerstag in Fahrtrichtung Sangerhausen gesperrt. In der Gegenrichtung sei der Tunnel in der Nacht zum Mittwoch nicht befahrbar.
7: Und jetzt hier bei MDR Jump natürlich der Blick auf die Straßen. Es geht rüber zu Fabian Magerhans und du hast wieder Nachrichten von der A2.
9: In Richtung Hannover zwischen Irxleben und Alsleben 8 Kilometer stockender Verkehr an der Baustelle. Plant ihr eine halbe Stunde mehr Zeit ein. Im weiteren Verlauf zwischen Peine und Lehrte Ost 10 Kilometer Stau nach Unfällen, eine Stunde Zeitverlust. Und auf der A9 Richtung Berlin zwischen Kleinmarzins und Niemek 3 Kilometer Stau wegen eines defekten Kleintransporters in der Baustelle. Ihr dauert 20 Minuten länger. Richtung Berlin A13 zwischen Duben und Freiburg. Walde, Fahrbahnschäden, 5 Kilometer Stau, plant ihr 20 Minuten mehr Zeit ein. Und A38 Richtung Göttingen zwischen Roßla und Berger liegt ein Metallteil auf der rechten Spur. Vorsicht! Die A72 Richtung Hof, die ist zwischen Hoftöpen und Hof Nord nach einem Unfall blockiert. Es gibt Stau bis zum Dreieck Hochfranken. Und Blitzer stehen auf der A9 Richtung München zwischen Limeck und Klemmerzehns, auf der A36 Richtung Braunschweig zwischen Wernigerode Nord und Ilsenburg. Richtung Schweinfurt A71 blitzt es am Dreieck Suhl, B7 zwischen Tüttleben und Gammstedt und in Kesselsdorf B173 in Richtung Dresden. Habt ihr noch Staus oder Blitzer gesehen? Ruft uns an, kostenlos unter 0800 123 2340.
7: Schönen Feierabend.
9: Danke, bis morgen.
7: Und so haben wir uns den Sommeranfang vorgestellt. Gestern 10.33 Uhr, ganz offiziell Sommer auf der Welt. Und hier ist MDR Jump bei der Arbeit. Und ich darf heute verkünden, dass es ziemlich trocken und ziemlich sonnig heute ist. 30 Grad, örtlich sogar bis 33. Über den Bergen könnte sich später einzelne Gewitter bilden, aber hier gilt, wir brauchen auch den Regen. Morgen wird es ähnlich heiß bei bis zu 32 Grad.
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0: Der Song ist wegen eines Stromausfalls entstanden. Hier ist MDR Jump mit Nico Santos. Und es ist schon immer total crazy, wie manche Songs entstehen. Manchmal ist es durch ein Gespräch, manchmal sind es Erfahrungen, die Künstler oder Künstlerinnen machen. Und manchmal ja, kann es auch wegen eines Stromausfalls sein, so wie bei Nico Santos.
1: Wir haben ein Haus auf Mallorca gehabt, eine alte Finca, und da haben wir Songwriting gemacht. Wir haben 3 Stunden darüber gequatscht, wie man in der heutigen Zeit mit den Nachrichten, Weltpolitik, KI, was man den ganzen Tag sieht, wie man damit umgeht. Und auf einmal ist das Licht ausgegangen. Stromausfall. Es war einfach mitten im Nirgendwo war dieses Haus. Kein Strom mehr, kein Wasser mehr. Wir hatten nur noch eine Gitarre. Wir haben uns ein Kaminfeuer angemacht und haben diese Nummer am Kamin geschrieben zu fünft. Es war einfach wunderschön.
0: Ja, und rausgekommen ist Optimus Nico Santos hier bei MDR Jump.

0: Bei diesem Geräusch weiß ich ganz genau, jetzt ist Sommer. Wir suchen heute eure Sommergeräusche und Basti hat sich auch gemeldet.
1: Dann sage ich jetzt mal einfach Rasenmäher, weil in der Sommerzeit geht ja auch die Rasenmäherzeit wieder los.
0: Yes. Ne?
1: Also wenn du dann so einen schönen Rasenmäher hörst, weißt du Bescheid.
0: Oh, dann weißt du, jetzt ist Sommer, jetzt wird der Rasenmäher rausgeholt, hier ist MDR Jump.

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9: Um 13 Uhr mit Mirko Jugelt. Der britische Labour-Abgeordnete Andy Burnham hat seine Bewerbung um die Nachfolge von Premierminister Keir Starmer angekündigt. Burnham sagte in London, er kandidiere auch für den Parteivorsitz. Starmer hatte nur Stunden zuvor seinen Rücktritt als Regierungs- und Parteichef bekannt gegeben. In Großbritannien gehören beide Ämter traditionell in eine Hand. Die Labour-Partei hat aktuell eine Mehrheit im Unterhaus. Der Brexit-Vorkämpfer und Chef von Reform UK, Nigel Farage, forderte eine Neuwahl. Die Bundesregierung hat den geplanten Einstieg beim Panzerhersteller KNDS 40 bestätigt. Regierungssprecher Stefan Cornelius sagte, Deutschland strebe eine Beteiligung von 40% an. Wirtschaftsministerin Katharina Reicher erklärte, damit sichere man Schlüsseltechnologien und Arbeitsplätze in Deutschland. Der Haushaltsausschuss des Bundestags muss den Plänen noch zustimmen. Aktuell gehört KNDS je zur Hälfte der deutschen Eigentümerfamilie und dem französischen Staat. Im Heiderbad Halle werden Besucher ohne ausreichend Deutschkenntnisse ab sofort abgewiesen. Geschäftsführer Matthias Nobel sagte der Nachrichtenagentur dpa, es gehe um die Sicherheit der Badegäste. Man müsse sich sicher sein, dass Besucher die Baderegeln verstünden. Gäbe es am Eingang Verständnisprobleme, werde im Einzelfall entschieden. Die Regelung soll auch Bademeister entlasten. Das Personal sei auch so schon an der Grenze der Belastbarkeit. Der neue linke Co-Chef Luigi Pantisano hat nach seinem Faschismusvorwurf CDU-Politiker um Entschuldigung gebeten. Er hatte am Wochenende behauptet, die CDU mache eine faschistische Politik und es gebe zwischen ihr und der AfD keinen Unterschied. Nun sagte Pantisano, seine Aussage sei verkürzt gewesen und in dieser Form falsch. Zugleich erneuerte er seine Kritik am, Zitat, Rechtskurs der Union. Pantisanos Äußerungen stießen in den eigenen Reihen auf Kritik. Aus der Union kamen Rücktrittsforderungen. Der Dieselpreis ist auf das Niveau vor Beginn des Iran-Kriegs gesunken. Wie der ADAC mitteilte, kostete der Liter in den vergangenen Tagen im bundesweiten Schnitt 1,73 Euro. Das waren 1,3 Cent weniger als Ende Februar. Allerdings spielt dabei auch der Tankrabatt eine Rolle. Die Steuervergünstigung für den Sprit läuft Ende des Monats aus. Das waren die Nachrichten.
10: Und jetzt hier bei MDR Jump natürlich der zuverlässigste Verkehrsservice im Osten. Wir blicken gemeinsam auf die Straßen mit den neuesten Meldungen aus dem MDR Jump Verkehrszentrum. Und da geht's los mit der A2 Richtung Hannover. Die beschäftigt uns schon seit heute Morgen. Zwischen Oechsleben und Alsleben gibt es im Moment 8 Kilometer stockenden Verkehr an einer Baustelle. Da braucht ihr eine halbe Stunde länger. Und im weiteren Verlauf zwischen Peine und Lehrte Ost gibt es 10 Kilometer Stau nach Unfällen. Hier eine Stunde plus. Vorsicht, A4 Richtung Frankfurt. Zwischen Jena Zentrum und Jena Göschwitz ist ein Rollerfahrer auf der Fahrbahn. Dann gehen wir auf die A9 Richtung Berlin. Zwischen Kleinmarzenz und Niemegk gibt es im Moment 3 Kilometer Stau wegen eines defekten Kleintransporters im Baustellenbereich. Hier braucht sie eine Viertelstunde länger. Und einen defekten PKW haben wir auf der A9 Richtung München, hier in der Abfahrt Biedemar. Dann A13 Richtung Berlin. Zwischen Duben und Freiwalde gibt es 5 Kilometer Stau wegen Fahrbahnschäden, hier 20 Minuten plus. Und ein Stein liegt auf der A14 Richtung Magdeburg zwischen Leisnig und Mutschen auf der linken Fahrspur. Dann gehen wir noch auf die A72 Richtung Hof. Hier ist zwischen Hof Töpen und Hof Nord die Strecke nach einem Unfall blockiert. Zurzeit staut es sich bis zum Dreieck Hochfranken. Blitzer. A9 Richtung München zwischen Niemek und Kleinmarzehns. Dann A36 Richtung Braunschweig zwischen Wernigerode Nord und Ilsenburg. Auf der A71 Richtung Schweinfurt am Dreieck Suhl. Auf der B7 zwischen Tüttleben und Garnstedt. Dann wird geblitzt auf der B169 Ortsausgang Schlegel Richtung Döbeln. Auf der B173 in Kesselsdorf Richtung Dresden. Und in Dresden selbst im Bischofsweg Richtung B6. Habt ihr noch was gesehen? Staus, Blitzer, Dinge, die nicht auf die Straßen gehören, dann ruft gerne durch. 0800 123 2340. Dankeschön. Und heute ist ja definitiv so ein Tag für Wassermelone im Kühlschrank oder Wasser mit ein bisschen Zitrone rein, das alles schön gekühlt. Auch so ein schöner Mocktail, ja, also ein alkoholfreier Cocktail. Nachher im Garten, nach der Arbeit, zum Feierabend, können wir uns mal gönnen, ne? Heute bei bis zu 30 Grad an der Grenze zu Bayern sind bis 33 drin. In den Bergen, das ist der kleine Wermutstropfen, können sich später noch einzelne Gewitter bilden. Morgen bleibt es auch warm bei bis zu 32 Grad.
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0: Also wenn ich mich in diesem Jahr für ein Album entscheiden müsste, dann wäre das auf alle Fälle eins von Homewrecker, Somber. Eins der Alben, die ich mit in die Auswahl nehmen würde. Wir haben es 14:45, hier ist MDR Jam und Männer, aufgepasst. Heute könnte es ein bisschen ungemütlich werden, beziehungsweise jetzt beim Gipfeltreffen geht es nämlich heute um ein Wort, das in den letzten Jahren immer häufiger zu hören war. Mansplaining. Also die Frage, warum erklärt ein Mann etwas hilfreich und wann erklärt er etwas, obwohl sein Gegenüber es längst weiß? Thorsten, Olaf und Johann haben dazu natürlich eine Meinung.
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3: Ich mache ja auch Sachen, die ich schon weiß und die ich dann von meiner Frau erklärt kriege. Ich schmeiß was in den falschen Müll, ich schmeiß Plastik in Papiermüll, weil es einfach total stressig ist.
4: Ja, mach ich auch.
3: Und dann sagt sie, komm mal her. Was ist das hier? Hier blau. Blau ist Papier. Blau Papier. Kapierst du das? Gelb ist Plastik. Und das weiß ich alles. Und dann frage ich sie, warum redest du mit mir, als wäre ich geistesgestört? Und dann sagt sie, weil es nötig ist. Aber das sind Sachen, die ich schon weiß, die sie mir gern erklärt. Das ist Woman's Planning oder
4: ja.
3: So.
5: Kann man ja sagen, in Woman's Planning steckt ja Men's Planning auch schon drin.
3: Genau.
5: Das ist sowas wie Je Dosto Dostojewski.
4: Ja, Ehegattensplaining gibt's ja auch.
5: Ja. Ist ja nicht auch, wenn Men's Planning und Woman's Planning zusammenkommen, ist es ja nicht Familienplaning?
4: Das ist Aquaplaning.
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2: Damit haben wir es 13:30. MDR Jump ist hier und die News zur halben Stunde jetzt mit Mirko Jugelt.
3: In Thüringen wird in den kommenden Nächten wieder an den Tunneln auf der A71 gearbeitet. Wie die Autobahn GmbH mitteilte, wird der Tunnel Hochwald zwischen Suhl, Zellamilis und Oberhof heute Abend und in der Nacht zum Donnerstag in Fahrtrichtung Sangerhausen gesperrt. In der Gegenrichtung sei der Tunnel in der Nacht zum Mittwoch nicht befahrbar. In Südkorea ist der frühere Justizminister Park Sun-ye wegen seiner Beteiligung bei der Ausrufung des Kriegsrechts 2024 zu 25 Jahren Haft verurteilt worden. Wie die Nachrichtenagentur Yonhap meldet, wurde Park der Aufruhr für schuldig befunden. Wegen der Ausrufung des Kriegsrechts war bereits Ex-Präsident Yoon Suk-yeol zu lebenslanger Haft verurteilt worden. In Nordrhein-Westfalen, Spanien und Österreich sind Ermittler gegen mutmaßliche Drogenhändler vorgegangen. Nach Angaben der Staatsanwaltschaft Köln wurden 31 Wohnungen, Geschäftsräume und Verstecke durchsucht. 9 Personen seien in Untersuchungshaft genommen worden.
2: Und damit werfen wir einen Blick auf die Straßen hier bei MDR Jump. Mit den neuesten Meldungen aus unserem MDR Jump Verkehrszentrum geht los mit der A2 Richtung Hannover. Zwischen Oxleben und Alsleben gibt es im Moment 8 Kilometer stockenden Verkehr an der Baustelle. Da braucht ihr 30 Minuten länger. 2 Stunden mehr einplanen solltet ihr auf alle Fälle. Auf der A2 Richtung Hannover zwischen Peine Ost und Hämmelerwald gibt es im Moment 10 Kilometer Stau nach mehreren Unfällen. Dann haben wir Stau auf der A4 Görlitz Richtung Dresden. Zwischen Salzenforst und Burkau staut es sich auf 4 Kilometern. Grund ist hier eine Baustelle, ihr braucht 1,5 Stunden mehr. A9 Richtung Berlin zwischen Kleinmarzins und Niemek. Im Moment 3 Kilometer Stau wegen eines defekten Kleintransporters im Baustellenbereich. Hier Viertelstunde plus. Auch 20 Minuten obendrauf kommen auf der A13 Richtung Berlin zwischen Duben und Freiwalde. Hier gibt es 5 Kilometer Stau wegen Fahrbahnschäden. Und die A72 Richtung Hof ist zwischen Hof Töpen und Hof Nord nach einem Unfall blockiert. Zurzeit staut es sich bis Dreieck Hochfranken. Dann sind wir schon bei den Blitzern. Gemeldet von euch, vermeldet von uns, und zwar auf der B19 am Ortsausgang Meiningen Richtung Waldorf. B173 in Kesselsdorf Richtung Dresden. Dann in Dresden selbst wird im Bischofsweg Richtung B6 geblitzt. Ortseingang Ebendorf stehen sie aus Richtung Barleben. In Erfurt in der Martin-Andersen-Nexö-Straße stadteinwärts. Und in Halle in der Berliner Straße hier in beiden Richtungen. Habt ihr noch was gesehen? Staus, Blitzer, Dinge, die nicht auf die Straßen gehören? Dann ruft sehr gerne durch. 0800 123 2340. Dankeschön. Ja, und das Wetter hat auch gemerkt, dass Sommerferien in 1,5 Wochen, also Freitag nächste Woche, so ziemlich starten. Hier ist MDR Jump bei der Arbeit und heute sind bis zu 33 Grad am Start. Nur über den Bergen können sich später einzelne Gewitter bilden. Morgen ganz ähnlich. Heiß bis zu 32 Grad.
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gerade richtig frisch rein. Die böse Vorahnung hat sich bestätigt. Nico Schlotterbeck ist raus aus der WM, zu doll verletzt. Das wurde ja schon angekündigt, jetzt kam die Bestätigung, das WM-Aus von Nico

0: Der erste Kuss, der erste Urlaub mit den besten Freunden oder eure Hochzeit. Wie schön wäre es, wenn man solche Erinnerungen einwecken könnte wie Marmelade und eben mal schnell in eine Flasche abfüllen könnte. Und damit hallo bei MDR Jump bei der Arbeit. Und um solche gesammelten Erinnerungen geht's im neuen Backstreet Boys Song Bottle Up. Ihr habt gehört, die Backstreet Boys sind zurück. Oder will uns die Band jetzt doch Getränke verkaufen? Also Felix Heckler aus der MDR Jump Musikredaktion klärt uns auf, was hat's mit Bottle Up auf sich? Hi.
1: Hi, na keine Sorge, es ist keine Getränkewerbung. Das ist der Song zum neuen Paw Patrol Kinofilm. Oh yes. Also die beliebte Hundetruppe aus dem Fernsehen, die ist diesmal im Dinoland unterwegs, erlebt da natürlich jede Menge Abenteuer und die Backstreet Boys wollen uns mit dem Song daran erinnern, wie wertvoll halt solche Freundschaftserfahrungen sind, ne, wie die kleinen Hunde da auch erleben. Und der Brian von den Backstreet Boys, den haben wir mal gefragt, welche Erinnerungen er selber gerne sich bewahren würde.
2: Bottle Up for me, it's bei Bottle Up denke ich an die schönsten Momente meines Lebens, an die Zeit auf der Bühne, an unsere Tourneen und an all die Begegnungen mit unseren Fans. Genau solche Erinnerungen möchte ich für immer mitnehmen. Darum geht es in diesem Song, diese besonderen Augenblicke nicht zu verpassen. Ein Konzert, die Lieblingserinnerung, der erste Kuss, solche Momente möchte man einfach festhalten, weil sie einen zu dem Menschen machen, der man heute ist.
0: Der Brian, ja? Was würdest du denn in deine Flasche packen, Felix?
1: Na, bei den Temperaturen ein kühles Bier. Naja, wahrscheinlich die Geburt meiner Kinder. Ich glaube, das war schon besonders.
0: Oh ja, das ist bei mir genau das Gleiche. Also wirklich, die Geburt meines Kindes, das war einfach, das ist unschlagbar, muss man echt sagen. Das ist noch on top, ne? Und was ihr am Radio in die Flasche packen würdet, könnt ihr euch ja noch überlegen, während jetzt der Song läuft. Hier sind die Backstreet Boys, die Backies, mit ihrem brandneuen Song Bottle Up bei MDR Jump.

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9: Um 14 Uhr mit Mirko Jugelt. Nico Schlotterbeck fällt offenbar für den Rest der Fußball-WM aus. Nach übereinstimmenden Berichten erlitt der Innenverteidiger im Spiel gegen die Elfenbeinküste einen Bänderriss im linken Sprunggelenk. Schlotterbeck gehörte zur Startelf von Trainer Julian Nagelsmann. Für ihn rückt wohl Antonio Rüdiger nach. Einen Spieler nachnominieren kann der DFB nicht, weil die Frist dafür abgelaufen ist. Der britische Labour-Abgeordnete Andy Burnham hat seine Bewerbung um die Nachfolge von Premierminister Keir Starmer angekündigt. Burnham sagte in London, er kandidiere auch für den Parteivorsitz. Starmer hatte nur Stunden zuvor seinen Rücktritt als Regierungs- und Parteichef bekannt gegeben. In Großbritannien gehören beide Ämter traditionell in eine Hand. Die Labour-Partei hat aktuell eine Mehrheit im Unterhaus. Der Brexit-Vorkämpfer und Chef von Reform UK, Nigel Farage, forderte eine Neuwahl. Ein Projekt aus Dresden ist mit dem Deutschen Kinder- und Jugendpreis ausgezeichnet worden. Wie das Deutsche Kinderhilfswerk mitteilte, gibt es dafür 6.000 Euro. In dem Projekt gehe es um eine Radiosendung von Kindern für Kinder. Darin würden Fragen zu Demokratie und Geschichte behandelt. Weitere Hauptpreise gingen nach Hannover und Obershausen. Ein Projekt aus Torgau erhielt eine lobende Erwähnung sowie 3.000 Euro. Die Bundesregierung hat den geplanten Einstieg beim Panzerhersteller KNDS bestätigt. Regierungssprecher Stefan Cornelius sagte, Deutschland strebe eine Beteiligung von 40% an. Wirtschaftsministerin Katharina Reicher erklärte, damit sichere man Schlüsseltechnologien und Arbeitsplätze in Deutschland. Der Haushaltsausschuss des Bundestags muss den Plänen noch zustimmen. Aktuell gehört KNDS je zur Hälfte der deutschen Eigentümerfamilie und dem französischen Staat. Sachsen-Anhalts CDU-Fraktionschef Guido Heuer hat den Unvereinbarkeitsbeschluss seiner Partei gegenüber der Linken verteidigt. Heuer sagte dem MDR, der Faschismusvorwurf des Linke-Vorsitzenden Luigi Pantisano zeige, welches Demokratieverständnis in dieser Partei vorherrsche. Heuer zollte zugleich der linken Spitzenkandidatin Eva von Angern Respekt. Sie hatte einen mäßigenderen Ton im Umgang mit der CDU angemahnt. Pantisano hatte der CDU eine faschistische Politik vorgeworfen und behauptet, zwischen ihr und der AfD gäbe es keinen Unterschied. Inzwischen hat er um Entschuldigung gebeten. Das waren die Nachrichten.
10: Hier ist MDR Jump mit dem zuverlässigsten Verkehrsservice im Osten und der A2 Richtung Hannover zwischen Ilxleben und Eilsleben. 8 Kilometer stockender Verkehr, an der Baustelle eine halbe Stunde plus. A2 Richtung Hannover nochmal zwischen Peine Ost und Hebeler Wald. 10 Kilometer Stau, hat mehrere Unfälle gegeben. Aktuell mehr als 2 Stunden länger. Und A9 Richtung Berlin zwischen Kleinmarzehns und Niemeck. 3 Kilometer Stau wegen des defekten kleinen Transporters im Baustellenbereich. 1/4 Stunde plus. A13 Richtung Berlin zwischen Duben und Freiwalde. 5 Kilometer Stau wegen der Fahrbahnschäden, 20 Minuten länger. A38 Richtung Göttingen am Kreuz Rippachtal, eine ungesicherte Unfallstelle. Und Vorsicht, A72 Richtung Leipzig zwischen Penig und Rochlitz, ein Teppich auf der Fahrbahn. Und A72 Richtung Hof zwischen Hoftöpen und Hof Nord, nach einem Unfall blockiert. Staut sich aktuell bis zum Dreieck Hochfranken und im Kreis Eichsfeld die Straße zwischen Halbert Heiligenstadt und Uda wegen eines umgestürzten Baumes gesperrt. Geblitzt wird auf der B19 Ortsausgang Meiningen Richtung Walldorf, B173 in Kesselsdorf Richtung Dresden, in Dresden dann im Bischofsweg Richtung B6, Ortseingang Ebendorf aus Richtung Barleben, in Erfurt in der Martin-Andersen-Nexö-Straße statt einwärts und Halle, Berliner Straße in Bayern Richtung. Und wenn ihr noch was entdeckt, 0800 123 2340. Wechsel bewölkt mit Sonne heute Nachmittag, vor allem in den Bergen. Stellenweise Schauer oder Gewitter möglich die nächsten Stunden. Eilenburg aktuell 28 Grad, Oschersleben 27, Erfurt 29, bis zu 33 sind drin. Morgen erst viel Sonne, später mehr Quellwolken, aber bleibt überwiegend trocken. Höchstwerte dann morgen 27 bis 32 Grad. 5 nach 2.
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10: Was guckst du? Die Älteren werden sich erinnern, vielleicht an Comedian Kaya Jana. Unser Motto heute ja, was hörst du in 6 Minuten an diesem ganz offiziellen Sommermontag?

0: Ah, wenn ich ihn höre, dann kann der Tag ja nur gut werden. Niemanden habe ich hier lieber bei mir im Studio als meinen geliebten Ventilator. Also streng genommen sind sogar zwei, einer links, einer rechts. Herrlich, hier ist der MDR Jump Feierabend Countdown am Montag. Heute ja mit euren Lieblingsgeräuschen und an heißen Tagen ist es bei mir definitiv diese Ventilator. Ich weiß gar nicht, kann man das hören? Ich glaube nicht, oder? Doch, so ein ganz leises Brummen, oder? Oh, herrlich, ich liebe das. Was ist es denn bei euch?
1: Benachrichtigung im Bank-App, dass Gehalt gekommen ist.
2: Das Kinderlachen finde ich ein sehr schönes Geräusch. Ich arbeite im Kindergarten und keine Ahnung, wenn die Kinder lachen, da geht mir einfach das Herz auf.
0: Auch so typisch Sommer oder das Kinderlachen draußen im Garten. Ich mag das ja auch sehr gern. Wir sammeln weiter fleißig ein. Was ist euer absolutes Lieblingsgeräusch? Meldet euch gerne per WhatsApp oder klingelt direkt durch. Die Nummern stehen auf mdrjump.de.

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3: Hier ist MDR Jump gleich 14:30 und die Meldung zur halben Stunde mit Mirko Jugelt.
4: Im Golfemirat Katar sind bei einer Explosion in einem Industriegebiet mindestens 54 Menschen verletzt worden. Dem Innenministerium zufolge werden 18 Menschen noch vermisst. Die Explosion habe sich gestern Abend bei der Inbetriebnahme einer Anlage ereignet. In Nordrhein-Westfalen, Spanien und Österreich sind Ermittler gegen mutmaßliche Drogenhändler vorgegangen. Nach Angaben der Staatsanwaltschaft Köln wurden 31 Wohnungen, Geschäftsräume und Verstecke durchsucht. 9 Personen seien in Untersuchungshaft genommen worden. Das Portal Lebensmittelwarnung.de warnt vor einem falschen Etikett bei einem Bierschinken der Firma Thüringer Landstolz. Fleisch und Wurst waren Schmalkalden. Der Bierschinken sei auf der Rückseite falsch als Römerbraten ausgezeichnet worden. Damit enthalte das Produkt Senf. Liege der Verdacht einer Allergie vor, sollte das Produkt daher nicht verzehrt werden.
3: Der Blick auf die Straßen bei MDR Jump mit der A2 Richtung Hannover. Einmal zwischen Ixleben und Eilsleben, 8 Kilometer stockender Verkehr an einer Baustelle, 20 Minuten länger. Und zwischen Peine Ost und Hemeler Wald dann nochmal 8 Kilometer stockender Verkehr wegen der Aufräumarbeiten, 20 Minuten mehr. A9 Richtung München zwischen Niemeck und Kleinmarzens, 5 Kilometer Stau nach einem Unfall, 45 Minuten plus. A13 Richtung Berlin zwischen Duben und Freiwalde, 5 Kilometer Stau wegen Fahrbahnschäden, 20 Minuten dauert's länger. Die A72 Richtung Hof zwischen Hof Töpen und Hof Nord nach einem Unfall blockiert, zurzeit Stau bis zum Dreieck Hochfranken. Und im Eichsfeld die Straße zwischen Halbert Heiligenstadt und Uda wegen eines umgestürzten Baumes gesperrt. Dann in Erfurt am Urbicher Kreuz gibt es einen Polizeieinsatz. Bereich wird da großräumig abgesperrt. Außerdem ist die Straße am Herrenberg ab der Kreuzung Wilhelm-Wolf-Straße bis zur A4 Anschlussstelle Erfurt-Ost gesperrt. In Gera der Stadtring Südost zwischen dem Abzweig Collis und Ronneburger Straße nach einem Unfall gesperrt. Und Blitzer von euch entdeckt auf der B173 in Kesselsdorf Richtung Dresden. In Dresden im Bischofsweg Richtung B6, Ortseingang eben Dorf aus Richtung Barleben, in Erfurt in der Martin-Andersen-Nexö-Straße statt einwärts, Halle-Berliner Straße in beiden Richtungen und in Wernigerode im Feckenstädter Weg statt einwärts. Habt ihr mehr entdeckt? 0800 123 23 40. Ziehen so ein paar Wolken durch heute Nachmittag, aber Sonne auch am Start. Nur in den höheren Lagen kann es nochmal nass werden. Gewitter sind dort auch möglich. Bis zu 33 Grad sind drin. Morgen starten wir oft sonnig. Später dann so ein paar meist harmlose Wolken, denn im Großen und Ganzen bleibt es trocken. Höchstwerte bis 32 Grad. 14:55.
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0: Und damit herzlich willkommen im MDR-Job Feierabend-Countdown am Montag. Und ja, ich habe noch alle Tassen im Schrank, macht euch keine Sorgen. Das, was ihr gerade gehört habt, nennt sich ASMR. Im Internet gibt es Millionen Videos davon. So ein absoluter Trend seit vielen Jahren schon. Menschen flüstern ins Mikro, rascheln mit Papier oder klopfen auf Gegenstände. Und das klingt für manche komplett bescheuert. Für viele andere sind es aber absolute Lieblingsgeräusche und die sammeln wir heute schon gemeinsam mit euch den ganzen Tag ein und haben den Medizinjournalisten Dr. Christoph Spechmer gefragt, was finden Menschen denn an ASMR eigentlich so doll angenehm?
1: ASMR steht für Autonomous Sensory Meridian Response, ein englischer Begriff. Der klingt natürlich wahnsinnig schlau und wissenschaftlich. Viel wichtiger ist eigentlich, worum es dabei geht. Es handelt sich um ein angenehmes Kribbeln, das meist am Kopf entsteht oder auch im Nackenbereich, das durch bestimmte Reize ausgelöst wird, etwa Flüstern. Viele Menschen empfinden diese Reize als extrem entspannend. Man vermutet, dass dieses ASMR ähnliche Mechanismen aktiviert, wie eben auch physische, soziale Nähe oder Fürsorge.
0: Ja, auf der anderen Seite gibt es ja Geräusche, bei denen wir sofort die Decke hochgehen könnten oder so Kaugeräusche, Kreide an der Tafel, Schleim in der Nase hochziehen.
1: Dahinter steckt oft eine erhöhte Sensibilität im Gehirn, insbesondere in den Bereichen, die für Aufmerksamkeit und eben Emotionen zuständig sind. Betroffene reagieren also auf ganz bestimmte Alltagsgeräusche mit intensiver Gereiztheit oder sogar Wut. Und interessanterweise sind das genau die Geräusche, die mit Nähe und

0: Intimität zu tun haben, wie zum Beispiel Essen oder Atmen.
1: Und das kann so weit gehen, dass der ganze Körper auf diese unangenehmen Geräusche reagiert.
0: Das Gehirn bewertet das Geräusch blitzschnell eben als unangenehm oder gar bedrohlich, auch wenn es objektiv völlig harmlos ist. Also der Herzschlag steigt, die Muskeln spannen sich an, man fühlt sich regelrecht überflutet. Das ist also eine Kampf- oder Fluchtreaktion.
1: Also, als besonders angenehm empfinden wir vor allem Geräusche, die rhythmisch und gleichmäßig sind, sowas wie Meeresrauschen. Sagt Dr. Christoph Specht, was ist denn euer absolutes Lieblingsgeräusch? Vielleicht auch speziell jetzt im Sommer. Meldet euch gerne, die Nummer gibt's auf mdrjump.de.

0: Einen schönen Montagnachmittag. Hier ist der MDR Jam Feierabend Countdown und es geht heute um eure Lieblingsgeräusche.
1: Frisch gezapftes Bier, wie es schäumt.
0: Oh ja, unterschreibe ich. Und dazu dann dieses Geräusch im Hintergrund. Ah, für mich ja der Sound des Sommers. Grillerchen machen, oder? Ah, gerne täglich. Und wie schön, dass wir doch die nächsten Tage hochwertige Tischgrills von Tyros an euch verschenken. Bernd aus Eilenburg hat heute schon den Anfang gemacht. Vorhin bei Bernadette eingewonnen. Gleich die nächste Runde bei mir. Funktioniert folgendermaßen. Wir legen in jeder Spielrunde 10 Dinge auf den Grill, wobei einige so absolut gar nichts auf dem Grill verloren haben. Und könnt ihr mindestens 3 dieser Dinge nennen, die da nicht hingehören, dann gehört euch der Tyros Tischgrill. Kurz nach 3 anrufen, 10 nach 3 dann gewinnen. Hier im MDR Jump Feierabend Countdown. Ich schmeiß den Grill vorsichtshalber schon mal zum Fortlühen an.

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5: Einer der Hits im Internet nach wie vor. Sarah Larsson mit Lush Life gibt's gleich. Jetzt aber erstmal alles, was wichtig ist.
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6: Um 15 Uhr mit Mirko Jugelt. Nico Schlotterbeck fällt offenbar für den Rest der Fußball-WM aus. Wie der Deutsche Fußballbund mitteilte, erlitt der Innenverteidiger im Spiel gegen die Elfenbeinküste einen Bänderriss im linken Sprunggelenk. Ihm droht eine mehrmonatige Zwangspause. Schlotterbeck gehörte zur Startelf von Trainer Julian Nagelsmann. Für ihn rückt wohl Antonio Rüdiger nach. Einen Spieler nachnominieren kann der DFB nicht mehr. Verteidigungsminister Boris Pistorius sieht den Aufbau der Bundeswehrbrigaden in Litauen auf einem guten Weg. Pistorius sagte bei einem Besuch in Vilnius, alles scheine planmäßig zu verlaufen. Er räumte aber ein, dass voraussichtlich nicht alle 4.800 Soldaten freiwillig rekrutiert werden können. Im Zweifel müsse eine Verpflichtung ausgesprochen werden. Der Kampfverband soll bis 2027 einsatzfähig sein. Bislang sind rund 1.800 Bundeswehrsoldaten in Litauen stationiert. Ein Projekt aus Dresden ist mit dem Deutschen Kinder- und Jugendpreis ausgezeichnet worden. Wie das Deutsche Kinderhilfswerk mitteilte, gibt es dafür 6.000 Euro. In dem Projekt gehe es um eine Radiosendung für Kinder von Kindern. Darin würden Fragen zu Demokratie und Geschichte behandelt. Weitere Hauptpreise gingen nach Hannover und Obershausen. Ein Projekt aus Torgau erhielt eine lobende Erwähnung sowie 3.000 Euro. An vielen Berliner Schulen gehören Gewalt und Mobbing inzwischen zum Alltag. Das ist das Ergebnis einer repräsentativen Studie im Auftrag des Berliner Senats. Demnach gab mehr als die Hälfte der Lehrer an, dass Gewalt und Konflikte an ihrer Schule ein großes Problem seien. Fast 2/3 berichteten von einer Gewaltzunahme seit Corona. Als besonders dramatisch wird die Entwicklung an Grundschulen beschrieben. Kinder explodierten schon wegen Kleinigkeiten. Konflikte würden schneller eskalieren. Fast jeder fünfte Landesbedienstete in Sachsen-Anhalt ist ein Polizist. Das geht aus Zahlen des Statistischen Landesamtes hervor. Demnach waren zum Stichtag 30. Juni 2025 bei der Landespolizei mehr als 8.300 Menschen beschäftigt. Das ist ein Zuwachs von 2,2% binnen 5 Jahren. Insgesamt waren beim Land 43.500 Menschen angestellt. Auf die Polizei entfielen 19,1% der Stellen. Das waren die Nachrichten.
5: Und jetzt bei MDR Jump, der zuverlässigste Verkehrsservice im Osten mit der A2 Richtung Hannover. Zwischen Irxleben und Alsleben 8 Kilometer stockender Verkehr an einer Baustelle, dauert 20 Minuten länger, und nochmal A2, nochmal Richtung Hannover. Zwischen Braunschweig-Wartenbüttel und Häbeler Wald streckenweise Stau und stockender Verkehr, dauert eine Stunde noch länger. Dann die A9 in Richtung München zwischen Niemegk und Gleimer-Zehns, 5 Kilometer Stau, nach dem Unfall 45 Minuten plus. Die A72 Richtung Hof ist zwischen Hof-Töpen und Hof-Nord nach einem Unfall blockiert. Zurzeit Stau bis zum Dreieck Hochfranken. Im Kreis Eichsfeld die Straße zwischen Albert-Heiligenstadt und Uda wegen eines umgestürzten Baumes gesperrt. In Erfurt am Ubecher Kreuz gibt's einen Polizeieinsatz. Bereich wird großräumig abgesperrt, zudem die Straße am Herrenberg ab der Kreuzung Wilhelm-Wolf-Straße bis zur A4 Anschlussstelle Erfurt-Ost im Moment gesperrt, und in Gera Stadtring Südost zwischen dem Abzweig Collis und Ronneburger Straße nach einem Unfall gesperrt. Blitzer auf der A4 Richtung Görlitz am Dreieck Dresden-Nord, A71 Richtung Schweinfurt am Dreieck Suhl, B88 Ortsausgang Georgenthal Richtung Friedrichroda, B101 in Obergruna Richtung Freiberg, B169 Ortsausgang Schlegel Richtung Döbeln wird geblitzt in Gera Zollsdorfer Straße stadtauswärts und Wernigerode im Weckenstädter Weg stadteinwärts. Habt ihr mehr entdeckt? 0800 123 23 40. Wechselbewölkt mit Sonne heute Nachmittag, vor allem in den Bergen. Stellenweise nochmal Schauer oder Gewitter möglich die nächsten Stunden. Hoyerswerda aktuell 28 Grad, Naumburg 29, Weißensee hat die 30 geknackt zur Stunde. Bis zur 33 sind so Richtung Bayern drin. Morgen erst viel Sonne, später so ein paar mehr Quellwolken, aber bleibt überwiegend trocken. Höchstwerte morgen dann 27 bis 32 Grad. 5 nach 3.
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5: Ah, wie das duftet. Und wenn ihr das Grillen so liebt wie ich, dann habe ich jetzt was Tolles für euch. Es geht um einen hochwertigen Tischgrill. Made in Thüringen von Tyros. Richtig schickes Teil. Gibt's jetzt für euch an der 0800 123 2340. Ihr müsst gleich nur gut aufpassen, was ich genau auf den Grill lege. Nennt mir mindestens 3 Sachen, die man typischerweise nicht grillt und schon habt ihr das Teil gewonnen. 0800 123 2340. Gleich in 6 Minuten eure Chance auf den nächsten schicken Tischgrill von Tyros.

0: Jetzt wird's heiß und da habe ich nicht zu viel versprochen.
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0: Ja, wenn ich hier in der Show den Grill anschmeiße die nächsten Tage, dann habt ihr nämlich was davon. Wir schenken euch einen Original Tyros Tischgrill aus Thüringen. 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Mal gucken, wer die Gelegenheit nutzt. Hier ist Timo. Hallo, wer ist denn da?
2: Hallo Timo, Janine hier.
0: Hallo Janine, wo bist du denn zu Hause, Janine?
2: In Brieselang.
0: Du freust dich ja jetzt schon.
2: Naja, ja, ja, also dass ich mit dir spielen darf, ja.
0: Ja, sehr gut. Und ich entnehme dem, du grillst genauso gern wie ich. Wann zum letzten Mal?
2: Oh Gott, das ist schon ja doch ein paar Tage her.
0: Okay. Das heißt, wir müssen also dringend...
2: Das nächste Spiel wäre ganz, ganz angebracht, ja.
0: Sehr gut. Also, ich lege 10 Dinge auf den Grill. Du passt ganz genau auf, denn da ist teilweise Quatsch dabei. 3 Dinge, die typischerweise nicht auf den Grill gehören, die solltest du mir dann am Ende nennen, ja?
2: Okay.
0: Okay, und du hast guten Empfang, also das sollte klappen. Dann legen wir jetzt los. Ohren auf und gut aufgepasst, liebe Janine. So, damit die Kleinen versorgt sind, Nürnberger Rostbratwürstchen, Nürnberger Weihnachtsmarkt, mein Highlight ja immer das Schweinenackensteak, bisschen Baguette dazu, Bargeld, viele freuen sich über Zwiebelringe in Alufolie, so was haben wir hier, Bett, Schaschlik, so was ist das noch hier, Stuhl, und Hähnchenbrustfilet. So, hast du dreimal Quatsch gehört?
2: Ich hoffe.
0: Erzähl.
2: Also über das Bargeld würde ich mich schon freuen, aber ich glaube, das verbrennt auf dem Grill.
0: Ja.
2: Den Nürnberger Weihnachtsmarkt, den möchte ich sehen, wie der da passt.
0: Ja.
2: Und auch der Stuhl könnte ein bisschen heiß werden.
0: Du hast so recht, herzlichen Glückwunsch.
2: Cool. Ai, wie schön.
0: Aber war eine kleine Falle, ne? Erst die Nürnberger Rostbratwürstchen,
2: ja,
0: und dann der Weihnachtsmarkt hinterher, ne? Gut, ne? Janine, ey, habt total viel Spaß mit dem neuen Grill. Herzlichen Glückwunsch.
2: Vielen Dank, auch perfekt.
0: Super gerne. Und morgen Vormittag gibt es dann schon die nächste Runde zwischen 10 und 14 Uhr bei Bernadette.
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1: Hier ist MDR Jump 3:30 und die Meldung zur halben Stunde mit Mirko Jugelt.
2: Im Landkreis Greiz ist ein Linienbus verunglückt. Der Polizei zufolge kam der Bus von der Fahrbahn ab und streifte eine Laterne, einen Baum sowie eine Mauer. Die Fahrerin sei unverletzt geblieben, musste aber von der Feuerwehr aus dem Bus befreit werden. Fahrgäste seien nicht im Bus gewesen. Wie es zu dem Unfall kam, sei bisher unklar. Im Golfemirat Katar sind bei einer Explosion in einem Industriegebiet mindestens 54 Menschen verletzt worden. Dem Innenministerium zufolge werden 18 Menschen noch vermisst. Die Explosion habe sich gestern Abend bei der Inbetriebnahme einer Anlage ereignet. Das Portal lebensmittelwarnung.de warnt vor einem falschen Etikett bei einem Bierschinken der Firma Thüringer Landstolz Fleisch- und Wurstwaren Schmalkalden. Der Bierschinken sei auf der Rückseite falsch als Römerbraten ausgezeichnet worden. Damit enthalte das Produkt Senf. Liege der Verdacht einer Allergie vor, sollte das Produkt daher nicht verzehrt werden.
1: Wir schauen auf die Straße bei MDR Jump. Geht los mit der A2 Richtung Hannover. Zwischen Ixleben und Alsleben noch 8 Kilometer stockender Verkehr. An der Baustelle eine halbe Stunde länger. Und zwischen Braunschweig-Wartenbüttel und Hemeler Wald streckenweise Stau und stockend auch dort ein bisschen mehr Zeit einplanen, so 20 Minuten. A9 Richtung Berlin. Die Abfahrt Bad Lobenstein wegen Bauarbeiten bis ca. 21 Uhr noch gesperrt. Und A9 Richtung München zwischen Niemek und Kleinmarzehns 5 Kilometer Stau. Nach dem Unfall eine Stunde länger. A38 Richtung Göttingen zwischen Nordhausen und Nordhausen West nach dem Unfall gesperrt. Und A72 Richtung Hof zwischen Hof Türpen und Hof Nord nicht mehr gesperrt. Zurzeit aber noch Stau bis zum Dreieck Hoffranken. Dann in Erfurt am Urbecher Kreuz, da gibt es aktuell einen Polizeieinsatz. Bereich wurde großräumig abgesperrt. Außerdem ist die Straße am Herrenberg ab der Kreuzung Wilhelm-Wolf-Straße bis zur A4-Anschlussstelle Erfurt-Ost gesperrt. Und in Gera, Stadtring Südost, zwischen dem Abzweig Collis und Ronneburger Straße nach einem Unfall gesperrt. Geblitzt wird auf der B6 zwischen Oschatz und Seerhausen am Abzweig Reppen in beiden Richtungen. B87 in Torgau Richtung Zwetau. Ammerbach bei Jena in beiden Richtungen, in Merseburg in der Geusaer Straße in beiden Richtungen, Stendal am Arnimer Damm statt auswärts wird geblitzt und Martin hat noch was.
3: Ich habe einen Blitzer für euch und zwar steht er in Georgenthal auf der B88 Richtung Tambach-Dietard. Ortsausgang. Ansonsten weiterhin eine gute Fahrt und bis dahin.
1: Danke dir, Martin, fürs Bescheid sagen. Wir sind alle vorsichtig. Und wenn ihr noch was entdeckt unterwegs, gebt gerne Bescheid, schickt eine WhatsApp oder klingelt direkt durch. Alle Nummern stehen ja auf mdrjump.de. Ja, ziehen heute Nachmittag ein paar Wolken durch, aber Sonne ist auch noch genug am Start. Nur in den höheren Lagen kann es nass werden. Gewitter sind auch möglich in den Bergen. Bis zu 33 Grad heute, morgen maximal 32. Wir starten dann oft sonnig in den Tag, später so ein paar Wolken, aber die bleiben meist harmlos. 3:30, 4.
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0: 8 unterwegs. Sofortmeldung aus dem MDR Jump Verkehrszentrum für die A14 Richtung Dresden. Zwischen Schönebeck und Kalbe wegen eines umgestürzten LKW gesperrt. A14 Richtung Dresden zwischen Schönebeck und Kalbe wegen des umgestürzten LKW gesperrt. Davos geht eine gute Fahrt. Kein Bier vor vier. Wir machen da heute mal eine Ausnahme. Hier ist der MDR Jump Feierabend Countdown. Wir müssen ja heute mal über eure Lieblingsgeräusche sprechen und ein ganz bestimmtes Geräusch wird da aktuell mit Abstand am häufigsten genannt.
1: Hallo Timo, hier ist der Mike. Mein Kollege und ich haben uns gerade Gedanken gemacht. Unser Lieblingsgeräusch ist, wenn jemand einen Zapfhahn aufmacht und schönes kaltes Bier in ein Glas reinläuft. Was Besseres gibt's gar nicht. In dem Sinne, schönes Schwitzen, mach's gut.

0: Und tschüssi.
1: Dankeschön, Mike. Liebe Grüße auch an den Kollegen. Und auch Florian steht auf frisches Bier. Allerdings aus einem anderen Gefäß. Achtung.
2: Da fällt mir nur dieses Pzk beim Bier aufmachen ein.
1: Sehr schön, oder? Wie Männer, wir sind einfach gestrickt. Machen wir uns nichts draus. Aber ganz ehrlich, mein aktuelles Lieblingsgeräusch im Sommer 2026. Oh, wie ich diesen Songanfang liebe. Das ist Harry Styles. Das ist sein neuer Hit, American Girls. Und den spiele ich euch jetzt im MDR Jump Feierabend Countdown. Einen schönen Montagnachmittag.

Justin Bieber im MDR Jump Feierabend Counter mit Love Yourself. Übrigens ursprünglich geschrieben von Ed Sheeran, der dann aber irgendwann gemerkt hat, nee, der Song passt besser zu jemand anderem, hat ihn dann Justin überlassen und das war ja wirklich eine schlaue Entscheidung. Es war einer der größten Hits des Jahres 2016. Bis heute wird spekuliert, ob Justin den Song über seine Ex-Freundin Selena Gomez singt. Die beiden waren ja einige Jahre lang ein Paar. Inzwischen sind beide mit anderen Menschen wirklich auch glücklich verheiratet. Trotzdem ist ja auch Selena mit Songs über Ex-Beziehungen am Start. Jetzt gibt's Single Soon bei MDR Jump und da flattert gerade noch eine Sofortmeldung rein aus unserem Verkehrszentrum. Betrifft die A38 Richtung Göttingen zwischen Halbert Heiligenstadt und Ahrenshausen. Eine ungesicherte Unfallstelle. Also schön vorsichtig, A38 Richtung Göttingen zwischen Halbert Heiligenstadt und Ahrenshausen. Die ungesicherte Unfallstelle. Euch eine gute Fahrt mit uns.

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7: Um 16 Uhr mit Mirko Jugelt. Verteidigungsminister Boris Pistorius sieht den Aufbau der Bundeswehrbrigade in Litauen auf einem guten Weg. Pistorius sagte bei einem Besuch in Vilnius, alles scheine planmäßig zu verlaufen. Er räumte aber ein, dass voraussichtlich nicht alle 4.800 Soldaten freiwillig rekrutiert werden können. Im Zweifel müsse eine Verpflichtung ausgesprochen werden. Der Kampfverband soll bis 2027 einsatzfähig sein. Bislang sind rund 1.800 Bundeswehrsoldaten in Litauen stationiert. Die Chemiegewerkschaft BCE sieht weiterhin Chancen für den Erhalt des Domo-Werks in Leuna. Die Gewerkschaft erklärte, das Insolvenzverfahren könne dem Unternehmen Leuna Polyamid Zeit verschaffen, einen Investor zu finden. Die Beschäftigten hätten in den vergangenen Monaten unter schwierigen Bedingungen den Betrieb aufrechterhalten. Leuna Polyamid hatte erst im April das insolvente Domo-Werk übernommen und rund 440 Stellen gesichert. Vergangene Woche beantragte das Unternehmen selbst Insolvenz. CDU-Generalsekretär Carsten Lehnemann hat die Entschuldigung des neuen Linke-Vorsitzenden Luigi Pantisano zurückgewiesen. Lehnemann sagte der Bild-Zeitung, Pantisanos Faschismusäußerung sei glasklar gewesen. Jetzt versuche er, sich herauszuwinden. Das sei eine Unverschämtheit. Pantisano hatte der CDU eine faschistische Politik vorgeworfen und behauptet, zwischen ihr und der AfD gebe es keinen Unterschied. Heute bat er CDU-Politiker um Entschuldigung. Seine Aussage sei verkürzt und in dieser Form falsch gewesen. Die Bauhaus-Universität Weimar hat ihren Kanzler Horst Henrici abgewählt. Sowohl die Hochschulversammlung als auch die Professorenvertretung stimmten mit einer Zweidrittelmehrheit dafür. Henricis Aufgaben übernimmt ab sofort ein kommissarisches Leitungsteam. Präsident Peter Benz hingegen kann im Amt bleiben. Auch gegen ihn hatte es einen Abwahlantrag gegeben. Hintergrund sind finanzielle Probleme der Hochschule. Zudem wurden der Unileitung Intransparenz und eine mangelhafte Kommunikation vorgeworfen. Nico Schlotterbeck fällt offenbar für den Rest der Fußball-WM aus. Wie der Deutsche Fußballbund mitteilte, erlitt der Innenverteidiger im Spiel gegen die Elfenbeinküste einen Bänderriss im linken Sprunggelenk. Schlotterbeck gehörte zur Startelf von Trainer Julian Nagelsmann. Für ihn rückt wohl Antonio Rüdiger nach. Einen Spieler nachnominieren kann der DFB nicht mehr. Das waren die Nachrichten.
8: Hier ist MDR Jump mit dem zuverlässigsten Verkehrsservice im Osten und der A2 Richtung Hannover zwischen Ilxleben und Alsleben 8 Kilometer Stau. An der Baustelle 45 Minuten länger, da gab es auch einen Unfall. Und nochmal A2 Richtung Hannover zwischen Braunschweig-Wartenbüttel und Himmelerwald. Streckenweise Stau und stockender Verkehr. 20 Minuten dauert es länger. A9 Richtung München zwischen Niemeck und Leimerzehns 5 Kilometer Stau. Nach dem Unfall eine Stunde plus und A9 Richtung München. Die Abfahrt Triptes wegen der Beseitigung einer Ölspur gesperrt. A14 Richtung Dresden zwischen Schönebeck und Kalbe wegen eines umgestürzten LKW gesperrt. Zurzeit Stau bis Magdeburg-Reform. Und die A38 Richtung Göttingen zwischen Nordhausen und Nordhausen-West nach einem Unfall gesperrt. Und vorsichtig auch noch auf der A38 Richtung Göttingen zwischen Halbert-Heiligenstadt und Ahrenshausen. Die ungesicherte Unfallstelle. Geblitzt wird auf der B87 in Torgau Richtung Zwetau. B88 Ortsausgang Georgenthal Richtung Friedrichroda. In Ammerbach bei Jena in beiden Richtungen. In Niederröblingen Richtung Altstädt und in Stendal Arnimerdamm Stadt auswärts. Habt ihr mehr entdeckt unterwegs? Gebt gerne Bescheid 0800 123 23. 4-0. Oschatz aktuell 28 Grad, in Thale 27, Rudolstadt 29. Es ist Richtung Feierabend wechselnd bewölkt, aber noch viel Sonne am Start. Vor allem in den Bergen stellenweise Schauer oder Gewitter die nächsten Stunden. Die Nacht dann aber schon wieder trocken, Tiefstwerte 18 bis 14 Grad. Morgen erst viel Sonne, später so ein paar mehr Quellwolken. Die bleiben aber meist harmlos. Höchstwerte morgen gehen rauf bis auf 32 Grad. 5 nach 4.
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0: Ach, du guter Weg. Es gibt noch eine Sofortmeldung aus dem MDR-Jump-Verkehrszentrum für die A4 Richtung Frankfurt. Zwischen Berbersdorf und Hainichen ein Mörtelkübel auf der mittleren Fahrspur. A4 Richtung Frankfurt zwischen Berbersdorf und Hainichen. Schön vorsichtig. Da, wo es geht, eine gute Fahrt. Jetzt mit einem so geilen Song, den müsst ihr unbedingt hören. Self-Aware heißt er. Und wir haben Glück, dass der überhaupt entstanden ist, denn die Band Temper City hatte gar nicht bewusst geplant, dieses Liedchen zu schreiben.
1: Wir haben den Song an einem Tag im Studio geschrieben, an dem wir eigentlich für jemand anderen einen Song produzieren sollten. Die Person hat uns aber abgesagt, also haben wir gesagt, dann schreiben wir eben einen Song für unser eigenes Projekt. Im Nachhinein hatten wir riesiges Glück, dass es genauso gekommen ist, wenn man bedenkt, was aus dem Song geworden ist.
0: Super erfolgreich ist euch vielleicht im Internet schon begegnet, weil er hinter jeder zweiten Instagram-Story im Moment steckt. Platz 5 der Charts, Temper City, Self.

halb fünf Feierabend, dann sind es noch 12 Minuten. Wir begleiten euch da sehr, sehr gerne mit dem MDR Jump Feierabend Countdown und Sabrina Carpenter. Espresso, einen schönen Nachmittag.

Und nochmal Vorsicht, MDR Jump, Verkehrszentrum, mit einer Sofortmeldung für die A72 Richtung Leipzig. Zwischen Chemnitz-Röhrsdorf und Hartmannsdorf, ein großer Folienhaufen auf der Fahrbahn A72 Richtung Leipzig. Zwischen Chemnitz-Röhrsdorf und Hartmannsdorf, schön vorsichtig.

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2: Hier ist MDR Jump, 16:30 und die Meldung zur halben Stunde mit Mirko Jugelt.
3: Im Landkreis Greiz ist ein Linienbus verunglückt. Der Polizei zufolge kam der Bus von der Fahrbahn ab und streifte eine Laterne, einen Baum sowie eine Mauer. Die Fahrerin sei unverletzt geblieben, musste aber von der Feuerwehr aus dem Bus befreit werden. Fahrgäste seien nicht im Bus gewesen. Wie es zu dem Unfall kam, sei bisher unklar. Der langjährige US-Zentralbankchef Alan Greenspan ist im Alter von 100 Jahren gestorben. Das teilte seine Frau dem US-Sender NBC News mit. Greenspan war von 1987 bis 2006 Fed-Chef. Kritiker warfen ihm vor, er habe mit seiner Niedrigzinspolitik den Boden für die Finanzkrise 2008 bereitet. In Gera ist ein 66-jähriger Mann Opfer von Telefonbetrug geworden. Laut Polizei gab sich ein Anrufer als Bankmitarbeiter aus. Er habe den Mann veranlasst, insgesamt 70.000 Euro zu überweisen.
2: Der Blick auf die Straßen bei MDR Jump mit der A2 nach wie vor Richtung Hannover zwischen Ilxleben und Eilsleben. 8 Kilometer Stau. An der Baustelle 45 Minuten länger, da gab es auch einen Unfall. Dann die A2 Richtung Hannover zwischen Braunschweig-Wartenbüttel und Himmeler Wald. Streckenweise Stau und stockender Verkehr, da plant man so eine halbe Stunde mehr ein. Und Vorsicht A4 Richtung Frankfurt zwischen Berbersdorf und Hainichen. Ein Mörtelkübel auf der mittleren Fahrspur. Die A9 Richtung München, in der Abfahrt trifft es eine Ölspur und zwischen Bad Berneck-Himmelkron und dem Dreieck Bayreuth-Kulmbach gibt es Behinderungen nach einem Unfall. A14 Richtung Dresden zwischen Schönebeck und Kalbe, wegen eines umgestürzten LKW gesperrt, zurzeit Stau bis Magdeburg-Reform. Und Vorsicht A72 Richtung Leipzig zwischen Chemnitz-Röhrsdorf und Hartmannsdorf, ein großer Folienhaufen auf der Fahrbahn. Blitz habt ihr entdeckt auf der B7 zwischen Jena und Isserstedt, in Dessau in der Damaschke-Straße in beiden Richtungen, Görlitz, Birkenallee Richtung Rotenburger Straße, dann zweimal in Halle, in der Berliner Straße jeweils in beiden Richtungen, in Klaffenbach in der Hauptstraße Richtung Chemnitz und in Niederröblingen Richtung Altstädt. Und wenn ihr noch mehr entdeckt, 0800 123 2340. Da sind so ein paar Wolken zum Feierabend am Start, aber die machen auch immer wieder Platz für die Sonne. Weiter oben können noch mal Schauer oder Gewitter dabei sein. In der Nacht dann Abkühlung. Tiefstwerte gehen runter auf 18 bis 14 Grad. Die Nacht bleibt meist trocken. Morgen starten wir ganz oft sonnig, später stellenweise bewölkter, aber Schauer gibt es nur selten morgen. Und es bleibt warm bis heiß. Höchstwerte 27 bis 32 Grad. 3 nach halb 5.
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0: Ah, das war schön. Am Samstag lag sich ganz Deutschland wieder in den Armen.
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0: Überall wurde gejubelt über den Sieg unserer Fußballnationalmannschaft. In Leipzig klang das dann Samstag so. Dennis Undav. Ja, die Fans feiern natürlich Dennis Undav. In Toronto auch nach dem Spiel mit Sprechchören. Problem nur, alle, die sein Trikot wollen, das U ist ausverkauft. Ja, Adidas produziert die Trikots ja noch für die deutsche Nationalmannschaft. Und wir sprachen doch letzte Woche schon über das fehlende V. Jetzt also auch noch das U. Aber Beschwerde ist raus von Dennis Undav höchstpersönlich.
2: Ja, da muss Adidas muss Gas geben und das neue das U produzieren. Deswegen, ja. Es freut mich, wenn ich das höre, dass viele nachfragen nach meinem Trikot oder viele Anfragen da sind. Deswegen, ich versuche einfach nur Gas zu geben. Die Fans haben wieder meinen Namen gerufen. Ich genieße es einfach nur und je mehr Spaß ich habe, desto besser kann ich spielen.
0: Ja, und am kommenden Donnerstag im letzten Gruppenspiel gegen Ecuador. Wenn das so wie bisher läuft, dann steht dem Spaß da auch nichts im Weg. Kleiner Dämpfer kam ja dann heute doch. Vielleicht habt ihr es bei uns in den MDR Jump Nachrichten schon gehört. Nico Schlotterbeck fällt für den Rest der Fußball-WM wohl aus. Wie befürchtet ist es dann leider ein Bänderriss im linken Sprunggelenk. Und das dauert, wir sagen gute Besserung, Schlotti. Antonio Rüdiger wird wohl übernehmen auf seiner Position.
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0: Hier ist der MDR Jump Feierabend Countdown. Vogelzwitschern, Meeresrauschen, Kinderlachen, Katzenschnurren. Wir sammeln heute schon den ganzen Tag eure Lieblingsgeräusche ein. Eins hatten wir noch nicht, aus dem Homeoffice. Achtung!
1: Wenn ich arbeite und nicht damit rechne, dass meine Frau nach Hause kommt und plötzlich geht der Schlüssel in die Tür und ich höre, die Tür öffnet sich, dann freue ich mich und das ist auch ein sehr schönes Geräusch.
0: Wird der eine oder andere jetzt sagen, wie, das ist ein Lieblingsgeräusch? Spaß. Nein, ist wirklich schön, wenn die Liebe nach Hause kommt, oder? Ich kenne das natürlich auch. Freue mich noch auf eure Lieblingsgeräusche. Was muss noch auf die Liste? Sagt doch gerne mal Bescheid. Oder schickt eine WhatsApp, das geht auch. Alle Nummern stehen selbstverständlich auf mdrjump.de. Apropos Lieblingsgeräusch. Seine Stimme gehört auch dazu. Song

Unterwegs halten wir euch auf dem Laufenden, das MDR Jump Verkehrszentrum mit einer Sofortmeldung für die A2 Richtung Berlin. Zwischen Ilxleben und Kreuz Magdeburg mehrere Stühle auf der Fahrbahn. Also unbedingt schön vorsichtig. A2 Richtung Berlin zwischen Ilxleben und dem Kreuz Magdeburg.

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7: Um 17 Uhr mit Ines Hamann. Die Rentenkommission der Bundesregierung schlägt offenbar eine deutliche Einschränkung bei der Frührente vor. Bisher ist es möglich, nach 35 Berufsjahren ab 63 mit Abschlägen in Rente zu gehen. Wie die Nachrichtenagentur dpa meldet, soll diese Altersgrenze zeitnah auf 64 Jahre angehoben werden. Dieser Punkt hat nichts mit der abschlagsfreien Rente nach 45 Beitragsjahren zu tun. Sie ist als Rente mit 63 bekannt und soll abgeschafft werden. Die Kommission stellt ihr Papier morgen offiziell vor. Mehr als die Hälfte der älteren Arbeitnehmer denken über einen vorzeitigen Renteneintritt nach. Das ergab eine Umfrage der Krankenkasse DAK. 52% der Befragten ab 50 Jahren gaben an, aus dem Berufsleben vor dem gesetzlichen Rentenalter aussteigen zu wollen. Zugleich wünschten sich viele ältere Befragte mehr Wertschätzung ihrer Arbeitsleistung, um so lange wie möglich gesund und motiviert arbeiten zu können. Erst an zweiter Stelle wurde höhere Bezahlung genannt. Verteidigungsminister Boris Pistorius sieht den Aufbau der Bundeswehrbrigade in Litauen auf einem guten Weg. Pistorius sagte bei einem Besuch in Vilnius, alles scheine planmäßig zu verlaufen. Er räumte aber ein, dass voraussichtlich nicht alle 4.800 Soldaten freiwillig rekrutiert werden können. Im Zweifel müsse eine Verpflichtung ausgesprochen werden. Der Kampfverband soll bis 2027 einsatzfähig sein. Bislang sind rund 1.800 Bundeswehrsoldaten in Litauen stationiert. Die EU hat den geplanten Gipfel mit der britischen Regierung verschoben. Sie reagiert damit auf den Rücktritt von Premier Keir Starmer. Ein neuer Termin steht noch nicht fest. Starmer hatte am Morgen seinen Rücktritt als Partei- und Regierungschef bekannt gegeben. Um die Nachfolge bewirbt sich der Labour-Politiker Andy Burnham. Der Ex-Bürgermeister von Manchester wurde heute im Unterhaus als Abgeordneter vereidigt. Er hatte seinen Sitz erst vergangene Woche bei einer Nachwahl gewonnen. Fast jeder fünfte Landesbedienstete in Sachsen-Anhalt ist ein Polizist. Das geht aus Zahlen des Statistischen Landesamtes hervor. Demnach waren zum Stichtag 30. Juni 2025 bei der Landespolizei mehr als 8.300 Menschen beschäftigt. Das ist ein Zuwachs von 2,2% binnen 5 Jahren. Insgesamt waren beim Land 43.500 Menschen angestellt. Auf die Polizei entfielen 19,1% der Stellen. Das waren die Nachrichten.
1: Hier ist der MDR Jump mit dem zuverlässigsten Verkehrsservice im Osten. Und es geht los mit der A2 Richtung Berlin zwischen Ilxleben und dem Kreuz Magdeburg. Immer noch mehrere Stühle auf der Fahrbahn. Dann die A2 Richtung Hannover zwischen Kreuz Magdeburg und Alsleben. 8 Kilometer Stau und stockender Verkehr. An der Baustelle 1:15 mehr. Und A2 Richtung Hannover zwischen Braunschweig-Wartenbüttel und Hemeler Wald. Streckenweise Stau und stockender Verkehr 1/2 Stunde plus. A14 Richtung Magdeburg zwischen Leisnig und Mutschen. Stau wegen eines defekten LKW. Dauert 10 Minuten länger. Und A14 Richtung Dresden zwischen Schönebeck und Kalbe wegen wegen eines umgestürzten LKW gesperrt, staut sich aktuell bis Wandsleben. Blitze auch noch, B170 in Karsdorf Richtung Possendorf, in Dessau in der Damaschkestraße in beiden Richtungen, Halle zweimal in der Berliner Straße, jeweils in beiden Richtungen, in Klaffenbach in der Hauptstraße Richtung Chemnitz wird geblitzt, Morgenrot Richtung Badeborn und in Niederröbling Richtung Altstädt. Und wenn ihr noch was entdeckt, 0800 123 23 40. Freiberg aktuell 27 Grad, Halle und Arnstadt zur Stunde 29. Ja, jetzt zum Feierabend wechseln, bewölkt mit Sonne. Vor allem in den Bergen stellenweise nochmal Schauer oder Gewitter die nächsten Stunden, aber in der Nacht ist es dann meist trocken. Tiefstwerte 18 bis 14 Grad, also super zum Durchlüften. Morgen dann erst viel Sonne, später mehr Quellwolken, die bleiben meist harmlos. Höchstwerte gehen dann rauf auf bis zu 32 Grad morgen. 4 nach 5.
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1: Da wünschen wir allen unterwegs eine gute, eine sichere Fahrt. Und apropos, jetzt sollen Kinder für mehr Sicherheit auf unseren Straßen sorgen. Wie das genau aussehen wird, verraten wir in 6 Minuten.

0: Achtung unterwegs, Sofortmeldung aus dem MDR Jump Verkehrszentrum für die A4 Richtung Frankfurt zwischen Magdala und Apolda. Ein Metallteil auf der rechten Fahrspur im Baustellenbereich. Da wo es geht, eine gute Fahrt mit uns. Hier ist der MDR Jump Feierabend Countdown. Ja, und wir bleiben auf den Straßen. Jedes Jahr verunglücken auf unseren Autobahnen mehr als 30.000 Menschen. 80 jeden Tag. Das sind Zahlen, die machen einen wirklich sprachlos. Das Bundesverkehrsministerium hat deswegen eine neue Plakatkampagne gestartet. Die hat es wirklich in sich. Felix Schmutzer von unseren Themen des Tages ist da. Was genau sieht man denn da?
1: Also es fängt erstmal harmlos an. Man sieht Kinderbilder. Das sind wirklich Bilder, die von Kindern gemalt wurden. Auf einem ist zum Beispiel so ein knallrotes Auto zu sehen. Mhm. Vorne sitzt die Mama, kann man sehen, hat so lange blaue Haare, hinten das Kind. Und was man daneben noch sieht, die Mama daddelt aber beim Fahren an einem riesengroßen Handy rum. Oder ein anderes Bild zeigt ein gelbes Auto mit Sonnenblumen drauf und vorne sitzt dann der Papa und der rast so ganz offensichtlich, hat ein Lachen im Gesicht, hinten die Kinder, die haben die Mundwinkel so nach unten gezogen und denen scheint diese Raserei offenbar nicht zu gefallen.
0: Ja, was soll die Wirkung dieser Bilder sein? Du hast sie ja auch gesehen. Mhm. Was denkst du?
1: Also ich kann ja mal beschreiben, wie das auf mich gewirkt hat. Im ersten Moment wirklich lustig, ne? Ja. Wirklich süß gemalt, denkt man sich. Man sieht also auch so die Striche vom Filzstift, wie die da drauf rumgekritzelt haben. Ja. Im zweiten Moment hat man dann aber plötzlich wirklich einen dicken Kloß im Hals und wird nachdenklich, weil über den Bildern steht dann auch so in Kinderkraxelschrift mit witzigen Rechtschreibfehlern, stehen ziemlich mahnende Worte. Lieber Papa, Rasen ist doof. Rasen mit H zum Beispiel geschrieben oder liebe Mama, Finger vom Handy. Das Handy mit Ä geschrieben und viele werden sich dann denken, ja, das hätten irgendwie auch meine Kids sein können. Ne?
0: Und das ist wahrscheinlich genau der Effekt, den die Macher erzielen wollen. Motive finden, die nachdenklich machen.
1: Absolut. Also es gab auch andere Motive. Viele erinnern sich ja noch an Tipp, Tipp, Tod.
0: Ja.
1: Wo man auch so erschrocken war, wenn man es liest. Ne? Ja. Die Kampagne, dass man während der Fahrt eben nicht am Handy spielen soll. Oder Schockbilder mit zerbeulten Autowracks oder mit weinenden Kindern. Die standen, erinnere ich mich, an der A14 zum Beispiel bei uns. Darüber hatte das Verkehrsministerium im Online-Voting auch abstimmen lassen. Und diese Bilder fanden die meisten Teilnehmenden zum Beispiel zu heftig. Die Kinderbilder dagegen jetzt mit diesen bunten Autos, die sind besser angekommen und nach den Sommerferien sollen diese neuen Plakate dann auch tatsächlich stehen, auch an Autobahnen und Bundesstraßen hier bei uns im Osten.
0: Dankeschön, Felix. Also neue Kinderbilder sollen vor dem Rasen und Handy daddeln beim Fahren warnen. Was heute sonst noch wichtig ist, ab 19 Uhr in unseren Themen des Tages hier bei MDR Jump.

0: 17.20 Uhr, hier ist der MDR Jump Feierabend-Counter und ich finde ja, das ist so ein schlauer Satz, je länger ich drüber nachdenke. Keine Blumen ohne Regen. So heißt ja der neue Song der Sportfreunde Stiller. Wie es dazu kam, das haben uns die Jungs im Interview verraten.
1: Rüde, du kamst daher mit der Idee?
2: Die letzten Jahre hatte ich immer wieder so Phasen, wo ich total ausgebrannt war. Aber ich hatte so tiefe Erschöpfungsmomente und da ist diese Idee entstanden.
0: Neu bei MDR Jump, hier sind die Sportfreunde Stiller. Keine Blumen ohne Regen.
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1: Hier ist MDR Jump 5:30 und die Meldung zur halben Stunde mit Ines Hermann.
2: Der langjährige US-Zentralbankchef Alan Greenspan ist im Alter von 100 Jahren gestorben. Das teilte seine Frau dem US-Sender NBC mit. Greenspan war von 1987 bis 2006 Fed-Chef. Kritiker warfen ihm vor, er habe mit seiner Niedrigzinspolitik den Boden für die Finanzkrise 2008 bereitet. Bei einer Explosion in einem Industriegebiet in Katar sind mindestens 13 Menschen ums Leben gekommen. Wie der Energieminister des Emirats mitteilte, wurden 66 Menschen verletzt. Die Explosion wurde auf einen technischen Defekt zurückgeführt. Katar ist aber auch Zielscheibe iranischer Luftangriffe. Die Thüringer Polizei hat eigene WhatsApp-Kanäle gestartet. Wie die Beamten mitteilten, sollen dort regionale Verkehrsinformationen veröffentlicht werden. Daneben gäbe es auch Warnhinweise. Insgesamt stehen 7 Kanäle der unterschiedlichen Regionaldienststellen sowie einer der Autobahnpolizei zur Verfügung.
1: 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Wir schauen mal drauf. A2 Richtung Berlin. Aktuell zwischen Ixleben und dem Kreuz Magdeburg immer noch die Stühle auf der Fahrbahn. Da schön vorsichtig. Dann die A2 Richtung Hannover zwischen Kreuz Magdeburg und Eilsleben. 8 Kilometer Stau und stockender Verkehr. An der Baustelle eine halbe Stunde mehr. Vorsicht A4 Richtung Frankfurt zwischen Magdala und Apolda. Ein Metallteil auf der rechten Spur im Baustellenbereich. Und A9 Richtung Berlin, Höhe Bitterfeld-Wolfen. Ein Holzklotz auf der mittleren Fahrspur. A14 Richtung Magdeburg zwischen Leisnig und Mutschen Stau wegen eines defekten LKW. Und A14 Richtung Dresden zwischen Schönebeck und Kalbe wegen eines umgestürzten LKW gesperrt. Zurzeit Stau bis Wandsleben und die B170 zwischen dem Abzweig Hermsdorf und Oberheslich nach dem Unfall in beiden Richtungen gesperrt. Geblitzt wird auf der B170 in Karsdorf Richtung Possendorf, in Dessau Damaschke-Straße in beiden Richtungen, Halle zweimal Berliner Straße jeweils in beiden Richtungen, in Klaffenbach in der Hauptstraße Richtung Chemnitz, in Morgenroth Richtung Badeborn und in Niederröbling Richtung Altstädt. Und wenn ihr noch mehr entdeckt unterwegs, gebt gerne Bescheid. 0800 123 2340. Ja, so ein paar Wolken zum Feierabend, aber auch immer wieder Lücken für die Sonne. Weiter oben in den Bergen können mal Schauer oder Gewitter dabei sein. In der Nacht dann Abkühlung, Tiefstwerte 18 bis 14 Grad, bleibt auch meist trocken. Morgen starten wir oft sonnig, später stellenweise bewölkter, aber Schauer nur selten. Und es bleibt warm bis heiß, Höchstwerte 27 bis 32 Grad. 2:30.
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0: Bestes Geräusch im Sommer. Für viele ist es tatsächlich dieser Sprung ins kalte Nass. Hier ist der MDR Jump Feierabend Countdown. Wir sammeln heute schon den ganzen Tag eure Lieblingsgeräusche ein. Und ihr meldet euch fleißig.
1: Glückskekse zerbrechen in der Hand ist mein Lieblingsgeräusch.
2: Katzenmiauzen oder auch das Schnurren. Ich finde das irgendwie sehr beruhigend.
3: Ein fetter V12, weil Autos geil sind.
0: Ja, mein Nummer 1 Lieblingsgeräusch, gerade jetzt im Sommer, der Ventilator. Ich habe hier rechts einen stehen und links einen um mich drum. Und dieses leise Surren, dieses das beruhigt mich auch. Wirklich sehr, sehr schön. Habe ich gerne um mich, weil es im Studio auch durchaus mal sehr warm werden kann, weil ja so viele Rechner stehen. Platz 2 dann direkt aber schon das Anrufsignal von unserem MDR Jump Einkaufsgeld, oder? Piep, piep, piep, die Kassendurchsage. Weil wenn die immer kommt, machen wir euch glücklich mit 50 Euro. Das war die kleine, charmante Erinnerung. Also denkt dran, noch haben wir die 50 Euro heute nicht rausgehauen. Ihr habt weiterhin die Chance auf die Kohle

Achtung unterwegs, es gibt noch eine Sofortmeldung aus dem MDR-Jump-Verkehrszentrum. Vorsicht auf der A9 Richtung München. Zwischen Halle und Wiedemar ein LKW-Rad auf der linken Fahrspur. Vorsichtig fahren auf der A9 Richtung München. Zwischen Halle und Wiedemar ein LKW-Rad links. Was sonst noch los ist, gleich kurz nach 6.

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9: Um 18 Uhr mit Ines Hermann. Eine Frührente soll künftig erst ab 64 Jahren möglich sein. Wie die Nachrichtenagentur dpa meldet, ist das einer der Vorschläge der Rentenkommission. Bisher ist es möglich, nach 35 Beitragsjahren ab 63 mit Abschlägen in Rente zu gehen. Dieser Punkt hat nichts mit der abschlagsfreien Rente nach 45 Beitragsjahren zu tun. Sie ist als Rente mit 63 bekannt und soll abgeschafft werden. Die Kommission stellt ihr Papier morgen offiziell vor. Die USA lockern ihre Ölsanktionen gegen den Iran. Das US-Finanzministerium hob die bisherigen Verbote im Zusammenhang mit Produktion, Lieferung und Verkauf von iranischem Öl vorübergehend auf. Die Genehmigung ist bis zum 21. August befristet. Hintergrund sind die jüngsten Iran-Verhandlungen. Finanzminister Scott Bessent bezeichnete sie als produktiv. Der Iran habe zugesagt, die freie Schifffahrt in der Straße von Hormuz zu gewährleisten und Inspektoren der Internationalen Atomenergiebehörde ins Land zu lassen. Die EU hat den geplanten Gipfel mit der britischen Regierung verschoben. Sie reagiert damit auf den Rücktritt von Premier Keir Starmer. Starmer hatte am Morgen seinen Rückzug als Partei- und Regierungschef bekannt gegeben. Um die Nachfolge bewirbt sich der Labour-Politiker Andy Burnham. Der Ex-Bürgermeister von Manchester wurde heute im Unterhaus als Abgeordneter vereidigt. Der hatte seinen Sitz erst vergangene Woche bei einer Nachwahl gewonnen. Nach dem Tod einer 6-Jährigen im Osternienburger Land verdichten sich die Hinweise auf ein Gewaltverbrechen. Wie die Staatsanwaltschaft Dessau mitteilte, starb das Kind an einem schweren Schädelhirntrauma. Das sei das vorläufige Obduktionsergebnis. Die Ermittler gehen von einem Tötungsdelikt aus. Das Kind war Anfang Juni mit schweren Kopfverletzungen in die Uniklinik Halle gebracht worden. Der Lebensgefährte der Mutter sitzt in Untersuchungshaft. An vielen Berliner Schulen gehören Gewalt und Mobbing inzwischen zum Alltag. Das ist das Ergebnis einer repräsentativen Studie im Auftrag des Berliner Senats. Demnach gab mehr als die Hälfte der Lehrer an, dass Gewalt und Konflikte an ihrer Schule ein großes Problem seien. Fast 2/3 berichteten von einer Gewaltzunahme seit Corona. Als besonders dramatisch wird die Entwicklung an Grundschulen beschrieben. Kinder explodierten schon wegen Kleinigkeiten. Das waren die Nachrichten.
10: Hier ist MDR Jump mit dem zuverlässigsten Verkehrsservice im Osten und der A2 Richtung Hannover zwischen Kreuz Magdeburg und Alsleben. 8 Kilometer Stau und stockender Verkehr. An der Baustelle eine halbe Stunde länger und Vorsicht A9 Richtung München zwischen Halle und Wiedemar. Ein LKW-Rad auf der linken Spur. A9 Richtung München zwischen Dittersdorf und Schleiz. Ein brennendes Fahrzeug am Fahrbahnrand. Und A14 Richtung Dresden zwischen Schönebeck und Kalbe wegen eines umgestürzten LKW gesperrt, staut sich aktuell bis Wansleben und dann in Freital die Poisenthalstraße zwischen Körner und Wartburgstraße wegen eines Feuerwehreinsatzes gesperrt. Geblitzt wird in Dessau, Damaschke-Straße in beiden Richtungen, Erfurt-Gotha-Straße stadteinwärts, in Jena in der Stadt Roda-Straße kurz nach der Autobahn stadteinwärts, in Klaffenbach in der Hauptstraße Richtung Chemnitz, in Morgenroth Richtung Badeborn und in Niederröpplingen Richtung Altstädt. Habt ihr mehr entdeckt? 0800 123 23 40. Görlitz aktuell 28 Grad, genauso wie in Magdeburg, Weimar sogar 29. Ja, wechselnd bewölkt jetzt zum Feierabend, aber immer wieder mit Sonne, vor allem in den Bergen, stellenweise noch Schauer oder Gewitter. Spätestens die Nacht aber trocken, Tiefstwerte gehen dann runter auf 18 bis 14 Grad. Morgen erst viel Sonne, später so ein paar mehr Quellwolken. Es bleibt aber meistens trocken bei bis zu 32 Grad morgen. 4 nach 6.
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10: Wir haben ja viel mit euch den ganzen Tag über die Lieblingsgeräusche gesprochen. Das hier ist doch auch ganz schön.
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0: Hier ist der MDR-Jump-Feierabend-Counter. Na, alles erledigt für heute? Eine Sache fehlt noch.
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0: Und das sind 50 Euro. Die muss sich jetzt noch jemand von euch sichern. Eben kam das Anrufsignal. Und schwupps, hab ich schon an der 0800 123 2340 die Susanne dran. Hallo.
2: Hallo.
0: Na, Susanne, wo bist du zu Hause?
2: In Penisch.
0: Und du klingst schon relativ entspannt, das heißt, du bist auch schon im Feierabend?
2: Ja.
0: Herrlich. Wie sieht so ein typischer Feierabend dann bei dir aus? Gibt ja doch immer noch ein bisschen was zu erledigen, das ist bei dir wahrscheinlich ähnlich.
2: Genau, ich bin gerade tanken gewesen, will noch einkaufen, weil ich meine Kinder zum Sport gefahren habe.
0: Ah, sehr gut. Und tanken im Moment geht so einigermaßen, was die Preise angeht, oder?
2: Ja, ist okay.
0: Geht natürlich immer noch besser, aber wenn wir bedenken, was die letzten Wochen vorher so los war, ne?
2: Ja.
0: Ich habe gerade noch gelesen, Ölpreis wieder ziemlich gesunken. Also ich habe Hoffnung, dass sich das noch ein bisschen weiterentwickelt. Ich habe noch so 200 Kilometer Reichweite. Ich habe mich heute noch nicht getraut, weil ich immer hoffe, vielleicht ist es morgen noch ein bisschen günstiger. Ach Mensch.
2: Ja, aber es nützt ja nichts.
0: Nee.
2: Man muss ja tanken.
0: Du hast so recht. Und insofern freue ich mich, dass wir dir heute ein bisschen helfen können. 50 Euro gibt's von uns.
2: Dankeschön.
0: Sehr, sehr gerne. Habt einen schönen Feierabend und grüß die Kids.
2: Ja, danke.
0: Bis dann. Ciao.
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0: Ach, euch mag ich. Hier ist der MDR Jump Feierabend Countdown am Montag. Wir tauschen uns ja heute über unsere Lieblingsgeräusche aus und ein ganz bestimmtes Geräusch wurde da heute wirklich am häufigsten genannt.
1: Hallo Timo, hier ist der Mike. Mein Kollege und ich haben uns gerade Gedanken gemacht. Unser Lieblingsgeräusch ist, wenn jemand einen Zapfhahn aufmacht und schönes kaltes Bier in ein Glas reinläuft. Was Besseres gibt's gar nicht. In dem Sinne, schönes Schwitzen, mach's gut, tschüssi.
0: Liebe Grüße zurück, Mike, auch an den Kollegen. Und bei Florian ist es ähnlich, steht auch auf frisches Bier, nur halt über einen anderen Weg.
2: Da fällt mir nur dieses Pzk beim Bier aufmachen ein.
0: Leute, wir haben so viel gemeinsam, ich muss es immer wieder feststellen. Und während der WM darf es ja auch mal ein Feierabendbierchen mehr sein, oder? Gleich noch Ralf Rangnick und seine Österreicher gegen Messi und seine Argentinier ab 19 Uhr. Wir halten euch natürlich auf dem Laufenden hier bei MDR Jump. Einen schönen Montagabend, auch schön.

Achtung unterwegs. Es gibt noch eine Sofortmeldung aus dem MDR Jump Verkehrszentrum A2 Richtung Hannover zwischen Kreuz Braunschweig Nord und Braunschweig Hafen. Eine ungesicherte Unfallstelle, linke Fahrspur betroffen. A2 Richtung Hannover zwischen Kreuz Braunschweig Nord und Braunschweig Hafen. Die ungesicherte Unfallstelle.

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3: Hier ist MDR Jump, 18.30 Uhr und jetzt ist es offiziell. RB Leipzig hat Martin De Michelis als neuen Trainer verpflichtet. Der 45-jährige Argentinier wird Nachfolger von Ole Werner, erhält einen Zweijahresvertrag bis 2028 und ihr kennt ihn sicherlich noch als FC Bayern-Spieler. Weitere Meldungen zur halben Stunde mit Ines Hermann.
4: Estland hat das Mittelstreckenflugabwehrsystem ihres Tier aus Deutschland erhalten. Das Waffensystem des Herstellers Diehl Defence wurde von der estnischen Luftwaffe auf dem Militärflugplatz Emery entgegengenommen. Die Armee erklärte, mit ihres Tier könnten mögliche russische Raketen in größerer Höhe als bisher bekämpft werden. Bei einer Explosion in einem Industriegebiet in Katar sind mindestens 13 Menschen ums Leben gekommen. Wie der Energieminister des Emirats mitteilte, wurden 66 Menschen verletzt. Die Explosion wurde auf einen technischen Defekt zurückgeführt. Katar ist aber auch Zielscheibe iranischer Luftangriffe. Die Thüringer Polizei hat eigene WhatsApp-Kanäle gestartet. Wie die Beamten mitteilten, sollen dort regionale Verkehrsinformationen veröffentlicht werden. Daneben gäbe es auch Warnhinweise. Insgesamt stehen 7 Kanäle der unterschiedlichen Regionaldienststellen sowie einer der Autobahnpolizei zur Verfügung.
3: Und der Blick auf die Straßen bei MDR Jump. Es geht los mit der A2 Richtung Hannover zwischen Kreuz Magdeburg und Alsleben. 8 Kilometer Stau und stockender Verkehr. An der Baustelle 20 Minuten länger. Und Vorsicht, A2 Richtung Hannover zwischen Kreuz Braunschweig Nord und Braunschweig Hafen. Eine ungesicherte Unfallstelle auf der linken Fahrspur. Die A4 Görlitz Dresden wird zwischen Kodersdorf und Niederseifersdorf wegen Wartungsarbeiten ab 19 Uhr bis voraussichtlich 5 Uhr morgen früh gesperrt und A9 Richtung München zwischen Dittersdorf und Schleiz wegen eines brennenden Fahrzeugs gesperrt. A14 Richtung Dresden zwischen Schönebeck und Kalbe wegen eines umgestürzten LKW gesperrt, staut sich aktuell bis Wandsleben. Und A71 Richtung Sangerhausen zwischen Sulzellamelis und Oberhof der Tunnel Hochwald wegen Wartungsarbeiten ab ca. 19 Uhr bis morgen früh 6 Uhr gesperrt. Und dann in Freital die Peusentalstraße zwischen Körner und Wartburgstraße wegen eines Feuerwehreinsatzes gesperrt. Den Kameradinnen und Kameraden vor Ort im Einsatz sagen wir schon mal Dankeschön. Blitzer noch in Dessau, Damaschke Straße in beiden Richtungen, Erfurt-Gotha Straße stadteinwärts und Jena Stadtroda Straße und zwar kurz nach der Autobahn stadteinwärts. In Klaffenbach in der Hauptstraße Richtung Chemnitz wird geblitzt, in Morgenroth Richtung Badeborn und in Niederröblingen Richtung Altstädt. Und falls ihr unterwegs sowas entdeckt, 0800 123 23 40. Wolken, aber immer wieder auch Lücken für die Sonne. Weiter oben können wir mal Schauer oder Gewitter dabei sein. In der Nacht dann Abkühlung. Tiefstwerte 18 bis 14 Grad. Bleibt meist trocken. Morgen starten wir oft sonnig. Später stellenweise auch ein paar mehr Wolken. Aber Schauer nur selten. Und es bleibt warm bis heiß. Höchstwerte pendeln dann morgen zwischen 27 und 32 Grad. 6:35.
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3: Alle freuen sich auf den anstehenden Sommerurlaub. Bei unserem Dr. M-Kuss bin ich mir da nicht so sicher.
6: Wenn man am Strand steht und das Rauschen genießt, dann peitscht eben der Wind den Sand so oft gnadenlos in die Visage, dass man sich fühlt wie in einer Sandstrahlkabine.
3: Er hat aber auch immer was, oder? Was ist denn da schon wieder los? Wir klären das Ganze in Ruhe in 6 Minuten.

0: Das MDR Jump-Verkehrszentrum, fahrt vorsichtig A4, Frankfurt Richtung Dresden, zwischen Wüstenbrand und dem Kreuz Chemnitz ein Plastikteil, das Ganze im Baustellenbereich. Also unbedingt schön vorsichtig fahren, A4, Frankfurt Richtung Dresden, zwischen Wüstenbrand und dem Kreuz Chemnitz, das Plastikteil im Baustellenbereich. Schön vorsichtig, da muss geht eine gute Fahrt mit uns. Hier ist der MDR Jump Feierabend Countdown. Ah, ihr habt ja heute von euren Lieblingsgeräuschen berichtet, auch im Hinblick auf den Sommer. Da ist den ganzen Tag über wieder schön was zusammengekommen. Nur einer meldet da Bedenken an und das ist natürlich unser Dr. Imkus.
1: Wisst ihr, was mich nervt? Dass uns diese vermeintlichen Entspannungsgeräusche in Wahrheit oft den letzten Nerv rauben, während wir auch noch so tun, als wären wir tiefenentspannt. Wenn man am Strand steht und das Rauschen genießt, dann peitscht eben der Wind den Sand so oft gnadenlos in die Visage, dass man sich fühlt wie in einer Sandstrahlkabine. Und das romantische Vogelzwitschern am Morgen, das entpuppt sich meist als hysterisches Geschrei einer Amsel, die direkt am Fensterbrett so einen Lärm veranstaltet, als gäbe es den Wurm zum letzten Mal ohne Bezugsschein. Wer dann noch auf Kuhglocken schwört, hat wahrscheinlich noch nie versucht, bei diesem metallischen Dauergeklöppel eine Mütze Schlaf zu finden. Aber immerhin übertönen diese Naturgeräusche für einen Moment das ständige Gemecker der Nachbarn oder das Piepen der unzähligen Elektrogeräte in der Bude. Am Ende ist das Meeresrauschen sowieso das beste Geräusch, weil es ist laut genug, um die eigenen Sorgen einfach wegzuspülen.
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1: Und weiterhin schön vorsichtig fahren. Es gibt noch eine Sofortmeldung aus dem MDR Jump Verkehrszentrum für die A9 Richtung Berlin. Zwischen Rudolfstein und Bad Lobenstein. Steine auf der mittleren Fahrspur A9 Richtung Berlin. Zwischen Rudolfstein und Bad Lobenstein. Steine auf der mittleren Fahrspur.

gleich ab 19 Uhr. Die Themen des Tages. Felix Schmutzer hat alles, was wichtig ist, eine Stunde kompakt in unserem Magazin. Und ich habe noch neue Musik von euch. Und es gibt sie noch. Die Sängerinnen und Sänger, die sowohl meine Kinder als auch ich mögen. In dem Fall meine 15-jährige Tochter Lola, meine Frau auch. Hat aber auch eine Wahnsinnsstimme. Olivia Rodrigo haben wir vor allen Dingen durch den Hit hier alle kennengelernt. Driver's License. Und jetzt ist sie wieder da mit neuer Musik. Drop Dead spiele ich euch jetzt. Olivia Rodrigo bei MDR Jump. Damit einen schönen Montagabend. Morgen ab 14 Uhr hören wir uns wieder im MDR Jump Feierabend Countdown.

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4: Um 19 Uhr mit Ines Herrmann. Der Industrieverband BDI erwartet in diesem Jahr nur noch ein Wachstum von 0,4%. Zu Jahresbeginn war man noch von 1% ausgegangen. BDI-Präsident Peter Leibinger sagte beim Tag der Industrie in Berlin, die Lage sei kritisch, jedoch nicht hoffnungslos. Die Bundesregierung müsse ein großes Reformpaket schnüren. Konkret forderte der BDI niedrigere Steuern und bessere Abschreibungsregeln. Arbeit dürfe sich nicht weiter verteuern. Eine Frührente soll künftig erst ab 64 Jahren möglich sein. Wie die Nachrichtenagentur dpa meldet, ist das einer der Vorschläge der Rentenkommission. Bisher ist es möglich, nach 35 Beitragsjahren ab 63 mit Abschlägen in Rente zu gehen. Dieser Punkt hat nichts mit der abschlagsfreien Rente nach 45 Beitragsjahren zu tun. Sie ist als Rente mit 63 bekannt und soll abgeschafft werden. Die Kommission stellt ihr Papier morgen offiziell vor. Nach dem Tod einer Sechsjährigen im Osternienburger Land verdichten sich die Hinweise auf ein Gewaltverbrechen. Wie die Staatsanwaltschaft Dessau mitteilte, starb das Kind an einem schweren Schädelhirntrauma. Das sei das vorläufige Obduktionsergebnis. Die Ermittler gehen von einem Tötungsdelikt aus. Das Kind war Anfang Juni mit schweren Kopfverletzungen in die Uniklinik Halle gebracht worden. Der Lebensgefährte der Mutter sitzt in Untersuchungshaft. Der legendäre Musikproduzent Clive Davis ist tot. Wie seine Familie mitteilte, starb er heute in New York im Alter von 94 Jahren. Davis gilt als Entdecker zahlreicher berühmter Musiker, darunter Pink Floyd, Bruce Springsteen, Whitney Houston, Patti Smith und Janis Joplin. Er war für mehr als 300 Nummer-1-Titel verantwortlich. Im Jahr 2000 wurde er Mitglied der Rock'n'Roll Hall of Fame. Fußball-Bundesligist RB Leipzig hat Martin de Michelis als neuen Cheftrainer verpflichtet. Wie der Club am Abend mitteilte, unterschrieb der 45-Jährige einen 2-Jahres-Vertrag. Der Argentinier kommt vom spanischen Erstliga-Absteiger Mallorca. In Leipzig folgt er auf Ole Werner, der trotz der Champions-League-Qualifikation nach einem Jahr gehen musste. Das waren die Nachrichten.
5: 2:07 und hier ist MDR Jump mit den neuesten Meldungen aus unserem Verkehrszentrum. Und das sind jetzt zum Montagabend noch eine ganze Menge. Vorsicht auf der A2 Richtung Berlin. Zwischen Brandenburg und Netzen liegen Fahrzeugteile auf der linken Fahrspur. Vorsicht A2 nach Hannover. Zwischen dem Kreuz Magdeburg und Eilsleben 8 Kilometer stockender Verkehr. Der Grund ist eine Baustelle. Es dauert hier eine halbe Stunde länger. Vorsicht auf der A4 Frankfurt Richtung Dresden. Zwischen Wüstenbrand und dem Kreuz Chemnitz liegt ein Plasteteil im Baustellenbereich auf der Fahrbahn. Und A4 Görlitz Dresden, die Autobahn ist zwischen Kudersdorf und Niederseifersdorf wegen Wartungsarbeiten bis morgen früh um 5 gesperrt. Umleitungen sind aber eingerichtet für euch. Vorsicht ebenfalls auf der A9 nach Berlin zwischen Rudolfstein und Bad Lobenstein. Hier liegen Steine auf der mittleren Fahrspur. Die A9 nach München ist zwischen Dittersdorf und Schleiz wegen eines Feuerwehreinsatzes gesperrt. A14 Richtung Dresden, die Autobahn ist zwischen Schönebeck und Kalbe wegen eines umgestürzten LKWs gesperrt. Es gibt aktuell Stau. Letzte freie Abfahrt ist Wandsleben und ein Hinweis, die Ortsdurchfahrt Glöte. Die ist für LKW gesperrt, also mit einem großen Laster könnt ihr da nicht drumherum fahren. Dann Vorsicht auf der A38 Richtung Göttingen zwischen Breitenworbis und Leinefelde-Worbis. Hier befindet sich eine ungesicherte Unfallstelle und zwar auf allen Fahrspuren. Und auf der A71 Richtung Sangerhausen ist zwischen Suhl-Zellamelis und Oberhof der Tunnel Hochwald wegen Wartungsarbeiten noch bis morgen früh um 6 gesperrt. Die Blitzer findet ihr mobil auf mdrjump.de und in unserer App. Die aktuellsten stehen in Erfurt in der Gothaer Straße stadteinwärts. Dann in Grumbach Richtung Tharandt, in Jena in der Stadtrodaer Straße kurz nach der Autobahn stadteinwärts. In Mühlhausen wird in der Johannesstraße stadtauswärts geblitzt. Und habt ihr noch Staus oder Blitzer gesehen? Ruft uns gerne an, kostenfrei unter 0800 123 2340. Und es kommt jetzt die ganz große Hitze. Heute geht's ziemlich los. Wir haben in Magdeburg 28 Grad, in Jena und Leipzig 29 Grad gemessen. Aber von Tag zu Tag steigen die Temperaturen. Jetzt Mittwoch 34, Freitag 38 Grad. Der Wahnsinn, immerhin ist es nicht so trocken. Auch Schauer und Gewitter sind die ganze Woche immer noch mit dabei.
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5: In einer brandneuen Woche. Schön, dass ihr dabei seid. Es gibt jetzt alles, was heute wichtig ist, in einer Stunde kompakt. Und los geht's mit einem dramatischen Hilferuf. Den haben Städte und Landkreise heute rausgeschickt. Denen geht nämlich langsam das Geld aus. Die Schulden werden immer größer, aber kaum einen interessiert's. Deswegen haben die heute zu drastischeren Mitteln gegriffen. Das ist gleich unser erstes Thema in 5 Minuten.
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0: Es ist 10:50 am Montag, hier sind die Themen des Tages und auf einmal fährt keine Straßenbahn mehr. Die Kitas machen zu, die Volkshochschule auch. Zumindest symbolisch. Die wollten mal zeigen, was passiert, wenn das Geld komplett ausgeht, sagen die Kommunen in Deutschland. Dazu hatten die den Aktionstag Kommunen am Limit ausgerufen. Oder wie Leipzigs OB das sagt, wir pfeifen auf dem letzten Loch. Denn Städten und Landkreisen fehlen 30 Milliarden Euro, das Ganze jedes Jahr. Und wie sehr das die Kommunen hier bei uns im Osten mittlerweile unter Druck setzt, darüber sprechen wir jetzt mit Götz Ulrich. Er ist Landrat des Burgenlandkreises in Sachsen-Anhalt. Guten Abend.
1: Einen wunderschönen guten Abend.
0: Und Sie sagen, Ihr Landkreis ist nicht nur am Limit, sondern der ist schon übers Limit hinaus. Was heißt denn das konkret? Erklären Sie uns das mal.
1: Na, jeder, der zu Hause eine Haushaltskasse hat, der weiß, wenn am Jahresende er viele, viele Schulden aufgenommen hat und für das nächste Jahr weitere Schulden notwendig sind, damit er seinen laufenden Betrieb zu Hause bewältigen kann, also die ganz normale Kasse für die Miete, für Lebensmittel und so weiter, dann wird es einem nicht nur mulmig, sondern dann steht man eigentlich vor der Privatinsolvenz. Wir Kommunen können keine Insolvenz anmelden, aber die Lage ist ähnlich. Alle Landkreise in Mitteldeutschland zum Beispiel häufen Schulden auf Jahr für Jahr, mein Landkreis zum Beispiel auch. Und das führt letztlich zu einer Überschuldung, zu hohen Kassenkrediten. Wir zahlen dann mehr Zinsen, die Zinsen erdrosseln uns wieder. Das kann also nicht mehr so weitergehen. Das hat alles auch seine Gründe.
0: Sie haben gesagt, so ein Landkreis kann nicht pleite gehen. Dann könnte man ja fast sagen, ja, dann kann Ihnen doch gar nichts passieren, wenn die Schulden auch immer weiter wachsen.
1: Da kann sehr viel passieren. Der nächste Termin, der morgen bei mir ansteht, ist eine Sitzung, wo wir zum Beispiel die Gebühren der Volkshochschule und der Musikschule erhöhen müssen. Oder vor einigen Tagen musste ich eine Haushaltssperre über 4 Millionen Euro erlassen. Das spüren zum Beispiel die Sportvereine, das spüren die Kulturvereine, die dann entsprechend weniger Geld erhalten.
0: Und das spüren dann wiederum wir alle. Wenn der Bund jetzt plötzlich mit dem Finger schnippt und Ihnen als Kommune mehr Geld gibt, ist das Problem dann gelöst?
1: Wir wissen zunächst mal, dass der Bund das viele Geld nicht hat. Also wir bräuchten jedes Jahr mindestens 30 Milliarden Euro zusätzlich, damit die kommunalen Haushalte wieder in Richtung eines Haushaltsausgleiches kommen. Das steht vom Bund nicht zur Verfügung. Wenn das eben nicht der Fall ist, dann müssen die Leistungsversprechen des Bundes verändert werden. Darauf drängen wir ja, aber das ist natürlich nicht einfach, dass der Bund dann zum Beispiel einmal zugesagte Versprechen, wir nehmen mal das Thema Wohngeld, wo also mit Wohngeld plus die Zahl der Personen, die wohngeldberechtigt sind, ausgeweitet wurde in den letzten Jahren, wieder zurücknehmen soll.
0: Also ganz deutlich, einfach nur mehr Geld ist keine Lösung, da muss sich eben mehr tun. Und dazu soll es diese Woche auch ein Treffen geben zwischen den Kommunen und dem Bundeskanzler. Und da wird dann auch Landrat Götz Ulrich mit dabei sein. Und dann hören wir uns wieder für das Gespräch. Jetzt vielen Dank. 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

0: Und wir sagen herzlichen Glückwunsch an die Schulkinder der 147. Grundschule aus dem Dresdner Stadtteil Pieschen. Hier bei MDR Jump, hier sind die Themen des Tages. Die haben nämlich den Deutschen Kinder- und Jugendpreis gewonnen für ein Projekt, das wirklich auch viele Erwachsene staunen lässt. Die 6- bis 10-Jährigen haben einen Radiopodcast produziert mit dem Thema Was sind Nazis? Untertitel: Warum ist es wichtig, dass sich Kinder mit Geschichte und Demokratie auskennen? Mitgemacht hatte auch die Schülerin Lisbeth. Lisbeth ist 10 Jahre alt.
1: Ich kann es noch gar nicht richtig glauben, weil es so unglaublich eben ist. Und ich habe es auch gar nicht erwartet. Und jetzt geht es mir einfach richtig gut. Und ich bin auch richtig überrascht. Und ja.
0: Freut sich also riesig über die Auszeichnung. Und Lisbeth erklärt nochmal ganz konkret, worum es in dem Podcast Was sind Nazis jetzt genau ging.
1: Es ging darum, was Nationalsozialisten sind und auch das Hakenkreuz, um eben so welche Sachen. Und wir haben das gemacht, weil uns wichtig war, dass alle Kinder davon wissen und eben, weil es auch eine Geschichte ist, die eben ein Teil von uns auch irgendwie, aber und deswegen, ja, haben wir diese Sendung gemacht.
0: Ja. Weil es also eine Herzensangelegenheit ist, sogar für die Kleinsten. Überreicht bekommen haben die Kids aus Dresden ihre Preise übrigens heute im Europapark in Rust. Da sind die auch als Klasse hingefahren. Und Preise, also Mehrzahl ist da auch wirklich wörtlich gemeint. Zum normalen Kinder- und Jugendpreis des Deutschen Kinderhilfswerks gab es nämlich noch einen weiteren Preis dazu, einen Publikumspreis, also gleich 2 Auszeichnungen. Und deshalb hat Gewinnerin Naika aus Dresden heute auch ganz besonders gestrahlt.
2: Mir geht's sehr gut. Es macht schon richtig viel Spaß, wenn die Umschläge aufgemacht werden, die Spannung groß ist. Dann wird's verkündet und unser Projekt wurde 2-mal verkündet. Einmal für den Junior-Club-Preis und für die Goldene Göre ganz normal. Wir sind Doppelsieger. Das fühlt sich so cool an. Und wir haben 9.000 Euro im Gepäck. Das ist noch krasser.
0: Ja, krasser als krass, würde ich sagen. 9.000 Euro für den Deutschen Kinder- und Jugendpreis gewonnen haben die Schülerinnen und Schüler der Grundschule 147 aus Dresden-Pieschen. Und die feiern gerade so richtig, und zwar auf der Achterbahn im Europapark in Rust. Haben sie sich verdient.

0: 19:29, genau eine Minute vor 19:30, MDR Jump habt ihr im Ohr jetzt mit den Meldungen zur halben Stunde von Ines Hermann für euch.
1: Estland hat das Mittelstreckenflugabwehrsystem IRIS-T aus Deutschland erhalten. Das Waffensystem des Herstellers Diehl Defence wurde von der estnischen Luftwaffe auf dem Militärflugplatz Amari entgegengenommen. Die Armee erklärte, mit IRIS-T könnten mögliche russische Raketen in größeren Höhen als bisher bekämpft werden. Bei einer Explosion in einem Industriegebiet in Katar sind mindestens 13 Menschen ums Leben gekommen. Wie der Energieminister des Emirats mitteilte, wurden 66 Menschen verletzt. Die Explosion wurde auf einen technischen Defekt zurückgeführt. Katar ist aber auch Zielscheibe iranischer Luftangriffe. In Thüringen sind bei einer europaweiten Kontrollwoche gegen Alkohol- und Drogenfahrten mehr als 140 Verstöße registriert worden. Wie die Beamten mitteilten, wurden 78 Alkohol- und 62 Drogenverstöße festgestellt. Gegen 17 Menschen wurde Strafanzeige wegen Fahrens ohne Führerschein erstattet.
0: Die neuesten Meldungen hier aus unserem MDR Jump Verkehrszentrum A2 nach Hannover. Zwischen dem Kreuz Magdeburg und Alsleben stocken der Verkehr an einer Baustelle. Es dauert hier eine Viertelstunde länger. Und die A4 Görlitz Dresden ist zwischen Kodersdorf und Niederseifersdorf wegen Wartungsarbeiten noch bis morgen früh 5 Uhr gesperrt. A9 Richtung München zwischen Dittersdorf und Schleiz ist die mittlere und rechte Fahrspur wegen Löscharbeiten gesperrt. Und die A14 Richtung Dresden ist zwischen Schönebeck und Kalbe wegen eines umgestürzten LKWs gesperrt. Es gibt hier Stau zurück bis zur Abfahrt Wandsleben. Und ein Hinweis für euch mit dem LKW, die Ortsdurchfahrt von Glöte, die ist für große Fahrzeuge gesperrt, da könnt ihr nicht vorbeifahren. Auf der A71 Richtung Sangerhausen ist zwischen Suhl-Zellamedes und Oberhof der Tunnel Hochwald wegen Wartungsarbeiten ebenfalls bis morgen früh 6 Uhr gesperrt. A71 auch Richtung Schweinfurt. Im Tunnel Rennsteig ist ein Auto liegen geblieben, Vorsicht auch hier. Und geblitzt wird in Erfurt in der Gothaer Straße stadteinwärts, in Grumbach Richtung Tharandt, in Jena in der Stadt Rodaer Straße, hier kurz nach der Autobahn, wenn ihr stadteinwärts unterwegs seid, und in Mühlhausen ein Blitzer in der Johannesstraße. Und es ist der erste Abend einer wirklich schweißtreibenden Woche heute. Wir haben in Halle 30 Grad gemessen, Erfurt und Plauen kommen aktuell auf 28. Und von Tag zu Tag steigen die Temperaturen weiter, Mittwoch 34, am Freitag sogar 38 Grad, immerhin. Es ist nicht ganz so trocken. Schauer und Gewitter, die werden uns die ganze Woche noch mit begleiten.
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0: Und damit willkommen zurück zu einer Stunde. Alles, was heute wichtig ist. Und wenn Mario aus seinem Alltag erzählt, dann klingt das nach Mafia, nach organisiertem Verbrechen. Es geht um Revierkämpfe, Drohung, es geht um Gewalt. Dabei ist Mario aus Magdeburg nicht bei der Mafia, sondern des Pfandflaschensammler. Aber sein Alltag, verrückt, hat's in sich. Das hört ihr gleich in 5 Minuten.
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Es ist 19.38 Uhr, die Themen des Tages, Ausgabe Nummer 1 in der frischen Woche hier bei MDR Jump. Nach Stadtfesten sieht man die häufig durch Straßen ziehen, nach sonnigen Wochenenden.

0: für Pfandsammeln hast, findest du das auch nicht.
1: Küchler wühlt in Büschen und greift in Mülltonnen. Der 45-Jährige sammelt ansonsten vorzugsweise nachts, wenn die Überreste der Nachtschwärmer noch nicht lange stehen. So geht er auch unangenehmen Begegnungen aus dem Weg, denn Küchler beobachtet eine zunehmende Konkurrenz. Organisierte Banden hätten Gebiete in der Stadt zwischen sich aufgeteilt. Besonders bei Großveranstaltungen wäre da hart um jede leere Flasche gekämpft.
0: Und wenn Magdeburg spielt, ist logischerweise auch Pfand da. So, und dann haben die ja wirklich, an der Haltestelle stehen drei so eine Bullis so ungefähr und erklären dir, hier gibt's so kein Pfand sammeln. Und dann haben sie halt, und wirklich, und gehst du dazwischen und sammelst dir eine Popeldose oder eine Flasche weg, kriegst du mit Knüppel eine drin. Ich hab vor 2 Wochen eine abgekriegt so ungefähr, da wollten sie mich die Brücke runterschmeißen.
1: Obwohl das Flaschensammeln im Stadtbild so präsent ist, gibt es kaum Studien dazu. Daten veröffentlicht nur die Initiative Pfand gehört daneben, zuletzt vor etwa einem Monat. Danach hat die Zahl derjenigen, die in Deutschland Pfandflaschen suchen, vergangenes Jahr leicht zugenommen, um 50.000 Personen auf 1,1 Millionen Menschen. Viele verschiedene Gruppen sind darunter. Rentner und Studenten konkurrieren ebenso um das Leergut wie Asylsuchende oder Geringverdiener. Nur etwa jede 4. Person, die aktiv Flaschen sammelt, ist obdachlos wie Mario Küchler. Der gebürtige Potsdamer zeltet im Wald und lebt vom Pfandsammeln. In der Regel kommen ein paar Euro zusammen, im Sommer können es 3-stellige Beträge sein, im Winter gibt es dagegen kaum Pfand zu holen. Küchler wünscht sich, dass das Pfand vereinheitlicht und erhöht wird. Außerdem appelliert er an alle, Pfand nicht kaputt zu schmeißen, sondern sichtbar abzustellen.
0: Wenn die Gesellschaft mehr an Leute denken würde, die wirklich am Existenzminimum leben. Und da bin ja nicht nur ich, weil ich obdachlos bin, sondern da zählen Rentner, Behinderte, kranke Menschen, die sich ja nicht mehr wirklich fortbewegen können. Ich habe Leute mit Rollatoren gesehen, die Flaschen gesammelt haben.
2: Wahnsinn, oder? Was er erzählt. Kampf ums Flaschenpfand, organisierte Banden und Revierkämpfe. Und MDR-Reporter Alex Laboda hat Flaschensammler Mario aus Magdeburg getroffen und er hat uns mal einen Einblick in seinen Alltag gegeben hier bei MDR Jump. Hier sind die Themen des Tages.

Wahnsinnsohrwurm. Die ganz neue von Teddy Swims, Mr. Know It All, hier bei MDR Jumps, ist 1948. Und um Revierkämpfe unter Pfandflaschensammlern und dem dramatischen Hilferuf der Kommunen bei uns im Osten ging es heute. Sind die Themen des Tages für heute auch schon wieder rum. Wir sind dann morgen zurück und gleich ab 8 geht's hier bei MDR Jump weiter mit Pop die Abendshow und mit dem ersten KI-Song, der es auf Platz 1 einer Chartlist geschafft hat. Gleich ab 8 hier bei uns. Euch viel Spaß.

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7: Um 20 Uhr mit Ines Herrmann. Der Industrieverband BDI erwartet in diesem Jahr nur noch ein Wachstum von 0,4%. Zu Jahresbeginn war man noch von 1% ausgegangen. BDI-Präsident Peter Leibinger sagte beim Tag der Industrie in Berlin, die Lage sei kritisch, jedoch nicht hoffnungslos. Die Bundesregierung müsse ein großes Reformpaket schnüren. Konkret forderte der BDI niedrigere Steuern und bessere Abschreibungsregeln. Arbeit dürfe sich nicht weiter verteuern. US-Außenminister Marco Rubio reist morgen in die Golfregion. Das Außenministerium in Washington teilte mit, Rubio werde bis Donnerstag die Vereinigten Arabischen Emirate, Kuwait und Bahrain besuchen. Im Mittelpunkt der Gespräche stehe das Abkommen mit dem Iran sowie die Sicherung der Schifffahrt in der Straße von Hormus. Die USA und der Iran hatten sich in der Schweiz auf einen Fahrplan für ein Friedensabkommen geeinigt. Dieser soll nach Angaben der Vermittler Katar und Pakistan binnen 60 Tagen zu einer endgültigen Vereinbarung führen. Porsche-Chef Michael Leiters hat auf der Hauptversammlung einen Sparkurs verkündet. Leiters sagte, das Portfolio sei zu komplex geworden. Der Autobauer müsse die Zahl der verschiedenen Varianten reduzieren. Gleichzeitig solle das Angebot bei klassischen Sportwagen und SUVs ausgebaut werden. Sparen will Leiters auch bei den Kosten. So sollen Synergien mit Plattformen der Muttergesellschaft Volkswagen genutzt werden. Konkrete Zahlen nannte Leiters nicht. Im Vorfeld hatten die Aktionäre die schlechte Kursentwicklung der Porsche-Aktie kritisiert. Der legendäre Musikproduzent Clive Davis ist tot. Wie seine Familie mitteilte, starb er heute in New York im Alter von 94 Jahren. Davis gilt als Entdecker zahlreicher berühmter Musiker, darunter Pink Floyd, Bruce Springsteen, Whitney Houston, Patti Smith und Janis Joplin. Er war für mehr als 300 Nummer-1-Titel verantwortlich. Im Jahr 2000 wurde er Mitglied der Rock'n'Roll Hall of Fame. Fußball-Bundesligist RB Leipzig hat Martin de Michelis als neuen Cheftrainer verpflichtet. Wie der Club am Abend mitteilte, unterschrieb der 45-Jährige einen 2-Jahres-Vertrag. Der Argentinier kommt vom spanischen Erstliga-Absteiger Mallorca. In Leipzig folgt er auf Ole Werner, der trotz der Champions-League-Qualifikation nach einem Jahr gehen musste. Das waren die Nachrichten. Das Wetter in der Nacht wechselnd bewölkt und trocken, die Tiefstwerte 18 bis 11 Grad. Morgen neben Sonne auch Wolken, meist trocken, maximal 27 bis 32 Grad. Auch am Mittwoch dann viel Sonne, trocken und heiß. Und auch die weiteren Aussichten sind hochsommerlich, Sonne, kein Regen und immer wärmer. Bis Ende der Woche kann es bis zu 38 Grad geben. 20.03 Uhr.
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8: A2 Richtung Hannover. Zwischen Kreuz Magdeburg und Elsleben stocken der Verkehr an einer Baustelle. Die A4 Görlitz-Dresden ist zwischen Kodersdorf und Niederseifersdorf wegen Wartungsarbeiten bis morgen 5 Uhr gesperrt. A9 Richtung München. Zwischen Dittersdorf und Schleiz sind die mittlere und rechte Fahrspur wegen Löscharbeiten gesperrt. Zurzeit Stau. Vorsicht auf der A9 Richtung München. Zwischen Triptis und Dittersdorf liegt eine Flasche auf der Fahrbahn. Die A14 Richtung Dresden ist zwischen Schönebeck und Kalbe wegen eines umgestürzten LKW gesperrt. Zurzeit Stau. Ein Hinweis, die Ortsdurchfahrt Glöte ist für LKW gesperrt. Auf der A71 Richtung Sangerhausen ist zwischen Suhl-Zellermelis und Oberhof der Tunnelhochwald wegen Wartungsarbeiten bis morgen 6 Uhr gesperrt.
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9: Mit Michael Reifsteck. Hallo. Und ist es nicht toll, wenn man zu Fuß zur Arbeit gehen kann? Hier ist Harry Styles, der zu seinen Konzerten im Wembley-Stadion joggt. sein aktueller Hit American Girls.
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0: That's so true von Gracie Abrams. Hallo zusammen, hier sind SWR 3 und MDR Jump Pop, die Abendshow. Wie geht's euch? Macht euch die Hitze auch ein bisschen kirre? Das kann auch Vorteile haben, denn dabei kommt man dann vielleicht auf Ideen, die man bei 15 Grad und Regen eher nicht gehabt hätte. Zum Beispiel auf eine neue Trendsportart, die jetzt am Wochenende ausgeübt wurde. Fassbier weit werfen.
1: Ja, also wir werfen leere Bierfässer. Die Frauenmannschaften, die immer entweder zwischen 4 und 6 Personen haben, werfen 30 Liter leider leere Bierfässer, aber dann sind sie halt auch leichter. Und die Männer werfen leere 50 Liter Bierfässer. Die 30 Liter, die wiegen so um die 9 bis 10 Kilogramm und die 50 Liter um die 12 bis 13 Kilogramm.
0: Das ist Christian Klinke, er ist Mitorganisator beim SV Kohlbachtal in Altenkirchen im Landkreis Kusel in der Pfalz, wo am Wochenende das große Fassbier-Weitwerfen stattfand. Und das eigentliche Weitwerfen ist dabei noch nicht mal das Highlight, sagt er.
1: Ich sag mal, dort, wo man sie loswirft, das ist eigentlich das absolute Highlight. Es steht auf einem Rundstamm. Und dieser Rundstamm ist über einen Pool gelegt, über einen großen Pool. Und dann muss man von dort aus quasi das Fass nach vorne katapultieren. Und wenn man das halt richtig macht, dann wird man stürzen. Und zwar in den Pool. Ohne das geht's eigentlich gar nicht. Also da bleibt niemand trocken.
0: Das klingt nach einer fantastischen Idee und einer fantastischen Abkühlung. Und wir haben noch nicht mal darüber gesprochen, wie das Sportgerät in den wettbewerbsfähigen Zustand versetzt wird. Sprich, wie das Fass leer wird. Ich könnte mir vorstellen, dass da auch ein ganzer Sportverein vorher schon Spaß hatte. Und vielleicht wird es ja eines Tages auch eine olympische Disziplin. Es gab Zeiten, da war Malen oder Taxirennen eine olympische Disziplin. Warum nicht Bierfass-Weitwurf?

Vielen Dank für die sachlichen Hinweise. Es gibt viele Orte, an denen Fassbier-Weitwurf-Wettbewerbe stattfinden. Es scheinen alles regionale Vorausscheidungen zu sein auf dem Weg irgendwann doch zu den Olympischen Spielen oder wenigstens einer Weltmeisterschaft. Ja, und es sind übrigens 7,5 Meter. 7,5 Meter sind der Wurfrekord, der gestern in der Nähe von Kusel aufgestellt wurde. Wir packen euch ein Video davon auch auf unsere Seite popabend.de. Popabend.de, da könnt ihr sehen, wie man ein Bierfass wirft, falls ihr das auch mal machen wollt. Ich erinnerte mich gerade an Menschen, die versuchen, in Fässern Wasserfälle runterzufahren. Das gelingt manchmal, oft nicht, aber zeigt, dass es viele gute Gründe gibt, ein Bierfass leer zu trinken.

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1: Benson Boone, Beautiful Things, Martin Garrix und Ed Sheeran sitzen gemeinsam auf einem Stuhl im Wartezimmer und kommen gleich dran.
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3: Heute Nacht klart es im Süden Deutschlands auf. Über die Nordhälfte ziehen ein paar flache Wolkenfelder. Morgen beginnt der Tag im Süden sonnig. Im Norden ziehen ein paar flache Wolken durch. Am Nachmittag wird es dort sonnig, dafür entstehen im Süden Quellwolken. Gewitter bleiben meist auf den Alpenrand sowie die süddeutschen Mittelgebirge beschränkt. Die Höchstwerte reichen von 20 Grad an der Nordsee bis 38 Grad am Oberrhein.
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4: Die A4 Görlitz-Dresden ist zwischen Kodersdorf und Niederseifersdorf wegen Wartungsarbeiten bis morgen 5 Uhr gesperrt. A9 Richtung München. Zwischen Triptis und Schleiz 7 Kilometer Stau wegen Löscharbeiten bitte eine Rettungsgasse freihalten. Die A14 Richtung Dresden ist zwischen Schönebeck und Kalbe wegen eines umgestürzten LKW gesperrt. Zurzeit Stau. Ein Hinweis, die Ortsdurchfahrt Glöte ist für LKW gesperrt. Auf der A71 Richtung Sangerhausen ist zwischen Suhl-Zellermelis und Oberhof der Tunnelhochwald wegen Wartungsarbeiten bis morgen 6 Uhr gesperrt. In Freital ist die Poisentalstraße zwischen Körner- und Wartburgstraße wegen eines Feuerwehreinsatzes gesperrt.
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0: Amber ist ein Mensch, ein echter und ein sympathischer. Ich habe ihm schon die Hand geschüttelt, ich kann dafür bürgen. Der nächste Hit ist KI, es ist dieser. Und trotzdem ist das im Moment ein sehr beliebter Hit. Wird viel nachgefragt, viel shazamt. Da steckt ein Produzent dahinter, aber die Stimmen hat er nur mit KI exakt so hinbekommen, wie er es haben wollte. Wie gesagt, der Song ist populär, obwohl wir wissen, dass es viele Menschen gibt, die eine natürliche Abneigung von vornherein gegen alles haben, was KI ist. ARD-Musikfrau Helena Stössel hört von Berufswegen und auch aus Interesse super viel neue Musik jeden Tag. Helena, hörst du mittlerweile raus, wenn etwas KI ist?
1: Nein, also so wirklich kann ich das auch nicht raushören. Spannend dazu ist aber auch, der Streaming-Anbieter Deezer hat eine Studie in Auftrag gegeben und die Ergebnisse zeigen ganz aktuell, 97% der Menschen können gar nicht erkennen, ob ein Song von Menschen produziert wurde oder eben von der künstlichen Intelligenz. Deshalb werden jetzt ja auch immer mehr Softwareprogramme entwickelt, die zeigen sollen, ob KI in der Musik angewendet wurde.
0: Ist das nicht ein krasser Einschnitt in die Kunst?
1: Also das ist eine Frage, die sich die Menschen schon gefragt haben, als der allererste Song jemals aufgezeichnet wurde. Das war 1860. Die Technik hat sich natürlich seitdem immer weiterentwickelt, von der Schallplatte zur Kassette, zur CD, zum Stream, so eben auch in der Musikproduktion. Ab den 70ern hat man immer mehr Technik benutzt, um eben Instrumente zu ersetzen, auch die Stimme. Mittlerweile sind wir eben bei der KI angelangt und man muss sagen, das Verständnis von Kunst hat sich definitiv verschoben.
0: Dann ist es mehr eine philosophische Frage, aber kann man das wirklich noch vertreten?
1: Ja, also ich sehe es vor allem kritisch in der fairen Bezahlung. Streamingdienste zahlen ohnehin Mikrocentbeträge pro Stream und durch die vielen KI-generierten Songs jetzt wird der verfügbare Geldtopf auf noch mehr Titel verteilt. Allein auf Deezer werden täglich über 75.000 KI-generierte Songs hochgeladen. Heißt, Newcomer haben es brutal schwer, mit komplett selbst eingespielter Musik Geld zu verdienen. Zudem wird das auch immer teurer.
0: Wer also echte Menschen unterstützen möchte, handgemachte Musik am Leben erhalten möchte, da hilft es immer noch, echte Platten zu kaufen, Konzerte zu besuchen oder Radio hören. Wir prüfen das, wir checken Urheberrechte, damit das Geld auch da landet, wo es landen soll. Und wenn wir mal KI-generierte Musik spielen, weil sie bei euch zum Beispiel gut ankommt, wie in diesem Fall, dann sagen wir das auf jeden Fall und erzählen, was dahinter steckt. Hier sind die Stimmen, also KI, bei diesem aktuellen Hit von Second Voice, Let Me Be.

0: Und jetzt schalten wir um in den durchschnittlichsten Ferienclub der Welt. Zur heutigen Durchsage von Entertainment-Direktor Knut.
1: Hallo Cluburlauber, hier spricht wieder euer Knutti. Und auch heute haben wir ein High-Value-Entertainment für euch. An der Poolbar legt DJ Plingplong einen Remix der lautesten Schreie aus einer Geisterbahn auf. Unsere hippen Animateure Hiltrud und Gustl laden euch ein zu einem spannenden Trinkspiel und testen, wer mit unseren extra langen Strohhalmen am meisten Sangria aus der Dachrinne trinken kann. Und im Kids Club bei euren Gastgebern Biggie und Klausi bauen die kleinen Racker heute bekannte Sehenswürdigkeiten nach aus dem Plastikmüll vom Pool. Wir wünschen euch einen tollen Urlaubsabend. Euer Knutti. 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
1: Um 21 Uhr mit Ines Herrmann. Die Oberbürgermeisterin von Zwickau, Constanze Arndt, hat den bundesweiten Aktionstag der Kommunen als Erfolg gewertet. Arndt sagte dem MDR, man habe auf die finanziellen Nöte und Sorgen aufmerksam gemacht. Erster Adressat sei der Bund gewesen, wo die Gesetze gemacht würden. Arndt verwies darauf, dass sich die Ausgaben der Stadt Zwickau in den letzten 2 Jahren deutlich erhöht hätten. Wenn sich nichts ändere, werde Zwickau zu den vielen Kommunen in Deutschland gehören, die dauerhaft verschuldet seien. US-Außenminister Marco Rubio reist morgen in die Golfregion. Das Außenministerium in Washington teilte mit, Rubio werde bis Donnerstag die Vereinigten Arabischen Emirate, Kuwait und Bahrain besuchen. Im Mittelpunkt der Gespräche stehe das Abkommen mit dem Iran sowie die Sicherung der Schifffahrt in der Straße von Hormuz. Die USA und der Iran hatten sich in der Schweiz auf einen Fahrplan für ein Friedensabkommen geeinigt. Dieser soll nach Angaben der Vermittler Katar und Pakistan binnen 60 Tagen zu einer endgültigen Vereinbarung führen. Porsche-Chef Michael Leiters hat auf der Hauptversammlung einen Sparkurs verkündet. Leiters sagte, das Portfolio sei zu komplex geworden. Der Autobauer müsse die Zahl der verschiedenen Varianten reduzieren. Gleichzeitig solle das Angebot bei klassischen Sportwagen und SUVs ausgebaut werden. Sparen will Leiters auch bei den Kosten. So sollen Synergien mit Plattformen der Muttergesellschaft Volkswagen genutzt werden. Konkrete Zahlen nannte Leiters nicht. Im Vorfeld hatten die Aktionäre die schlechte Kursentwicklung der Porsche-Aktie kritisiert. In Griechenland kämpft ein Großaufgebot an Einsatzkräften gegen einen großen Wald- und Buschbrand nahe der Autobahn zwischen Athen und Thessaloniki. Medienberichten zufolge wurde ein Teilstück der Fahrbahn gesperrt. Es seien 11 Löschflugzeuge und 3 Hubschrauber im Einsatz. Das Feuer war gegen Mittag etwa 130 Kilometer nordöstlich der Hauptstadt Athen ausgebrochen. Fußball-Bundesligist RB Leipzig hat Martin de Michelis als neuen Cheftrainer verpflichtet. Wie der Club am Abend mitteilte, unterschrieb der 45-Jährige einen 2-Jahres-Vertrag. Der Argentinier kommt vom spanischen Erstliga-Absteiger Mallorca. In Leipzig folgt er auf Ole Werner, der trotz der Champions-League-Qualifikation nach einem Jahr gehen musste. Das waren die Nachrichten. Der Blick aufs Wetter: in der Nacht wechselnd bewölkt und trocken. Die Tiefstwerte liegen bei 18 bis 11 Grad. Morgen neben Sonne auch Wolken. Meist bleibt es trocken bei maximal 27 bis 32 Grad. Auch am Mittwoch dann viel Sonne, trocken und sehr heiß. Und auch die weiteren Aussichten sind hochsommerlich. Sonne, kein Regen und es wird immer wärmer. Bis Ende der Woche sind bis zu 38 Grad drin. 21.03 Uhr.
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2: Die A4 Görlitz-Dresden ist zwischen Kodersdorf und Niederseifersdorf in beiden Richtungen wegen Wartungsarbeiten bis morgen 5 Uhr gesperrt. Vorsicht auf der A4 Richtung Frankfurt. Zwischen Dresden-Neustadt und Dresden-Altstadt liegt ein Reifen auf der Fahrbahn. A9 Richtung München. Zwischen Triptis und Schleiz 7 Kilometer Stau wegen Löscharbeiten, bitte eine Rettungsgasse freihalten. Die A14 Richtung Dresden ist zwischen Schönebeck und Kalbe wegen eines umgestürzten LKW gesperrt. Zurzeit Stau. Ein Hinweis: die Ortsdurchfahrt Glöte ist für LKW gesperrt. Auf der A71 Richtung Sangerhausen ist zwischen Suhl-Zellermelis und Oberhof der Tunnelhochwald wegen Wartungsarbeiten bis morgen 6 Uhr gesperrt.
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3: Mit Michael Reufstelk. Hallo. Argentinien hat bei der Fußballweltmeisterschaft gegen Österreich gewonnen mit 2:0. Streng genommen hat womöglich Lionel Messi gegen Österreich gewonnen. Es war kein schlechtes Spiel von Österreich. Für Argentinien hat wie gewohnt Messi beide Tore gemacht. In der ersten Halbzeit ist er bereits neuer WM-Rekordtorschütze geworden. Er war ja im ersten Spiel mit Miroslav Klose, der den Rekord vor der WM gehalten hatte, gleichgezogen mit 16 Treffern bei Fußball-Weltmeisterschaften. Gebrochen hat er das in der ersten Halbzeit, ausgebaut hat es in der zweiten Halbzeit. Messi jetzt Rekordtorschütze mit 18 WM-Toren. 2:0 für Argentinien heute. Und trotzdem jetzt Linkin Park mit Lost.
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Hier ist Pop, die Abendshow, und habt ihr Lust, mit uns zu spielen? Heute ist wieder Reim dich angesagt, unser Quiz, das sich reimt. 6 richtige Antworten in 30 Sekunden und sie reimen sich aufeinander. So geht's. Seid ihr dabei? 07221 2011. Spielt gerne mit uns. 07221 2011. Hier ist Beyoncé, Sweet Dreams.

0: Michael Schulte und 5 AM.
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0: Wir spielen Reim dich mit Eva aus Hamburg, hat sie gesagt, als sie angerufen hat. Aber sie wohnt in St. Pauli. Hallo Eva.
2: Ich wohne auf St. Pauli.
0: Auf St. Pauli sagt man natürlich richtig.
2: Ja, das ist Hamburgs tollster und ich finde nettester Stadtteil. Die Leute gehen aufeinander zu, helfen sich, sprechen sich an. Da macht keiner einen Bogen um den anderen.
0: Und deswegen hat es mich überrascht, dass du dich erstmal mit Eva aus Hamburg vorgestellt hast. Denn die meisten Menschen von St. Pauli verschweigen Hamburg, oder? Die würden, weil St. Pauli kennt ja nun mal wirklich jeder. Es gibt ja
2: Ich bin ja auch keine gebürtige Hamburgerin. Ich bin gebürtige Münchnerin, auch wenn man das nicht mehr hört.
0: Dass das ZDF noch keine Serie über dich gedreht hat.
2: Denn ich wohne jetzt seit 85 in Hamburg, also mehr als die Hälfte meines Lebens.
0: Guck mal an. Heute Abend bist du bei Reim dich dabei, während draußen die Wäsche trocknet. Ist toll, dass du mir eben gesagt hast, eben Wäsche aufgehängt. Und ich glaube, bei den Temperaturen, sogar in Hamburg müsste es so warm sein, dass sobald das Spiel rum ist, die Wäsche schon trocken ist.
2: Das denke ich auch.
0: Eva, du hast 30 Sekunden Zeit, 6 Fragen zu beantworten. Alle Antworten müssen richtig sein und alle Antworten müssen sich aufeinander reimen. Das ist das Spiel?
2: Ja.
0: Bei einer falschen Antwort.
2: Hoffe ich, dass ich keinen Blackout habe.
0: Also hoffen wir auch. Bei einer falschen Antwort ist das Spiel zu Ende. Und wenn sich was nicht reimt, dann fresse ich dich. Legen wir los?
2: Oh, ja.
0: 30 Sekunden, reim dich. Wo muss beim Fußball der Ball hinein?
2: Ins Tor.
0: Mit welchem Körperteil hören wir?
2: Ohr.
0: Die Kanalreinigung oder einen Klempner braucht man, wenn was verstopft ist?
2: Ein Rohr.
0: Welche Chemikalie wird zur Reinhaltung ins Schwimmbadwasser gegeben?
2: Chlor.
0: Wie nennt man eine große Gruppe von Sängern?
2: Chor.
0: Wie nennt man eine Wehranlage, die kleiner ist als eine Festung?
2: Vor.
0: Ja! Komplett ohne Blackout. Na also.
2: Und das T darf man ja nicht sprechen bei Chor.
0: Eben. Ne? Deswegen reimt sich's. Wie es geschrieben wird, hört man im Radio
2: super
0: nicht.
2: Super.
0: Eva, herzlichen Glückwunsch. Danke fürs Mitmachen.
2: Danke.
0: So, Wäsche müsste trocken sein. Und wir schicken dir auch noch einen kleinen Überraschungspreis.
2: Und ich bedanke mich auch und grüße an alle Hörer. Immer weiter versuchen, selbst wenn man 4-mal im Lostopf ist und gezogen wird. Irgendwann klappt es.
0: Heute hat's geklappt. Yay!

0: Bring Me Some Water von Melissa Etheridge. Hier ist Pop, die Abendshow, gemeinsam in HR3, NDR2, SR1, WDR2, MDR Jump und SWR3. Und jetzt neue Musik aus dem Raum Köln-Bonn namens California Dreamin'. Nein, ich hab gesagt neue Musik, aber in der Tat heißt genauso California Dreamin'. Das ist der neue Song. Er ist von der Brassband Querbeat, die sind zu 11. Könnten also genauso gut Fußball spielen, haben sich aber für Musik entschieden. Der Song klingt nach Sommer und hier erzählen sie uns, worum es geht.
1: Ja, der Song ist quasi so entstanden, dass er wirklich auf einer wahren Geschichte beruht. Dass wir einen Freund haben, der alles für den Sommer geplant hat, für das ganze Jahr. Er hat uns erzählt, wie geil er alles minutiös durchgeplant hat. War schon so ein bisschen zu viel Storytelling und dann im Endeffekt, boom, alles über den Haufen geworfen, weil der Crush um die Ecke kommt. Und ja, da konnten wir auf jeden Fall nachfühlen, haben gesagt, das ist doch quasi wie so ein Film. Und dem müssen wir einmal auch ein bisschen Soundtrack zugeben zu dieser Geschichte.
0: Also wirklich was in den Sommer passt.
1: Ja, der Song ist für uns quasi wirklich wie so ein kompletter Sommerfilm. Ist auch umstanden rund um dieses Wort, so im Sonnenfilterlicht. Ich glaube, das kennen wir alle. Dieses spezielle Licht, was der Sommer hat, der so viel verspricht und dann auch ein bisschen gute Laune macht. Und wir sind einfach eingetaucht komplett in diesen Film. Ich kill den Sommer nur für dich, ist ja quasi der Untertitel von diesem Song. Für uns ein absoluter Festival-Song. Wir dürfen diesen Sommer schon auf vielen Festivals spielen und haben jetzt auch das erste Mal live gezockt. Und zwar total wunderschön, wie die Leute mitgegangen sind.
0: Sie sind in Deutschland unterwegs, ziehen von Festival zu Festival und Live-Auftritte sind Ihnen sehr, sehr wichtig.
1: Gerade sind wir in so einem Anti-Algorithmus-Modus, wir sind als Brassband, als echte Liveband so ein Gegenentwurf zu allem, was künstliche Intelligenz ist so ungefähr und versuchen da so real wie möglich an uns selber ranzugehen. Und das ist quasi auch das, was wir uns freuen, ist, dass wir live spielen und dürfen bald wahrscheinlich auch verraten, dass es da auch ein neues Album gibt. Unser größtes Konzert aller Zeiten steht an im Kölner Stadion. Wir sind jetzt schon komplett hyped. Ja, für uns für so eine neue Ära.
0: Dieses größte Konzert ist erst nächstes Jahr, 12. Juni 2027, ein Stadionkonzert in Köln, das aber jetzt schon zu 80% ausverkauft ist. 45.000 passen rein. Also ein paar gehen noch, wenn ihr Karten haben wollt. Vielleicht solltet ihr euch beeilen. Hier ist dieser neue Song von Querbeat, California Dreaming in Pop.

California Dreamin' ist neu von Querbeat. Wir sind ein bisschen irritiert über den Text, in dem er singt, mir schreit Anthony Kiedis ins Gesicht, California Dreamin'. Anthony Kiedis ist der Sänger der Red Hot Chili Peppers, aber California Dreamin' haben die nie gesungen. Das ist von den Mamas and the Papas, die Beach Boys haben es gecovert und viele andere auch. Dafür gibt es diverse andere California-Lieder von den Red Hot Chili Peppers. Danny California, Californication. Auf die California Dreaming Cover-Version warten wir noch, aber vielleicht kommt sie ja noch, ein Querbeat wissen mehr als wir. California Dreaming ist jedenfalls neu von Querbeat. Es gibt eine Eilmeldung aus dem Verkehrszentrum. Vorsicht auf der A3 Köln-Frankfurt im Bereich der Anschlussstelle Limburg-Süd sind 10 Kinder auf der Fahrbahn. Vorsicht, A3 Köln-Frankfurt im Bereich der Anschlussstelle Limburg-Süd sind 10 Kinder auf der Fahrbahn. 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

0: von Martin Jensen. Hier ist Pop die Abendshow. Gleich Lady Gaga, Peter Fox, David Guetta, Jennifer Lopez. Und wir spielen den Hit über den neuen WM-Rekord-Torschützen von Lola Young, Messi.
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0: 20.32 Uhr, das Neueste aus dem Verkehrszentrum. Vorsicht auf der A3 Köln-Frankfurt im Bereich der Anschlussstelle Limburg-Süd sind 10 Kinder auf der Fahrbahn. Vorsicht auf der B49 Limburg Richtung Gießen zwischen Wetzlar-Garbenheim und Wetzlar-Ost ist eine ungesicherte Unfallstelle im Baustellenbereich. Die A14 Magdeburg Richtung Halle ist zwischen Schönebeck und Rastplatz 3 Höhenberg West nach einem LKW-Unfall gesperrt. Bitte folgt der U12. Der LKW-Verkehr soll zwingend auf der Bundesstraße bleiben, nicht über Kreis- oder Landesstraßen sowie kleine Ortschaften ausweichen. Die A4 Görlitz Dresden ist bei Kodersdorf und Niederseifersdorf in beiden Richtungen bis 5 Uhr gesperrt. Die A44 Kassel Richtung Dortmund ist zwischen Soest und Werl Süd wegen LKW-Bergungsarbeiten gesperrt. Die A5 Karlsruhe Richtung Frankfurt zwischen Karlsruhe Nord und Bruchsal 4 Kilometer Stau, ihr verliert etwa 20 Minuten. Die A71 Sohl Richtung Erfurt ist zwischen Suhl-Zellamelis und Oberhof wegen Tunnelwartungsarbeiten bis 6 Uhr gesperrt. Bitte folgt der Bedarfsumleitung U9. Die A8 Stuttgart Richtung München ist zwischen Mühlhausen und Hohenstadt wegen eines defekten Gefahrgut-LKW gesperrt. 7 Kilometer Stau. Bitte meidet das betroffene Gebiet und kommt gut an.

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1: Haus am See. Von Peter Fox, Michael Räufschneck hier in Pop der Abendshow. Wir halten uns ja immer für die super schlauen Fact-Checker. Und als wir eben einen Song der Band Querbeat gespielt haben, einen ganz neuen namens California Dreaming, haben wir uns kurz aufgehalten an dieser Zeile.
2: Mir schreit Anthony Kiedis ins Gesicht, California Dreaming.
1: Mir schreit Anthony Kiedis ins Gesicht, California Dreaming. Die Red Hot Chili Peppers, deren Sänger Anthony Kiedis ist, haben aber keinen Song namens California Dreaming, sondern diverse andere Songtitel, in denen California vorkommt. Aber Peter aus Blasbach ist einfach der bessere Fact-Checker und teilt uns mit, California Dreaming kommt im Text ihres Songs Sick Love vor. Denn Peter taucht sogar bis in die Texte ein und nicht nur in die Titelzeilen, wie wir Oberflächlichen. Und tatsächlich, im Song Sick Love von Red Hot Chili Peppers kommt schon in der zweiten Zeile vor.
3: Say goodbye to all the everything you own. 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
1: Da war's! Und deshalb ist Peter unser Mitarbeiter des Monats.
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0: Save Me Tonight, aktueller Hit von David Guetta zusammen mit Jennifer Lopez.
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0: Das ist unsere Serie über die Meilensteine der Musikgeschichte und die großen Phänomene des Pop. 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

0: Manchmal werden auch einzelne Personen zu einem Phänomen. Lola Young begeistert bei Live-Auftritten mit ihrer Stimme und ihrer übersprudelnden Art. Mit ihrem Riesenhit Messi erreichte sie Platz 1 in England und 5 anderen Ländern, Top 10 in 13 weiteren, auch bei uns. Sie bekam einen Brit Award, einen Grammy. Es ist eine Erfolgsgeschichte, aber mit Hürden. Bernd Lechler über Lola Young.
1: Immer ist man irgendwie verkehrt. Zu schlampig oder zu brav. Und Lola Young sang da zwar von ihrem ADHS, aber Messi sprach vielen aus dem Herzen. Es war schon die 6. Single ihres 2. Albums, allerdings feiert sie kokainbedingt in einer Entzugsklinik. Tell my dealer, I miss him, wird sie später typisch offenherzig singen, wie auch über Sex oder ihre psychische Störung. Mit 11 hat sie ihre ersten Songs geschrieben, trat mit 14 bei Open-Mic-Abenden auf, wurde an der berühmten Londoner Brit School genommen, wie vor ihr Adele oder Olivia Dean, und fühlte sich dort endlich unter Seelenverwandten. An der Grundschule war sie eher gemobbt worden, als einzige scheinbar Weiße der Klasse. Dabei hat ihr Vater chinesisch-jamaikanische Wurzeln. Das erste Album mit 18. 5 Jahre später geht Messi auf TikTok viral und der Rest ist keine einfache Geschichte. Man gruselt sich immer noch bei den Videos von dem New Yorker Festival, bei dem sie im September 25 ohnmächtig umkippt. Wieder Suchtprobleme. Sie taucht einige Monate ab und kommt dann zum Glück fit wieder zurück. Wie sagte sie bei den Brit Awards? Wenn die ganze Welt trostlos wirkt, kann Musik einen retten. Aber nur, wenn sie so gut ist wie die von Lola Young. Fun Fact, ihre Großtante Julia Donaldson ist weltberühmt als Kinderbuchautorin, die den Gryffalo erfunden hat. Aber Großnichte Lola könnte sie dann noch übertreffen.
0: Hier ist der größte Hit von Lola Young bisher. Messi.
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Messi von Lola Young, hier ist Pop, die Abendshow. Als das erste Gryffalo-Buch kam, war Lola Young noch nicht geboren. Und falls ihr gerade erst hellhörig geworden seid beim Fun Fact, dass Lola Young die Großnichte der Autorin des Gryffalo ist und ihr euch mehr für den Gryffalo interessiert, gute Nachrichten, im September erscheint zum ersten Mal seit vielen Jahren ein neues Gryffalo-Buch. Die Gryffalo-Oma. Hier ist Blink-182. What's My Age Again?

Verkehrszentrum Vorsicht auf der A81 Würzburg Richtung Heilbronn zwischen Kreuz Weinsberg und Weinsberg-Ellhofen. Ein defektes Fahrzeug und Gefahr durch Reifenteile auf allen Fahrstreifen.

0: Urlaubsstimmung mit Jess Glynn und Hold My Hand.
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2: Um 22 Uhr mit Ines Hermann. Die Oberbürgermeisterin von Zwickau, Constanze Arndt, hat den bundesweiten Aktionstag der Kommunen als Erfolg gewertet. Arndt sagte dem MDR, man habe auf die finanziellen Nöte und Sorgen aufmerksam gemacht. Erster Adressat sei der Bund gewesen, wo die Gesetze gemacht würden. Arndt verwies darauf, dass sich die Ausgaben der Stadt Zwickau in den letzten 2 Jahren deutlich erhöht hätten. Wenn sich nichts ändere, werde Zwickau zu den vielen Kommunen in Deutschland gehören, die dauerhaft verschuldet sein. US-Außenminister Marco Rubio reist morgen in die Golfregion. Das Außenministerium in Washington teilte mit, Rubio werde bis Donnerstag die Vereinigten Arabischen Emirate, Kuwait und Bahrain besuchen. Im Mittelpunkt der Gespräche stehe das Abkommen mit dem Iran sowie die Sicherung der Schifffahrt in der Straße von Hormus. Die USA und der Iran hatten sich in der Schweiz auf einen Fahrplan für ein Friedensabkommen geeinigt. Dieser soll nach Angaben der Vermittler Katar und Pakistan binnen 60 Tagen zu einer endgültigen Vereinbarung führen. In der kanadischen Metropole Montreal sind 3 Menschen bei einem Schusswaffenvorfall getötet worden. Wie die Polizei erklärte, handelt es sich bei den Toten um einen Passanten, einen Polizisten und den mutmaßlichen Täter. Der Verdächtige war in Online-Netzwerken in militärischer Kleidung zu sehen. Nach Polizeiangaben läuft der Einsatz noch. Anwohner wurden aufgefordert, in ihren Wohnungen zu bleiben. In dem Viertel gibt es viele koschere Restaurants und Supermärkte. In Griechenland kämpft ein Großaufgebot an Einsatzkräften gegen einen großen Wald- und Buschbrand nahe der Autobahn zwischen Athen und Thessaloniki. Medienberichten zufolge wurde ein Teilstück der Fahrbahn gesperrt. Es seien 11 Löschflugzeuge und 3 Hubschrauber im Einsatz. Das Feuer war gegen Mittag etwa 130 Kilometer nordöstlich der Hauptstadt Athen ausgebrochen. Bei der Fußball-Weltmeisterschaft hat Titelverteidiger Argentinien einen weiteren Erfolg verbucht. Die Südamerikaner besiegten Österreich mit 2:0. Sie haben damit vorzeitig die K.O.-Runde erreicht. Beide Tore erzielte Lionel Messi. Mit 18 WM-Treffern ist er alleiniger Rekordschütze bei Fußball-Weltmeisterschaften und hat damit Miroslav Klose überholt. Das waren die Nachrichten. Der Blick aufs Wetter. In der Nacht wechselnd bewölkt und trocken, die Tiefstwerte 18 bis 11 Grad. Morgen neben Sonne auch Wolken. Meist bleibt es trocken bei maximal 27 bis 32 Grad. Am Mittwoch viel Sonne, trocken und heiß. Und auch die weiteren Aussichten sind hochsommerlich. Sonne, kein Regen und immer wärmer. Bis Ende der Woche gibt es bis zu 38 Grad. Es wird 22.03 Uhr.
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3: Vorsicht auf der A9 Richtung München. Zwischen Belitz und Brück steht ein defektes Fahrzeug und es ist Öl ausgelaufen. Die A4 Görlitz-Dresden ist zwischen Kodersdorf und Niederseifersdorf in beiden Richtungen wegen Wartungsarbeiten bis 5 Uhr gesperrt. A9 Richtung München. Zwischen Triptis und Schleiz 5 Kilometer Stau. Wegen Löscharbeiten bitte eine Rettungsgasse freihalten. Die A14 Richtung Dresden ist zwischen Schönebeck und Kalbe wegen eines umgestürzten LKW gesperrt. Zurzeit Stau. Ein Hinweis, die Ortsdurchfahrt Glöte ist für LKW gesperrt. Auf der A71 Richtung Sangerhausen ist zwischen Suhl-Zellermelis und Oberhof der Tunnel Hochwald wegen Wartungsarbeiten bis 6 Uhr gesperrt.
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4: Mit Michael Reifsteck, hallo, und jetzt mit der aktuellen Nummer 1 aus den offiziellen deutschen Albumcharts. Olivia Rodrigo und einer ihrer Hits, Drop Dead.
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0: Pink und Trustful. Hier ist Pop, die Abendshow, die Aufgabe von Kabarettisten und Satirikern ist es ja eigentlich immer auch ein bisschen zu nörgeln, zu kritisieren, das rauszupicken, was gerade mal nicht so gut läuft. Wenn also Kabarettisten uns in Sommerstimmung versetzen, dann womöglich in schlechte. Sven Garrecht.
1: Ich freue mich das ganze Jahr auf den Sommer und dann ist er da und ich habe schon die Schnauze voll, ne, weil ich nicht gern schwitze. Es gibt ja Menschen, die sagen, für mich ist Sommer ist die Temperatur. Wenn es warm ist, dann beginnt bei mir der Sommer. Andere sagen, nee, bei mir ist es ist der Duft. Ne? Wenn es nach Blüten riecht, Gras, der Duft von Heu, das ist für mich ist der Sommer. Und das war bei mir schon immer anders. Wie gesagt, ich schwitze nicht gern. Und der Duft von Gras, ich meine, als Künstler wäre ja dann in jedem Backstage Sommer. für mich sind es die Geräusche. Es sind die Geräusche. Das finde ich das Schöne am Sommer. Wenn die Vögel wieder zwitschern und man geht, das Schönste, man fährt durch den Feldweg und von links und rechts zirpt es so laut, so richtig laut. Man weiß genau, okay, da sitzen überall im Gras, sitzen diese fetten Grillen. Und dann war für mich Sommer. Deswegen hören Sie jetzt auch noch ein Sommergedicht, das geht so. Ein zarter Duft liegt in der Luft, bezaubert unsere Nasen. Ein Mix aus Schweiß, Zitroneneis und Innenstadtabgasen. Vorbei das Warten auf den Garten, hier spielt jetzt das Leben. Wurst auf den Rost, dann heißt es Brost ab mittags einheben. Und wenn nebenan die Nachbarn dann in schmatzenden, obszönen Geräuschen ihren Bäuchen und der Lust am Fleische frönen, dann lausch ich und berausch mich dran und denke mir im Stillen, der Sommer, ja, jetzt ist er da, man hört die fetten Grillen.
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0: Hier ist Pop, die Abendshow. In Leipzig gibt es jetzt Zähne aus dem Automaten. Und das ist kein Scherz. Theresa Seiter aus unserem Team fühlt der Geschichte auf den Zahn.
1: Oh Gott, der war schon so schlecht.
0: Entschuldigung, es geht schon gut los. Was soll jetzt noch kommen?
1: An der Uni Leipzig gibt es einen Automaten, an dem kann man sich Zähne jetzt rauslassen. Für Zahnmedizinstudierende ist das und die müssen ja üben, bevor sie da an echte Menschen ran dürfen.
0: Solche Sätze beruhigen mich immer, wenn ich höre, dass die üben müssen, bevor sie an den Menschen rangelassen werden. Das entspannt mich.
1: Dann wird dich wahrscheinlich auch beruhigen, dass sie da nicht mit echten Zähnen üben, sondern mit Kunststoffübungszähnen. Und die Leipziger Volkszeitung schreibt, es gab mal einen Shop in Uninähe dafür, der hat aber zugemacht. Also haben jetzt zwei Zahnärzte 10.000 Euro für diesen Automaten investiert.
0: Es enttäuscht mich jetzt ein bisschen, dass es sich um Übungszähne handelt, die sich aus diesem Automaten ziehen lassen, weil ich natürlich gehofft hatte, dass man, wenn man seine dritten Zähne verloren hat, da kurz vorbeigehen kann, sich neue zieht. Oder wenn man sich halt im Zug eines Torjubels die Bierflasche zu hart am Zahn angeschlagen hat, dass du dir halt einen neuen Zahn dort ziehen kannst. Aber gut, Übungszähne, Zähne aus dem Automaten ist an sich schon noch eine Riesengeschichte. Was kosten die?
1: 2,15 Euro das Stück.
0: Ein Stück Zähne. Herrlich, Zähne aus dem Automaten. Endlich Zähne ziehen ohne Schmerzen.
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5: Heute Nacht fallen anfängliche Gewitter in sich zusammen. Dazu klart es im Süden Deutschlands auf. Über die Nordhälfte ziehen ein paar flache Wolkenfelder. Morgen beginnt der Tag im Süden sonnig. Im Norden ziehen ein paar flache Wolken durch. Am Nachmittag wird es dort sonnig. Dafür entstehen im Süden bevorzugt über den Bergen und Höhen Quellwolken. Die Höchstwerte reichen von 20 Grad an der Nordsee bis 38 Grad am Oberrhein.
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6: Vorsicht auf der A14 Richtung Dresden. Zwischen Klinger und Grimma liegt ein toter Dachs auf der rechten Fahrspur. Die A4 Görlitz-Dresden ist zwischen Kodersdorf und Niederseifersdorf in beiden Richtungen wegen Wartungsarbeiten bis 5 Uhr gesperrt. A9 Richtung München. Zwischen Triptis und Schleiz 5 Kilometer Stau. Wegen Löscharbeiten bitte eine Rettungsgasse freihalten. Die A14 Richtung Dresden ist zwischen Schönebeck und Kalbe wegen eines umgestürzten LKW gesperrt. Ein Hinweis, die Ortsdurchfahrt Glöte ist für LKW gesperrt. Auf der A71 Richtung Sangerhausen ist zwischen Suhl-Zellermelis und Oberhof der Tunnel Hochwald wegen Wartungsarbeiten bis 6 Uhr gesperrt.
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Mr. Know-It-All, aktueller Hit von Teddy Swims. Gleich eure Wahl. Wer soll heute einen bestimmten Hit singen? Vorher noch zwei, die haben wir schon abschließend beschlossen. Felix Jähn, Book of Love und danach Ray Garvey mit Hey.

0: Und jetzt in eurer Abendshow eure Chance zu entscheiden, wie der nächste Hit klingen soll und von wem wir ihn denn heute Abend gerne hören möchten. Wir haben schon mal entschieden, welcher Song kommen wird. Wie er klingt, von wem er ist, eure Entscheidung. Gleich gemeinsam, alle, die gerade zuhören, über Bremen 4, HR3, NDR 2, SR 1, WDR 2, MDR Jump und SWR 3. Deutschland entscheidet über die heutige Version von The Greatest im Original von Sia. Heute im Angebot von Ellie Sherlock. Irische Sängerin und Gitarristin. Ist als Straßenmusikerin entdeckt worden. Nummer 2. Tommy Profit. Amerikanischer Songwriter und Produzent zusammen mit dem Sänger Crowder. Oder Nummer 3. Boyce Avenue. Eine Band aus Florida, die 3 Alben mit eigenen Songs aufgenommen hat und 6 mit Coverversionen. Boyce Avenue. Und das ist das Angebot. Ellie Sherlock, Tommy Profit oder Boyce Avenue. Von wem hättet ihr heute gerne? See us, the greatest. 07221 2011. Ihr entscheidet live. Und wir spielen die Version, die zuerst 3 Stimmen hat, in voller Länge. 07221 2011. Welche Version von The Greatest darf es heute sein? Hallo, hier ist Michael Rolfsteck. Wer ist da?
1: Hallo, hier ist Oliver.
0: Oliver, für wen stimmst du?
1: Für die Nummer 1.
0: Einmal die Nummer 1, Ellie Sherlock. Vielen Dank, tschüss. Hallo, wer da?
2: Hallo, hier ist die Nina.
0: Nina, deine Wahl geht?
2: Ich hätte gerne Boyce Avenue.
0: Einmal Boyce Avenue. Danke, Nina. Hab einen schönen Abend.
2: Prima, vielen Dank.
0: Tschüss. Tschüss. Hallo, hier ist Michael. Wer ist da?
3: Hallo, ich bin die Sabine.
0: Sabine, was darf sein?
3: Hier ist eigentlich die Nummer 3.
0: Nummer 3, Boyce Avenue ist notiert. 2-1 für Boyce Avenue. Wer spricht jetzt?
4: Hallo, Michael, hier ist Erika.
0: Hallo, Erika.
4: Ich hätte gerne die Nummer 2, Tommy Profit.
0: Tommy Profit, okay. Du machst es spannend. Vielen Dank.
4: Danke.
0: Dann machen wir weiter. Tschüss. Unter 07221 2011. Noch nicht entschieden. Hallo, wer ist da?
5: Ja, guten Abend, die Ines aus Rüsselsheim, die Nummer 3, bitte.
0: Dann ist es jetzt entschieden. Alles klar, Ines, das war die entscheidende dritte Stimme von dir für Boyce Avenue. Hier sind sie mit The Greatest. Schönen Abend noch.
5: Dankeschön.

0: Die on this Hill von Sienna Spyro. Hier ist Pop, die Abendshow. Es ist Fußball-Weltmeisterschaft und gleich geht's weiter. Ich habe noch nicht ganz verstanden, nach welchen Kriterien die Anstoßzeiten für die Spiele jeden Tag variieren. Heute beginnt halt mal um 23 Uhr ein Spiel. Aber ich habe auch noch nicht verstanden, warum sie nicht die Zeit anhalten, wenn sie Trinkpausen machen nach ziemlich exakt 22 Minuten in jeder Halbzeit. In der Halbzeitpause nach 45 Minuten halten sie die Zeit doch auch an. Die FIFA ist und bleibt ein Rätsel. Aber viele Dinge im Leben sind rätselhaft. Ich habe heute zum Beispiel ein Foto geschickt bekommen von einem Freund, der im Supermarkt ein Deo gefunden hat, das so einen Sicherheitsaufkleber hatte. Ihr kennt manchmal diese Diebstahlsicherung, da ist dann irgendwie so ein Chip integriert, was dafür sorgen soll, dass die Dinge nicht geklaut werden und dass, wenn man versucht, damit aus dem Supermarkt rauszugehen, ohne zu bezahlen, dass es piept. Piep, piep, piep, piep, piep, piep, piep. Habt ihr vielleicht schon mal erlebt, wenn jemand vergessen hat, den Chip zu entfernen? Oder wenn ihr versucht habt, was zu klauen? Jedenfalls steht auf diesem Aufkleber auf dem Deo: gesicherter Artikel. Etikett vor dem Erhitzen entfernen. Ich wusste nicht, dass man Deo erhitzen muss. Aber okay, wenn die sagen... Nein, tut's nicht! Tut's bitte nicht, auf gar keinen Fall!
1: Der Onkel im Radio hat gesagt...
0: Nein! Nein, nein! Nicht, nicht! Hier sind die Toten Hosen. Wir spielen ihnen noch ein paar Euro für den Ruhestand ein. Unter den Wolken.

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1: Um 23 Uhr mit Ramin Movazakian. Die US-Regierung hat sich nach Angaben des Iran dazu bereit erklärt, eingefrorene Gelder in Höhe von 12 Milliarden Dollar freizugeben. Beide Seiten hätten dies bei den Friedensverhandlungen in der Schweiz beschlossen. Auch in anderen Punkten gibt es Einigkeit, berichtet Marc Geisler aus unserer Nachrichtenredaktion.
2: Laut iranischen Angaben soll für die Durchfahrt von Schiffen in der Straße von Hormus ein Kommunikationskanal zwischen Teheran und Washington entstehen. Auf diese Weise soll ein erneuter Konflikt in der Meerenge vermieden werden. Das US-Finanzministerium hat bestätigt, dass Sanktionen gegen iranisches Öl für 60 Tage aufgehoben werden. Im Gegenzug will das Mullah-Regime die Zusammenarbeit mit der Internationalen Atomenergiebehörde fortsetzen. Die Gespräche zwischen dem Iran und den USA sollen nach amerikanischen Angaben in den nächsten Wochen auf Fachebene fortgesetzt werden.
1: Die EU-Kommission will in Brüssel mit den Taliban über verstärkte Abschiebungen von afghanischen Straftätern verhandeln. Wie eine Sprecherin des belgischen Außenministeriums bestätigte, wurden dafür 5 Vertretern der radikalen Islamisten die Einreiseerlaubnis erteilt. Zuvor habe es eine Sicherheitsprüfung gegeben. Wann die Gespräche in Brüssel stattfinden sollen, wurde nicht mitgeteilt. Der Bundesverband der deutschen Industrie rechnet mit einem schwächeren Wachstum als zu Jahresbeginn. Der Verband hat seine Prognose für das laufende Jahr deutlich gesenkt und fordert Reformen. Jörn Kersten berichtet.
3: Nur noch 0,4% Wirtschaftswachstum prognostiziert der Bundesverband der deutschen Industrie in diesem Jahr statt 1% zu Jahresbeginn. Damit einhergehend Arbeitsplatzabbau, Insolvenzen und Investitionsentscheidungen zugunsten anderer Standorte. Bei einem Wachstum von unter einem halben Prozent werde sich der Abbau ungebremst fortsetzen, warnte BDI-Präsident Peter Leibinger. Die Lage der Industrie sei kritisch, aber nicht hoffnungslos. Was fehle, sei die politische Richtung, um einen Weg aus der Krise zu finden.
1: Lionel Messi ist neuer Rekordtorschütze bei Fußball-Weltmeisterschaften. Der Argentinier erzielte beim 2:0-Sieg gegen Österreich sein 17. und 18. WM-Tor und löst damit Miroslav Klose ab. Der deutsche Ex-Nationalspieler gratulierte sofort. Der Süddeutschen Zeitung sagte er, Messi sei für ihn der beste Fußballer aller Zeiten. Zudem betonte Klose, es sei ohnehin nur eine Frage der Zeit gewesen, bis der Rekord gebrochen werde. Er freue sich, dass es Messi getan habe. Das Wetter für Deutschland. In der Nacht klingen letzte Gewitter langsam ab und es bleibt meist klar. Die Temperaturen liegen bei 22 bis 9 Grad. Auch morgen wieder viel Sonnenschein. Am Nachmittag bilden sich vor allem in der Mitte sowie im Osten und Südosten einzelne kräftige Gewitter. Dazu werden es 24 bis 36 Grad. Die Zeit 23.03 Uhr.
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4: Die A4 Görlitz-Dresden ist zwischen Kodersdorf und Niederseifersdorf in beiden Richtungen wegen Wartungsarbeiten bis 5 Uhr gesperrt. A9 Richtung München zwischen Dittersdorf und Schleiz Stau wegen Bergungsarbeiten. Die A14 Richtung Dresden ist zwischen Schönebeck und Kalbe wegen eines umgestürzten LKW gesperrt. Ein Hinweis, die Ortsdurchfahrt Glöte ist für LKW gesperrt. Auf der A71 Richtung Sangerhausen ist zwischen Suhl-Zellermelis und Oberhof der Tunnel Hochwald wegen Wartungsarbeiten bis 6 Uhr gesperrt.
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6: Mit Michael Rolfsteg, hallo. Es gibt Reaktionen auf den Aufkleber, den Sicherheitsaufkleber auf einem Deo, gesicherter Artikel, Etikett vor dem Erhitzen entfernen. Aber Deos müssen doch eigentlich nicht erhitzt werden, dachten wir. Reaktion von Werner per 07221 2011 WhatsApp.
7: Der Aufkleber nicht erhitzen sagt, dass das für Mikrowellenprodukte ist. Da entstehen dann sonst Blitze.
6: Ach, das Deo gehört in die Mikrowelle. Nee, das kann es glaube ich auch nicht sein. Und es gibt noch einen Aufkleber, der das toppt. Den hört ihr gleich. Erst Shabuzi und Miles Smith mit Blink Twice.
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0: Okay, hier ist der beste Aufkleber. Micha aus Altensteig hat uns diese Nachricht geschickt. Danke, Micha.
1: Ich war mal ein Weilchen im bewaffneten Wachdienst unterwegs und auf der Schachtel für die 9mm Patronen stand drauf, enthält keine gesundheitsgefährdenden Stoffe.
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wenn man sich fragt, ob der Aufkleber wirklich für dieses Produkt gedacht war. Sebastian aus Herrenberg, ich habe mir mal für den Urlaub Hartplastik-Frisbees gekauft. Dort waren Aufkleber drin mit dem Hinweis, nicht für Kinder unter 3 Jahren geeignet. Verschluckungsgefahr. So eine Frisbee hast du schnell mal verschluckt. Aber über 3 kann das ja zum Glück nicht mehr passieren. Und Leon erklärt uns zu dem Aufkleber auf dem Deo, gesicherter Artikel, Etikett vor dem Erhitzen entfernen. Guten Abend, das mit dem Aufkleber nicht erhitzen bezieht sich nicht auf den Artikel. Dieser Aufkleber ist doch auf anderen, die nicht erhitzt werden. Ach so, das bezieht sich gar nicht auf den Artikel, das Deo, da geht's nicht ums Erhitzen. Ja, dann habe ich es verstanden. Das heißt, ich muss das Etikett abziehen und dann darf ich das Etikett erhitzen.

Religion von Bibi Rexha und Faithless. Hier ist Pop, die Abendshow. Wir sind zusammen in Bremen 4, HR3, NDR2, SR1, WDR2, MDR Jump und SWR3. Bei der Fußball-Weltmeisterschaft läuft das Spiel Frankreich gegen Irak. Und in just diesem Augenblick hat Frankreich das Führungstor erzielt. Es steht jetzt 1:0 für Frankreich. Und wir spielen den WM-Hit aus Frankreich von Veggie Dream, Ramenez la coupe à la maison.

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Veggie Dream, der WM-Hit aus Frankreich. Dort ein Fußball-Klassiker. Frankreich spielt gerade gegen den Irak und führt 1-0. Und wir wollen nicht parteiisch erscheinen, deswegen spielen wir jetzt auch einen Fußballhit aus dem Irak hier in Pop der Abendshow. Der ist neu, extra für diese WM aufgenommen, von Rahmariyat, El Awal Ala El Awal.

0: Tolles Beispiel, dass ein Hit auch im Alter noch was werden kann. Der Song ist 14 Jahre alt und damals war es der Welt egal, als er rauskam. Aber seit einem halben, dreiviertel Jahr ungefähr steht dieser Song ununterbrochen in den deutschen Charts, weil man einfach irgendwann darauf aufmerksam geworden ist und gemerkt hat, was für ein cooler Song. The Neighborhood, Sweater Weather.
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3: Heute Nacht klart es im Süden Deutschlands auf. Über die Nordhälfte ziehen ein paar flache Wolkenfelder. Morgen beginnt der Tag im Süden sonnig und oft wolkenlos. Im Norden ziehen ein paar flache Wolken durch. Am Nachmittag wird es dort sonnig. Dafür entstehen im Süden, bevorzugt über den Bergen und Höhen, Quellwolken. Die Höchstwerte reichen von 20 Grad an der Nordsee bis 38 Grad am Oberrhein.
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4: Die A4 Görlitz-Dresden ist zwischen Kodersdorf und Niederseifersdorf in beiden Richtungen wegen Wartungsarbeiten bis 5 Uhr gesperrt. Die A14 Richtung Dresden ist zwischen Schönebeck und Kalbe wegen eines umgestürzten LKW gesperrt. Ein Hinweis, die Ortsdurchfahrt Glöte ist für LKW gesperrt. Auf der A71 Richtung Sangerhausen ist zwischen Suhl-Zellermelis und Oberhof der Tunnel Hochwald wegen Wartungsarbeiten bis 6 Uhr gesperrt.
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Gehen wieder auf Tour. Ein paar von denen jedenfalls. Michael Jackson war ja als Siebenjähriger bereits Leadsänger der Band Jackson 5. Fünf Geschwister Jackson, die sehr erfolgreich waren als Kinder- und Jungenband. Schwester Janet war nie in dieser Gruppe. Und zwei von denen gehen jetzt wieder auf Tour. Interessant ist, dass sie den Namen Jackson 5 wieder benutzen. So hießen sie, als sie zu fünft waren. Michael Jackson war nur bis in die 80er hinein dabei. Später wurde die Gruppe dann weiter erfolgreich in den Charts gesehen als The Jacksons. Jetzt sind sie nur noch zu zweit und nennen sich wieder Jackson 5. Zwei von ihnen sind mittlerweile verstorben, außer Michael auch Tito. Jermaine Jackson hat offenbar keine Lust. Und Marlon und Jackie, die damals nur die Background-Sänger waren, nutzen jetzt vielleicht die Gelegenheit, endlich mal vorne zu stehen und die Hits auch als Leadstimme singen zu dürfen. Die Jackson 5, es betrifft nur Großbritannien, da geben sie 4 Konzerte ab November. Hier ist eine Originalaufnahme von damals noch mit Michael an der Leadstimme. 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

Das Leben ist von Joris. Hier ist Pop, die Abendshow. Miroslav Klose ist ein großer Sportler. Er war lange Zeit der Rekordtorschütze, was Tore bei Weltmeisterschaften, bei Fußball-Weltmeisterschaften angeht. Diesen Rekord hält er nicht mehr. Lionel Messi hat ihn nicht nur eingeholt, sondern heute auch überholt mit seinen beiden Toren im Spiel von Argentinien gegen Österreich. Miroslav Klose hat gratuliert. Er hatte ja vorher schon gesagt, ihm sei klar, dass dieser Rekord irgendwann mal gebrochen werden würde. Es ist jetzt passiert und er hält Lionel Messi für den größten Fußballer aller Zeiten und sagt, er ist froh, dass es Messi war, der seinen Rekord gebrochen hat. Das finde ich schön. Das ist erstmal Größe, die er da zeigt. Und es zeigt gleichzeitig natürlich auch, dass es immer noch eine besondere Leistung war, die er da aufgestellt hatte, wenn es einen Lionel Messi braucht, um diesen Rekord zu brechen. Von solchen Weltklasse-Menschen einen Rekord gebrochen zu bekommen. Ich glaube, das ist schön, wenn man eine Leistung aufgestellt hat und dann kommt jemand wie der und stellt ihn in den Schatten. Damit kann man leben, oder? Also stellt euch vor, ihr habt eine Theorie über Zeit und Raum aufgestellt und die ist auch okay und die ist anerkannt, aber dann kommt halt Albert Einstein und hat eine bessere. Da sagt man, ja, okay, das ist Einstein, nehme ich hin, war besser, ist okay. Oder ihr hattet eine Idee, wie ihr mit überteuerten Handys richtig viel Geld verdienen wollt. Und es funktioniert auch einigermaßen, aber dann kommt Steve Jobs, hat die bessere Idee und dann muss man das einfach klaglos hinnehmen. Steve Jobs hat die bessere Idee, aber er ist eben auch Steve Jobs. Ich zum Beispiel habe einen ganz, ganz tollen Song geschrieben für den neuen Toy Story Film. Aber dann hat halt Taylor Swift auch einen geschrieben und der ist besser. Das sehe ich ein.

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Taylor Swift. Hier ist Pop, die Abendshow. Ein dicker Stau hat sich auf der A8 gebildet zwischen Mühlhausen und Märklingen. Steht ein defekter Gefahrgut, LKW. Es gibt einen Stau ab Eichelberg. Das haben wir euch aus dem Verkehrszentrum schon gemeldet. Wir bekommen mehrere Meldungen von Menschen, die sagen, da geht gerade gar nichts. Alles ist verstopft, es gibt keine Infos und auch wir haben im Moment keine Infos, wie lange das noch dauern kann, bis da alles geborgen ist und die Strecke wieder frei ist, aber wir versuchen es rauszufinden und sobald wir mehr wissen, werdet ihr es selbstverständlich hier bei uns erfahren. Danke auch, dass ihr euch gemeldet habt und uns darauf aufmerksam gemacht habt, wie dick es sich da wirklich knubbelt. Dann haben wir einen Halbzeitstand 1:0 zwischen Frankreich und dem Irak bei der Fußball-Weltmeisterschaft. Das ist der aktuelle Zwischenstand hier. So, und damit sind wir in dieser Sendung auch schon fast am Ende. Pop, die Abendshow mit Michael Reifsteck. Danke, dass ihr dabei wart. Wir haben noch Snoop Dogg mit Beautiful. Es kommt dann die Pop-Nacht mit Ben Streubel. Der bringt euch gut in den Dienstag. 23. Juni 2026 wird das sein. Verzeihung. 22. ist fast vorbei. Es gab noch ein paar Themen, die wir heute Abend gerne noch gemacht hätten, aber wir haben es leider nicht mehr geschafft. Wir hatten eigentlich noch vor, wie wichtig ist eine Glasbruchversicherung, wenn ich von einem Wein immer nur ein Viertel bestelle? Dann was tun, wenn ich meinen Innenbusschlüssel im Bus vergessen habe? Und einen Beitrag aus der Medizinredaktion, praktische Tipps zur Blutdruckmessung. Was genau bedeutet eigentlich der symbolische und der diabolische Wert? Nun gut, vielleicht beim nächsten Mal. Gute Nacht!

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1: Um 0 Uhr mit Cedric Bies. Der Bundesverband der deutschen Industrie rechnet mit einem schwächeren Wirtschaftswachstum als noch Anfang des Jahres. Der Verband hat seine Prognose für das laufende Jahr deutlich gesenkt und die Bundesregierung aufgefordert, Reformen auf den Weg zu bringen. Jörn Kersten berichtet.
2: Nur noch 0,4% Wirtschaftswachstum statt 1% zu Jahresbeginn. Damit einhergehend Arbeitsplatzabbau, Insolvenzen und Investitionsentscheidungen zugunsten anderer Standorte. Bei einem Wachstum von unter 0,5% werde sich der Abbau ungebremst fortsetzen, warnte BDI-Präsident Peter Leibinger. Die Lage der Industrie sei kritisch, aber nicht hoffnungslos. Das Fundament sei intakt mit Weltklasseunternehmen, einem starken Mittelstand und gut ausgebildeten Fachkräften. Was fehle, sei die politische Richtung, um einen Weg aus der Krise zu finden.
1: Israel will weiter Truppen im Libanon stationieren, obwohl Iran fordert, dass sie abgezogen werden. Israels Premierminister Netanyahu hat gesagt, dass die Soldaten so lange in der Region bleiben, wie Israel das als notwendig ansieht. Außerdem hätten die Einsatzkräfte volle Handlungsfreiheit, um gegen jede Bedrohung vorzugehen. Vor einigen Tagen hatte die israelische Regierung angekündigt, die Angriffe auf die pro-iranische Hisbollah im Libanon zu reduzieren. Iran verlangt aber einen vollständigen Stopp der israelischen Angriffe. In der kanadischen Stadt Montreal sind 3 Menschen durch Schüsse getötet worden. Die Polizei schreibt auf der Plattform X, dass die Opfer ein Zivilist, ein Polizist und ein mutmaßlicher Angreifer sind. Eine weitere Polizistin wurde verletzt. Die Hintergründe des Vorfalls sind noch unklar. Passiert ist er im jüdisch geprägten Stadtteil Côte de Neige. Im Moment untersuchen die Ermittler, ob es sich um einen gezielten Anschlag handelt. Bei der Fußball-Weltmeisterschaft hat Weltmeister Argentinien sein 2. Spiel gewonnen, mit 2:0 gegen Österreich. Beim Spiel stand vor allem wieder ein argentinischer Spieler im Fokus, berichtet WM-Reporter Michael Küster.
3: Lionel Messi ist bislang der Ausnahmespieler dieser Weltmeisterschaft. Beim 2:0 seiner Argentinier erzielte der 38-Jährige erneut alle Tore für den Titelverteidiger und ist jetzt mit insgesamt 18 Treffern alleiniger WM-Rekordtorschütze. Argentinien steht mit diesem Sieg vorzeitig im 16. Finale. In derselben Gruppe treffen um 5 Uhr früh Algerien und Jordanien aufeinander. Beide dürfen sich nach ihren Auftaktniederlagen keinen Ausrutscher mehr erlauben. Außerdem kann ab 2 Uhr Norwegen mit Superstar Erling Haaland die K.O.-Runde klarmachen. Voraussetzung dafür ist ein Sieg über den Senegal.
1: Das Wetter. In der Nacht gibt es in Deutschland ein paar Wolken und ein paar letzte Gewitter lösen sich noch auf, bei Temperaturen zwischen 22 und 9 Grad. Am Tag dann viel Sonne und höchstens ein paar lockere Wolken. Am Nachmittag kann es von der Mitte bis in den Osten aber noch Gewitter geben. Die können teilweise auch kräftiger ausfallen. Die Temperaturen steigen wieder auf 24 bis maximal 36 Grad. Es ist 0:03 Uhr.
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4: Vorsicht bitte auf der A71 Sangerhausen Richtung Erfurt. Zwischen Erfurt-Gispersleben und Bindersleben liegen Spanngurte. Vorsicht bitte auf der A71 Suhl Richtung Erfurt. In der Ausfahrt Arnstadt Nord steht ein defektes Fahrzeug. Vorsicht bitte auf der A73 Suhl Richtung Bamberg. Zwischen Eisfeld Süd und Coburg befindet sich eine ungesicherte Unfallstelle. Die A4 Görlitz-Dresden ist zwischen Kodersdorf und Niederseifersdorf in beiden Richtungen wegen Wartungsarbeiten bis 5 Uhr gesperrt. Die A14 Richtung Dresden ist zwischen Schönebeck und Kalbe wegen eines umgestürzten LKW gesperrt. Ein Hinweis, die Ortsdurchfahrt Glöte ist für LKW gesperrt. Auf der A71 Richtung Sangerhausen ist zwischen Suhl-Zellermelis und Oberhof der Tunnel Hochwald wegen Wartungsarbeiten bis 6 Uhr gesperrt.
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5: Mit Ben Streubel. So, dann kippe ich mal virtuelles Eis über uns alle. Die nächsten Stunden zur Abkühlung. Bis 5 Uhr sind wir zusammen.
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Moin! Ja, diesen Tonsprung muss man hinkriegen. Eigentlich um diese Zeit sollte man hinkriegen. Dann bleibt man fit. Rihanna hier in der Popnacht. Da sind wir auch schon reingerutscht in den 23.06.2026. Heute ist internationaler Pink-Tag. Also alles ist heute ein bisschen mehr rosa. An diesem 23.06. Ich habe auch extra ein rosa Hemd angezogen. Als Beweisführung auch die Studiokamera installiert, angelassen sozusagen. Ihr dürft hier gegen meine Überzeugung auch zuschauen, dass ich hier in einem rosa Hemd sitze. Das ist wichtig. Denn Pink ist also auch für die Gemüter sehr gut. In der Raumgestaltung beispielsweise Pastellrosa im Schlafzimmer, sagen Experten, wirkt stressreduzierend. Kreativräume, wenn man auf gute Ideen kommen möchte, auch am besten irgendwie einen pinken Anstrich dem Ganzen verleihen. Ein rosa Hemd oder eine rosa Bluse im Business sorgt dafür, dass alles ein bisschen aufgelockert wird. Also wenn Chefs rosa tragen, dann wollen sie ein bisschen sympathischer wirken. Das kann man sich natürlich auch vorstellen. Gerade bei Führungspersönlichkeiten sympathische Ausstrahlung bei absoluter Ahnungslosigkeit. Das kommt natürlich in den besten Firmen vor. Im therapeutischen Bereich, in dem wir uns ja hier befinden, unter uns in unserem Therapiekreis, ist Deeskalation auch sehr wichtig. Und das nennt man dann Cooldown-Pink. Zum Beispiel also in Gefängniszellen, dass man die rosa streicht. Habe ich noch gar nicht gesehen, aber wird wohl vorgeschlagen. In Wartezimmern, überall, wo Stress auftaucht, alles durch die sogenannte rosa Brille sehen. Daher kommt auch diese Begrifflichkeit. Ich könnte jetzt noch Pink spielen, hinten drauf. Das wäre aber viel zu einfach. Und bei mir sagen zum Beispiel auch Qualitätsbeauftragte, diese Sendung ist nun mal bescheuert, hat aber ein besonders hohes Niveau. Deswegen naheliegende Dinge tun wir nicht. Polly Amperstone, To Love Somebody, durch meine rosa Brille hier. Yeah.

0: sehe schon einen neuen, gut riechenden Hit hier von einer amerikanischen Band aus San Diego. Almost Monday heißen die. No More Regrets, neu in der Popnacht.
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0: ich habe einen lustigen Hit gesehen.
1: Damn, bam, bam, bam. Und gleich danach spielen wir das erste Pop-Nacht-Package nach der CNC Music Factory.

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2: Wenn ihr die rausbekommt, dann verdient ihr euch das erste Popnacht-Package für diese Nacht. Welche beiden Songs haben heute Geburtstag? Waren auf diesem Planeten am 23.06. in der Musikgeschichte Nummer 1 Hits. Konzentration. Okay, ne, das kann man doch rauskriegen. 07221 2011. Wer beide Hits erkannt hat, verdient sich das erste Popnacht-Package.

um 0.26 Uhr eine Gefahrenstelle von der A9 Leipzig-Halle in Richtung Nürnberg. Da brennt ein Fahrzeug auf der Fahrbahn zwischen Dittersdorf und Schleiz. Aufpassen, brennendes Fahrzeug auf der A9 Halle-Leipzig Richtung Nürnberg.

0: Halfpipe, 0.30 Uhr ist es.
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3: Heute beginnt der Tag im Süden Deutschlands sonnig. Im Norden ziehen ein paar Wolken durch. Am Nachmittag wird es dort sonnig. Dafür entstehen im Süden Quellwolken. Die Höchstwerte reichen von 20 Grad an der Nordsee bis 38 Grad am Oberrhein. Morgen und am Donnerstag Andauer des sonnigen und sehr heißen Wetters. Bevorzugt über den Bergen Quellwolken, aber höchstens vereinzelte Hitzegewitter.
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4: Vorsicht bitte auf der A73 Bamberg-Suhl. Zwischen Lichtenfels Nord und Untersiemau sind Waschbären auf der Fahrbahn. Die A4 Görlitz-Dresden ist zwischen Kodersdorf und Niederseifersdorf in beiden Richtungen wegen Wartungsarbeiten bis 5 Uhr gesperrt. Die A14 Richtung Dresden ist zwischen Schönebeck und Kalbe wegen eines umgestürzten LKW gesperrt. Ein Hinweis, die Ortsdurchfahrt Glöte ist für LKW gesperrt. Auf der A71 Richtung Sangerhausen ist zwischen Suhl-Zellermelis und Oberhof der Tunnel Hochwald wegen Wartungsarbeiten bis 6 Uhr gesperrt.
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5: Und die am meisten unterschätzte Höchsttemperatur heute in Deutschland in Winkels. In Hessen werden es 29 Grad. Hier ist die Popnacht. Mein Name Ben Streubel, der aktuelle Hit von

Sorry, eine Eilmeldung an Falschfahrer auf der A8 München-Stuttgart zwischen Dreieck München-Eschenried und Dasing. Kommt ein Fahrzeug entgegen. Bitte äußerst rechts fahren, nicht überholen. Wir melden es, wenn die Gefahr vorüber ist. Ein Falschfahrer auf der A8 München-Stuttgart zwischen Dreieck München-Eschenried und Dasing.

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0: Die zwei Nummer 1 Hits des heutigen 23.06. in der Musikgeschichte. Welche beiden Songs waren denn das, die da vorbeigerauscht sind an eurem tollen Kopf? Aus Stuttgart, Christian, guten Morgen.
3: Guten Morgen, lieber Ben.
0: Und, was hast du gehört?
3: Das war zum einen Reflex von Duran Duran, die jetzt ja in Stuttgart am Freitag sind.
0: Und dann?
3: Und der zweite war von Hanson, Himbop.
0: Himbop, yes. Und damit gehört dir das erste Pop-Nacht-Package. Und wie verbringst du denn die laue Nacht?
3: Tja, ich habe mir deine Idee vorgenommen gestern am Ende der Sendung, nämlich einen Gartenschlauch im Kreise legen, mit kleinen Löchern versehen, in die Mitte einen Stuhl und dann das ganze Ding mit Wasser Druck befüllen und ich sitze in einem Sprühnebel auf meiner Terrasse.
0: Ach, das stimmt. Das habe ich vor, ich glaube vor 5 Uhr hat das jemand anderes gemacht in Hamburg, glaube ich, und hat das geschrieben, aber ist eine schöne Idee. Und das funktioniert auch tatsächlich.
3: Das funktioniert.
0: Und da sitzt du auf einem Stuhl in der Mitte, es kommt also, das sprühst du nach oben so leicht und dann regnet das auf dich
3: runter. Von oben wieder nachher, genau.
0: Muss man sich das vorstellen, dass du einen Wett-T-Shirt-Contest mit dir selbst machst oder sitzt du gleich nackt da?
3: Das Oberteil frei.
0: Warum denn auch nicht? Man kann sich doch erlauben, du hast ja keine Strahler, die jetzt sozusagen für den Nachbarn ein bisschen für Erleuchtung sorgen. Dann ist das doch ein intimer Abend mit einem selbst. Ne? Dann wünsche ich dir mal eine gute Nacht. Hör noch ein bisschen zu. Ich hoffe, du hältst auch heute bis 5 Uhr aus.
3: Das weniger.
0: Wäre für mich aber schon wichtig, weil also Kunden verlieren ist nicht mein Ding.
3: Dann, da hast du recht.
0: Liebe Grüße nach Stuttgart, ja?
3: Ciao, ciao.

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1: Take it to the flow now. Hier ist die Popnacht. Also bei diesen Temperaturen ohne Klimaanlage im Auto unterwegs sein, das kann ja die Hölle sein, wenn man irgendwo steht und dann geht auch nichts mehr. Dann hat man vielleicht auch keine Möglichkeit mehr, keinen Sprit, also lange Staus. Das ist nichts. Und eine dicke Radio-Umarmung sozusagen, die geht es auch mal an alle, die ihren Abend auf der A8 verbracht haben im Stau. Da ist gestern Abend ein Gefahrgut-LKW liegen geblieben. Der hatte einen technischen Defekt. Habt ihr vielleicht auch ein bisschen mitverfolgt. Die Autobahn wurde zwischen Mühlhausen und Berglingen voll gesperrt. Julia Buchmeier aus dem Popnacht-Team. Jetzt geht's ja so langsam wieder.
2: Ja, ich habe gerade mit der Polizei Ulm gesprochen. Ein Sprecher hat mir gesagt, der LKW konnte inzwischen stabilisiert werden und sogar auch wieder ganz normal weiterfahren tatsächlich. Er ist inzwischen auch schon über der Landesgrenze in Bayern unterwegs. Also die Sperrung sollte demnächst aufgehoben werden und der Stau sich auch auflösen.
1: Und das hätte ja schlimmer kommen können.
2: Ja, der LKW hatte organisches Peroxid geladen. Das hätte sich natürlich auch entzünden oder explodieren können. Das war die große Sorge. Auch die Sorge von einem Waldbrand war groß bei dem Wetter. Der LKW ist deshalb erst rund 500 Meter um das Fahrzeug herum abgesperrt worden. Die Autobahn wurde gesperrt und rund 300 Menschen im Ort Wiesensteig ganz in der Nähe mussten auch raus aus ihren Häusern. Sie sind in der Turnhalle untergekommen.
1: 250 Einsatzkräfte waren da vor Ort und wie haben die den LKW wieder fit bekommen?
2: Ja, so ganz ist es noch gar nicht bekannt. Die Feuerwehr hat auf jeden Fall erst versucht, den LKW zu kühlen. Das hat nicht ausgereicht offenbar. Danach haben sie den LKW auf einen Parkplatz ein bisschen weiter weg von

0: allen Betroffenen gezogen. Eine Fachfirma hat die Temperatur dieses Peroxids im Blick. Und offenbar ging es dann einfach irgendwann wieder und der LKW konnte selbst weiter.
1: Also es sollte sich dann bald wieder beruhigen auf der A8. Nach einem technischen Defekt an einem Gefahrgut-LKW war die Autobahn mehrere Stunden gesperrt. Haltet noch ein bisschen durch, wir sind bei euch. Hier ist die Popnacht.

0: off those pistols, Steven Tyler. You'd look like a lady, Aerosmith in the Pop noch.
1: Was Kultisches. Es ist 0.52 Uhr. Vorsicht auf der A3 Köln Richtung Frankfurt. Da liegt ein Tier auf der Fahrbahn zwischen Limburg Süd und Bad Camberg. Ein Tier auf der Fahrbahn. Hier ist die Popnacht.

Erik Pritz. Oh, da hat auch jemand Geburtstag. Ganz da hinten, letzte Reihe. Happy Birthday. Happy Birthday, liebe Anne aus Pinneberg. Happy Birthday to you. Anne aus Pinneberg feiert ihren 27. Geburtstag in einem Pickup-Truck. Den darf sie überführen nach Bielefeld. Pickup-Truck mit Wohnkabine. Dafür besucht sie dann kostenlos, also die Fahrt ist dann kostenlos, ihre Oma. Dann eine gute Fahrt und Happy Birthday mit deinem Lieblingshit.

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1: Um 1 Uhr mit Cedric Wies. Die USA haben sich offenbar bereit erklärt, eingefrorenes iranisches Geld in Höhe von 12 Milliarden US-Dollar freizugeben. Das meldet Iran. Beide Seiten sollen sich darauf bei den Friedensverhandlungen in der Schweiz geeinigt haben. Worin sich beide Staaten noch einig sein sollen, berichtet Marc Geißler aus unserer Nachrichtenredaktion.
2: Laut iranischen Angaben soll für die Durchfahrt von Schiffen in der Straße von Hormus ein Kommunikationskanal zwischen Teheran und Washington entstehen. Auf diese Weise soll ein erneuter Konflikt in der Meerenge vermieden werden. Das US-Finanzministerium hat bestätigt, dass Sanktionen gegen iranisches Öl für 60 Tage aufgehoben werden. Im Gegenzug will das Mullah-Regime die Zusammenarbeit mit der Internationalen Atomenergiebehörde fortsetzen. Die Gespräche zwischen dem Iran und den USA sollen nach amerikanischen Angaben in den nächsten Wochen auf Fachebene fortgesetzt werden.
1: Das Wirtschaftswachstum in Deutschland könnte deutlich geringer ausfallen als noch Anfang des Jahres gedacht. Damit rechnet der Bundesverband der deutschen Industrie. Er hat seine Prognose für das laufende Jahr gesenkt von 1% auf 0,4. Außerdem hat der Verband die Bundesregierung aufgefordert, Reformen auf den Weg zu bringen. Im Moment fehle ein politischer Plan aus der Krise. Bei der Fußball-Weltmeisterschaft ist das Spiel Frankreich gegen Irak wegen eines schweren Unwetters unterbrochen worden. Seit etwa einer Stunde beim Stand von 1:0 für Frankreich. Außerdem haben die Verantwortlichen den Zuschauerraum evakuiert. Die Menschen waren aufgefordert worden, sich im Inneren des Stadions in Sicherheit zu bringen. Bei der WM gelten klare Unwetterregeln. Wenn ein Blitz im Umkreis von 13 Kilometern rund ums Stadion einschlägt, müssen Spielfeld und Tribünen sofort geräumt werden. Deutschlands Innenverteidiger Nico Schlotterbeck will trotz seiner Verletzung bei der Fußballnationalmannschaft bleiben. Schlotterbeck hat sich im Spiel gegen die Elfenbeinküste einen Bänderriss im Sprunggelenk zugezogen und fällt mehrere Wochen aus. Sein Mitspieler Nadim Amiri sieht darin auch eine Motivation für das Team, berichtet Desiree Krause aus den USA.
3: Nadim Amiri lag beim Physiotherapeuten neben Schlotterbeck, als er die Nachricht erhielt. Er ist einfach leer, beschreibt er die Gefühlswelt seines Teamkollegen. Der Ausfall tue weh, aber sei auch noch mehr Motivation ist bei der WM weit zu bringen, so der Mainzer. Dass Schlotterbeck den Wunsch geäußert hat, trotzdem bei der Mannschaft zu bleiben, spricht laut Sportdirektor Rudi Völler für den Teamgeist der deutschen Fußballer. Deren abschließendes Vorrundenspiel am Donnerstag gegen Ecuador wird von Tori Penzo gepfiffen. Die US-Amerikanerin ist nach Stephanie Frappart erst die zweite Schiedsrichterin, die bei einer Männer-WM zum Einsatz kommt.
1: Das Wetter. In der Nacht gibt es in Deutschland ein paar Wolken und ein paar letzte Gewitter lösen sich auf bei Temperaturen zwischen 22 und 9 Grad. Am Tag dann viel Sonne und höchstens noch ein paar lockere Wolken. Am Nachmittag kann es von der Mitte bis in den Osten Gewitter geben, die auch kräftiger ausfallen können. Die Temperaturen steigen dann wieder auf maximal 24 bis 36 Grad. Die Zeit, es ist jetzt 1.03 Uhr.
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4: Vorsicht bitte auf der A4 Kirchheimer Dreieck Richtung Erfurt. Zwischen Wildeck-Hönebach und Wildeck-Obersuhl steht ein defekter PKW. Vorsicht bitte auf der A73 Bamberg-Suhl. Zwischen Lichtenfels-Nord und Untersiemau sind Waschbären auf der Fahrbahn. Die A4 Görlitz-Dresden ist zwischen Kodersdorf und Niederseifersdorf in beiden Richtungen wegen Wartungsarbeiten bis 5 Uhr gesperrt. Auf der A71 Richtung Sangerhausen ist zwischen Suhl-Zellermelis und Oberhof der Tunnel Hochwald wegen Wartungsarbeiten bis 6 Uhr gesperrt. Auf der A4 Dresden-Frankfurt wird zwischen Stadtroda und Jena Zentrum die Fahrbahn Richtung Frankfurt erneuert. Deshalb wird nach der Einrichtung der Verkehrsführung der gesamte Verkehr mit je 2 Fahrspuren pro Richtung auf der Richtungsfahrbahn Dresden geführt.
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5: Mit Ben Sträubel, dann wird's gleich ein bisschen lauter, sehr viel lauter. 5,7932% spiele ich den Song lauter, für den Deutschland sich entscheidet. Aber die Vorschläge kommen ja auch von euch unter 0722120011. Welchen Hit hattet ihr denn schon länger mal im Ohr, aber noch nie so laut gehört im Leben? Dann übernehme ich das für euch. Also ich spiele den als Energieriegel mal so laut, dass hier dann eine Prüfungskommission mir wahrscheinlich auf die Finger hauen wird. 0722120011. Welchen Song würdet ihr denn gerne sehr laut hören? Wir suchen den Lenkradklopfer für alle, die unterwegs sind.
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0: Das Dance, jetzt wird's laut in der Pop.
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0: Und die Vorschläge aus Berlin und Hessen. Jan aus Berlin, der macht sich gerade auch sehr schön auf seinem Balkon. Guten Morgen, Jan.
2: Moin.
0: Moin, und wie hast du es dir denn eingerichtet?
2: Ich sitze bequem auf zwei Gartenstühlen, die Beine auf einem Gartenstuhl, die anderen auf dem anderen Rücken. Hab ein Campari Orange in der Hand.
0: Ja.
2: Eine Zigarette, kicke in die Sterne, kicke im Mond und bin nostalgischen Erinnerungen.
0: Das ist aber schön, du. Und dann hast du dir auch einen nostalgischen Song ausgesucht hier, den ich ein bisschen lauter spiele. Ja, genau. Und zwar von U2 Pride in the Name of Love in der Live-Version.

0: alle zum Mitsingen, je nachdem, wo ihr gerade Open Air seid. Hier in der Popnacht ist aber auch noch Astrid aus Wiesbaden dabei. Guten Morgen, Astrid.
1: Hallo, guten Morgen.
0: Du kommst gerade von der Arbeit, also man kann sagen natürlich, Nachbetreuung gehört ja auch dazu. Du bist Tennislehrerin. Wie ist denn das bei diesen Temperaturen? Ist es indoor dann, klimaanlagentechnisch ein bisschen gefördert oder schon auch draußen?
1: Es ist tatsächlich hauptsächlich draußen, aber wenige Stunden finden indoor statt. Es gibt ein paar Menschen, die Erbarmen haben und ja, es indoor schöner finden. Das ist auch ein bisschen angenehmer. Outdoor ist man halt sehr angebrutzelt, nonstop.
0: Also du bist, wenn du nach Hause kommst, bist du durch, oder? Gehst erstmal in die kalte Badewanne. Ja.
1: Ja, ich dosiere es im Moment ganz gut und die Schüler helfen mir auch. Manche sagen ab, weil es ihnen zu heiß ist. Ein paar Hartgesottene machen weiter.
0: Okay.
1: Und wir machen es uns ziemlich schön.
0: So soll das sein. Auf dem Heimweg würdest du gerne jetzt einen Song hören von Don Henley, The Boys of Summer.

0: jetzt entscheidet ihr es in Deutschland, was sollen wir denn lauter spielen?
1: Vielleicht The Boys of Summer, Don Henley? Oder eventuell doch Pride in the Name of Love von U2. 07221 2011. Ihr entscheidet U2 oder Don Henley. 07221 2011. Danke euch beiden für die Vorschläge. Eine gute Nacht nach Berlin und Wiesbaden. Ciao. Ciao. Ciao.

0: Drop That, Olivia Rodrigo in der Popnacht.
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0: Und die Vorschläge kamen aus Berlin und Hessen. Da war Astrid aus Wiesbaden, die hätte gerne gehört. The Boys of Summer von Don Henley. Und Berlin vertreten durch Jan. Pride in the Name of Love in der Live-Version. U2. Ja, das ging hin und her. Jetzt steht es 50-50. Wir brauchen das Zünglein an der Waage. 07221 2011 WhatsApp oder mal durchklingeln. Da kommt gerade eine WhatsApp-Audio. Hallo.
2: Ja, moin, Baby. Hier ist er, der Tommy. Gut, aus dem heißen Emsland. Ja. Ja, wenn du mich fragen tust, U2 in the Name of Love in der Live-Version. Das rockt richtig. Das hilft uns auch ein bisschen abzuschwitzen. Drehen auf, Junge. Lass es rocken und ab dafür. Ja.

Da hat sich Tommy aber sehr noch gefreut drüber, über diesen Lenkradklopfer hier von U2, Pride in the Name of Love. So, ich hoffe, ihr habt genug Energie, dann geht's genau an der Stelle ein bisschen weiter mit dem neuen Hit hier in der Popnacht von Niall Horan, Taste.

Die Nile Horan und Taste So Good, neuer Hit war das, den wir in der Popnacht gerade gehört haben. Auf der A2 Dortmund Richtung Hannover in der Ausfahrt Bad Nenndorf, da liegt ein Verkehrszeichen auf der Fahrbahn. Und da gehört es garantiert nicht hin. Die Popnacht mit Gotje und Kimper.

0: 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Es ist jetzt 1.30 Uhr.
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6: Heute beginnt der Tag im Süden Deutschlands sonnig. Im Norden ziehen ein paar Wolken durch. Am Nachmittag wird es dort sonnig. Dafür entstehen im Süden bevorzugt über den Bergen und Höhen Quellwolken. Die Höchstwerte reichen von 20 Grad an der Nordsee bis 38 Grad am Oberrhein. Morgen und am Donnerstag Andauer des sonnigen und sehr heißen Wetters. Bevorzugt über den Bergen Hitzegewitter.
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7: Die A4 Görlitz-Dresden ist zwischen Kodersdorf und Niederseifersdorf in beiden Richtungen wegen Wartungsarbeiten bis 5 Uhr gesperrt. Auf der A71 Richtung Sangerhausen ist zwischen Suhl-Zellermelis und Oberhof der Tunnel Hochwald wegen Wartungsarbeiten bis 6 Uhr gesperrt. Auf der A4 Dresden-Frankfurt wird zwischen Stadtroda und Jena Zentrum die Fahrbahn Richtung Frankfurt erneuert. Deshalb wird nach der Einrichtung der Verkehrsführung der gesamte Verkehr mit je 2 Fahrspuren pro Richtung auf der Richtungsfahrbahn Dresden geführt.
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0: Und die am meisten unterschätzte Höchsttemperatur, Tangermünde in Sachsen-Anhalt, da bekommen wir heute 29 Grad. Hier ist die Popnacht. Ich bin Ben Streubel. 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

0: Three Burner. This Girl. Hier ist die Popnacht. Mit auch so ein Groove, den hat Andreas auch drauf, weil Andreas, der befindet sich gerade auf Ibiza und da groovt man so um den Pool. Hallo Andreas, guten Morgen.
1: Hallo, guten Morgen.
0: Ja, lass dir es gut gehen. Du bist seit gestern auf Ibiza. Wie toll, mit deiner Partnerin, und die schlafen alle in dem Haus, wo ihr seid, ne? Du bist der Einzige,
1: der... Die schlafen im Moment alle, die sind alle müde.
0: Ach ja, so, das ist doch, du hast doch kein Jetlag, wenn du nach Ibiza fliegst, die zwei Stündchen aus Schonach kommend im Schwarzwald. So easy. Na, und gefällt es dir besser als in Deutschland jetzt bei diesen Temperaturen?
1: Ja, vor allem hier auf Ibiza ist kühler,
0: ja.
1: Angenehmer.
0: Ich glaube 31 Grad tagsüber, ne?
1: So, diese Ecke, genau.
0: Ja, ja. Und dann habt ihr einen Pool da?
1: Da haben wir einen kleinen Pool, genau.
0: Mhm. Und das ist ein Freund, der dort eben ein Haus besitzt. Und es ist gut, dass man solche Freunde hat, ne? Kannst du da jederzeit
1: so
0: hinkommen?
1: So sieht's aus.
0: Kannst du immer hinkommen, wenn... Bitte? Du willst? Besuchst du ihn öfter?
1: Sobald er Platz hat, dürfen wir kommen.
0: Wie oft warst du denn schon bei ihm auf Ibiza?
1: 15 Mal.
0: Okay, der wird sich wahrscheinlich denken, jetzt ruft er schon wieder an und willkommen, Andreas.
1: Ne? Genau.
0: Und unternehmt ihr auch ein bisschen was auf der Insel oder seid ihr die ganze Zeit dann im Wasser nur?
1: Nein, wir sind ständig unterwegs. Wir haben ein Auto und sind ständig auf der Insel unterwegs.
0: Was ist denn das Highlight der Insel für euch?
1: Ja, es gibt viele Highlights. Die Natur ist schön. Man kann Party machen, man kann aber genauso gut chillen.
0: Ja, das ist klar. Ich meine, aber ein richtiges Highlight meine ich. Nicht das, was im Prospekt steht. Hast du irgendwas?
1: Benirass ist eigentlich schon das Highlight. Mhm. Ist so eine richtig schöne Bucht. Und ja, da trommeln als bei Vollmond auch die Hippies. Und das ist eine richtig schöne Bucht.
0: Ja, okay.
1: Das ist ein kleiner Highlight von Ibiza.
0: Genau, die Hippies trommeln und du tanzt ein bisschen mit. Das ist doch schön. Ne? Dann,
1: so sieht das.
0: Dann wünsche ich dir da sehr viel Spaß, wenn die anderen wach sind. Hast du das Frühstück gemacht? Das ist wichtig. Dann machst du einen guten Eindruck schon mal am dritten Tag. Und ich
1: da schauen wir mal, wer es Frühstück richtet.
0: Ja, du sollst es machen, habe ich doch gerade gesagt. Wenn die anderen schlafen, du sollst mal einen guten Eindruck machen. Was glaubst du, wie der Urlaub wird dann? Viel besser noch. Ich spiele deinen Lieblingssong und Grüße in die Sonne, ja? Ciao, ciao.

Oh, was Romantisches. Die innere Kerze leuchtet bei Eric Clapton, Change the World. Vorsicht auf der A1, Hamburg in Richtung Bremen. Da steht ein defekter LKW auf der Fahrbahn zwischen Posthausen und Euthen. Die Popnacht ist hier.

0: Good Old Days, neuer Hit von Chris de Serendi, haben wir gerade gehört hier in der Popnacht. Manuel, der ist unterwegs in seinem Taxi im Kraichgau. Hallo Manuel, guten Morgen.
1: Ja, hallo.
0: Und du hast aber jetzt um 1.53 Uhr wahrscheinlich nicht mehr so viele Fahrgäste, oder? Hast du einen Auftrag gerade?
1: Ich habe jetzt gerade einen Auftrag, genau. Ich bin jetzt auf dem Weg zu den Fahrgästen und dann geht's ab nach Heidelberg.
0: Aha, und was ist das für ein Auftrag, wenn man da mal so indiskret sein darf?
1: Ah, natürlich darf man das. Das ist ein Buszubringer. Ich denke mal, dass die Fahrgäste jetzt in Urlaub fahren und dann bringen wir sie die ganz sicher ans Ziel natürlich. Das ist unser Job.
0: Okay, und dann müssen wir, wenn die mit dem Bus in Urlaub fahren, dann bist du der erste Zubringer und dann bleiben die Busse ja auch nochmal so 44 Mal stehen, bevor es dann irgendwie aus dem Land rausgeht, ne?
1: So sieht's aus, genau.
0: Ich habe das früher auch gemacht, im Westerwald losgefahren im Bus. Und da waren dann die ersten 17 Stunden auf dem Weg nach Lorette Mar. Die sind quasi nur Zubringersachen gewesen. Ne? Da ist dann irgendwann in Niedernhausen steigt jemand noch zu, dann irgendwo in Idstein oder so. Und dann ist man schon weg gewesen. Aber da hatte man schon den Buskörper, weil man betäubt war durch die Sitze.
1: Hm? Aber genau, ja.
0: Sehr fein.
1: Tolle Sache, ja.
0: Wie ist das, wenn die Menschen zurückkommen? Holst du die auch ab?
1: Ich stell mal an, ja, also wir haben, wie gesagt, da viele, viele Möglichkeiten. Die Unternehmen kontaktieren uns dann, dass man einfach das ein bisschen angenehmer macht. Und dann müssen die Leute ja auch nicht ihre Fahrzeuge irgendwo an die Bahnhöfe stellen oder so oder an die verschiedenen Abdingen.
0: Wie sind die Leute besser drauf, wenn sie in den Urlaub fahren mit dem positiven Gefühl oder wenn sie aus dem Urlaub kommen?
1: Ach du, ich würde mal sagen, es ist so und so. Also viele sind dann natürlich happy und freuen sich auf ihren Urlaub und manche sind dann noch ein bisschen mit so einer Vorangst, ne? Klappt dann alles, funktioniert alles, aber viele sind natürlich sehr froh und das macht unseren Job natürlich auch leichter, habe ich ja ganz klar.
0: Natürlich, du bist ja kleine Privat-DJ gleich, also auf jeden Fall Manuel ist unterwegs, nur dass alle Bescheid wissen, die jetzt in Richtung Heidelberg unterwegs sein werden, gleich von dir abgeholt werden. Ich wünsche dir eine gute Fahrt und spiel deinen Lieblingssong. Ciao!
1: Vielen Dank!

Es ist 1.57 Uhr. Vorsicht bitte auf der A30 Rheine Richtung Osnabrück. Dort liegen Gegenstände auf der Fahrbahn zwischen Rheine Nord und Rheine Stadt Mitte.

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1: Um 2 Uhr mit Cedric Bies. NATO-Generalsekretär Rutte reist heute in die USA. Kurz vorher hat US-Präsident Trump nochmal die europäischen NATO-Partner kritisiert. Er hat ihnen wieder mangelnde Unterstützung im Krieg gegen Iran vorgeworfen. Die USA hätten über mehrere Jahre viel Geld ausgegeben, um Europa zu beschützen. Umgekehrt seien wichtige Partner aber nicht da gewesen. Konkret hat er dabei Großbritannien, Deutschland und Italien genannt. Die Staaten hatten sich unter anderem deshalb nicht direkt militärisch an dem Angriff beteiligt, weil es dafür kein UN-Mandat gab. US-Vizepräsident Vance hat sich erstmals nach den Gesprächen mit dem Iran geäußert. Er sagte, die Gespräche seien gut vorangekommen. Sie seien eine gute Grundlage für ein endgültiges Abkommen. Patricia Wern berichtet.
2: Mehrere Aspekte seien ihm dabei wichtig. Es müsse ein Weg gefunden werden, die Straße von Hormuz offen zu halten. Zudem sei ein wichtiges Ziel, die Gefechte zwischen Israel und der Hisbollah-Miliz dauerhaft zu beenden. Es werde viel Arbeit erfordern, bis die territoriale Integrität und Souveränität des Libanon sowie die Sicherheit Israels wirklich erreicht seien. Anschließend hob der US-Vizepräsident besonders hervor, dass Teheran zugestimmt habe, wieder Inspektoren der Internationalen Atomenergiebehörde in den Iran zu lassen. Das sei der erste Schritt zur dauerhaften Denuklearisierung oder dauerhaften Beendigung eines Atomwaffenprogramms im Iran.
1: Die EU-Kommission will in Brüssel mit den Taliban über mehr Abschiebungen von afghanischen Straftätern verhandeln. Eine Sprecherin des belgischen Außenministeriums hat gesagt, dass dafür 5 Vertretern der Radikal-Islamisten eine Einreiseerlaubnis erteilt wurde. Vorher habe es eine Sicherheitsprüfung gegeben. Die Visa für die Delegation aus Afghanistan gelten außerdem nur für einen Tag und nur für Belgien, sagt die Sprecherin. In Rumänien ist die Bildung einer neuen Regierung gescheitert. 7 Wochen nach dem Sturz des proeuropäischen Ministerpräsidenten Bolojan und seiner Regierung hat das Parlament den neuen Kandidaten für das Amt abgelehnt. Jetzt muss Staatspräsident Nicușor Dan dem Parlament einen neuen Kandidaten vorschlagen. Bolojan war am 5. Mai durch ein Misstrauensvotum gestürzt worden. Lionel Messi ist neuer Rekordtorschütze bei Fußball-Weltmeisterschaften. Der Argentinier hat beim 2:0-Sieg gegen Österreich sein 17. und 18. WM-Tor geschossen und damit den deutschen Miroslav Klose abgelöst. Der Ex-Nationalspieler hat Messi zu seinem Rekord gratuliert. Der Süddeutschen Zeitung hat er gesagt, Messi sei für ihn der beste Fußballer aller Zeiten. Außerdem meinte Klose, es sei ohnehin nur eine Frage der Zeit gewesen, bis der Rekord gebrochen wird. Er freut sich laut eigener Aussage darüber, dass Messi es getan hat. Das Wetter. In der Nacht gibt es in Deutschland ein paar Wolken und ein paar letzte Gewitter lösen sich noch auf bei Temperaturen zwischen 22 und 9 Grad. Am Tag dann viel Sonne und höchstens ein paar lockere Wolken. Am Nachmittag kann es von der Mitte bis in den Osten Gewitter geben. Die Temperaturen steigen auf 24 bis 36 Grad. Es ist jetzt 2:03 Uhr.
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